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2: Clock Clock mit Out of the Dark.
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Und Callum Scott mit Stay.

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1: Ich bin David Riemer. Bei der geplanten Führerscheinreform kommt der nächste Schritt. Das Bundeskabinett will heute entsprechende Pläne von Verkehrsminister Schnieder auf den Weg bringen. Das Ziel, die Fahrschulausbildung soll moderner, digitaler und einfacher werden. Dadurch sollen die Kosten sinken.
2: Ab dem Jahreswechsel sollen sich Fahrschülerinnen und Schüler zum Beispiel aussuchen können, ob sie die Theorie lieber wie bisher nur in der Fahrschule pauken wollen oder daheim per App. Statt nur im Fahrschulauto zu üben, soll es dann auch möglich sein, bestimmte Fahrten zusammen mit den Eltern zu machen oder in Simulatoren. Wie viele Sonderfahrten nötig sind, soll der Fahrlehrer dann individuell einschätzen. Es müssen nicht mehr zwingend 12 Fahrten über Land, nachts und auf der Autobahn sein. Außerdem sollen beide Prüfungen gestrafft werden, sowohl die theoretische als auch die praktische. Ursula Winkler, Nachrichtenredaktion.
1: Der US-General und NATO-Oberbefehlshaber Grinkewitsch hat bestätigt, dass die Vereinigten Staaten vorerst keine weitreichenden Mittelstreckenwaffen in Deutschland stationieren werden. Eine Abmachung hatte eigentlich vorgesehen, dass die USA von 2026 an in Deutschland wieder Mittelstreckenwaffen mit konventionellen Sprengköpfen stationieren, die weit bis nach Russland reichen. 2 Wochen nach seinem Transport Richtung Nordsee wurde der als Timi bekannte Buckelwal tot vor der dänischen Insel Anholt entdeckt. Der Kadaver soll nun doch untersucht werden.
3: Der Wal liegt an einem gut besuchten Strand im flachen Wasser, schreibt die dänische Umweltbehörde. Wenn man sich Strömung und Wasserstand dort ansieht, ist es demnach sehr wahrscheinlich, dass er ohne Zutun dort liegen bleibt. Dann allerdings fürchten die Dänen, könnte er Badegäste und Einheimische stören. Deshalb soll der Kadaver nun doch geborgen werden und nicht nur das. Die Dänen wollen ihn nach Möglichkeit auch obduzieren und Proben für die Forschung entnehmen. Aus Skandinavien Julia Weschenbach.
1: Zum Fußball. Der FC Arsenal ist nach 22 Jahren wieder englischer Meister. Die Mannschaft um Nationalspieler Kai Havertz profitierte davon, dass Verfolger Manchester City beim AFC Bournemouth nur 1:1 spielte. Arsenal hatte zuvor Burnley mit 1:0 besiegt. Es ist der 14. Meistertitel für die Gunners. Pep Guardiola verpasst mit Manchester City dagegen den 3. Titel der Saison. Laut Medienberichten wird er am kommenden Sonntag zum Saisonabschluss der Premier League als Trainer der Citizens zurücktreten. Zum Wetter die aktuelle Vorhersage des Deutschen Wetterdienstes. In der Nacht ziehen von Westen Schauer Richtung Osten. Tiefstwerte zwischen 13 Grad am Niederrhein und 5 Grad in Ostbayern. Tagsüber meist stark bewölkt und oft regnerisch, dabei einzelne teils kräftige Gewitter. Je nach Sonnenschein maximal 17 bis 23 Grad an der Nordsee kühler. Am Donnerstag in der Nordosthälfte und im Südosten neben einigen Wolken vereinzelt nass. Im Südwesten auch länger sonnig und trocken, zum Wochenende hin noch freundlicher und wärmer.
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4: 2:03 haben wir's und für alle, die jetzt noch auf den Straßen unterwegs sind, habe ich eine sehr gute Nachricht. Uns liegen keine Meldungen über Verkehrsstörungen vor. Habt eine gute Fahrt und kommt sicher an euer Ziel.
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1: Tiffany Harris mit Vertigo.
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4: Ich bin David Riemer. Bei der geplanten Führerscheinreform kommt der nächste Schritt. Das Bundeskabinett will heute entsprechende Pläne von Verkehrsminister Schnieder auf den Weg bringen. Das Ziel, die Fahrschulausbildung soll moderner, digital und einfacher werden. Dadurch sollen die Kosten sinken.
5: Ab dem Jahreswechsel sollen sich Fahrschülerinnen und Schüler zum Beispiel aussuchen können, ob sie die Theorie lieber wie bisher nur in der Fahrschule pauken wollen oder daheim per App. Statt nur im Fahrschulauto zu üben, soll es dann auch möglich sein, bestimmte Fahrten zusammen mit den Eltern zu machen oder in Simulatoren. Wie viele Sonderfahrten nötig sind, soll der Fahrlehrer dann individuell einschätzen. Es müssen nicht mehr zwingend 12 Fahrten über Land, nachts und auf der Autobahn sein. Außerdem sollen beide Prüfungen gestrafft werden, sowohl die theoretische als auch die praktische. Ursula Winkler, Nachrichtenredaktion.
4: Der US-General und NATO-Oberbefehlshaber Grinkewitsch hat bestätigt, dass die Vereinigten Staaten vorerst keine weitreichenden Mittelstreckenwaffen in Deutschland stationieren werden. Eine Abmachung hatte eigentlich vorgesehen, dass die USA von 2026 an in Deutschland wieder Mittelstreckenwaffen mit konventionellen Sprengköpfen stationieren, die weit bis nach Russland reichen. 2 Wochen nach seinem Transport Richtung Nordsee wurde der als Timi bekannte Buckelwal tot vor

0: der dänischen Insel Anholt entdeckt. Der Kadaver soll nun doch untersucht werden.
1: Der Wal liegt an einem gut besuchten Strand im flachen Wasser, schreibt die dänische Umweltbehörde. Wenn man sich Strömung und Wasserstand dort ansieht, ist es demnach sehr wahrscheinlich, dass er ohne Zutun dort liegen bleibt. Dann allerdings fürchten die Dänen, könnte er Badegäste und Einheimische stören. Deshalb soll der Kadaver nun doch geborgen werden und nicht nur das. Die Dänen wollen ihn nach Möglichkeit auch obduzieren und Proben für die Forschung entnehmen. Aus Skandinavien, Julia Weschenbach.
0: Zum Fußball. Der FC Arsenal ist nach 22 Jahren wieder englischer Meister. Die Mannschaft um Nationalspieler Kai Havertz profitierte davon, dass Verfolger Manchester City beim AFC Bournemouth nur 1:1 spielte. Arsenal hatte zuvor Burnley mit 1:0 besiegt. Es ist der 14. Meistertitel für die Gunners. Pep Guardiola verpasst mit Manchester City dagegen den 3. Titel der Saison. Laut Medienberichten wird er am kommenden Sonntag zum Saisonabschluss der Premier League als Trainer der Citizens zurücktreten. Zum Wetter die aktuelle Vorhersage des Deutschen Wetterdienstes. In der Nacht ziehen von Westen Schauer Richtung Osten. Tiefstwerte zwischen 13 Grad am Niederrhein und 5 Grad in Ostbayern. Tagsüber meist stark bewölkt und oft regnerisch, dabei einzelne teils kräftige Gewitter. Je nach Sonnenschein maximal 17 bis 23 Grad an der Nordsee kühler. Am Donnerstag in der Nordosthälfte und im Südosten neben einigen Wolken vereinzelt nass. Im Südwesten auch länger sonnig und trocken, zum Wochenende hin noch freundlicher und wärmer.
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3: Wir haben kurz vor 4, uns liegen keine Meldungen über Verkehrsstörung vor. Wir wünschen euch eine gute Fahrt und einen guten Start in den Tag.
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1: Ich bin David Riemer. Die EU hat sich in der Nacht auf die vollständige Umsetzung des umstrittenen Zolldeals mit den USA geeinigt. Vor dem Hintergrund neuer Drohungen von US-Präsident Trump sollen Zölle auf US-Industriegüter wegfallen und amerikanische Agrarprodukte leichter Zugang zum EU-Markt bekommen. Gleichzeitig sieht die Vereinbarung ein Sicherheitsnetz vor. Verstößt die USA gegen Absprachen, können EU-Zollvorteile wieder ausgesetzt werden. Hintergrund sind neue Zolldrohungen Trumps gegen Autoimporte aus der EU. Bei der geplanten Führerscheinreform kommt der nächste Schritt. Das Bundeskabinett will heute entsprechende Pläne von Verkehrsminister Schnieder auf den Weg bringen. Das Ziel, die Fahrschulausbildung soll moderner, digitaler und einfacher werden. Dadurch sollen die Kosten sinken.
2: Ab dem Jahreswechsel sollen sich Fahrschülerinnen und Schüler zum Beispiel aussuchen können, ob sie die Theorie lieber wie bisher nur in der Fahrschule pauken wollen oder daheim per App. Statt nur im Fahrschulauto zu üben, soll es dann auch möglich sein, bestimmte Fahrten zusammen mit den Eltern zu machen oder in Simulatoren. Wie viele Sonderfahrten nötig sind, soll der Fahrlehrer dann individuell einschätzen. Es müssen nicht mehr zwingend 12 Fahrten über Land, nachts und auf der Autobahn sein. Ursula Winkler, Nachrichtenredaktion.
1: 2 Wochen nach seinem Transport Richtung Nordsee wurde der als Timi bekannte Buckelwal tot vor der dänischen Insel Anholt entdeckt. Der Kadaver soll nun doch untersucht werden.
3: Der Wal liegt an einem gut besuchten Strand im flachen Wasser, schreibt die dänische Umweltbehörde. Wenn man sich Strömung und Wasserstand dort ansieht, ist es demnach sehr wahrscheinlich, dass er ohne Zutun dort liegen bleibt. Dann allerdings fürchten die Dänen, könnte er Badegäste und Einheimische stören. Deshalb soll der Kadaver nun doch geborgen werden und nicht nur das. Die Dänen wollen ihn nach Möglichkeit auch obduzieren und Proben für die Forschung entnehmen. Aus Skandinavien, Julia Weschenbach.
1: Zum Fußball. Der FC Arsenal ist nach 22 Jahren wieder englischer Meister. Die Mannschaft um Nationalspieler Kai Havertz profitierte davon, dass Verfolger Manchester City beim AFC Bournemouth nur 1:1 spielte. Arsenal hatte zuvor Burnley mit 1:0 besiegt. Es ist der 14. Meistertitel für die Gunners. Pep Guardiola verpasst mit Manchester City dagegen den 3. Titel der Saison. Laut Medienberichten wird er am kommenden Sonntag zum Saisonabschluss der Premier League als Trainer der Citizens zurücktreten. Zum Wetter die aktuelle Vorhersage des Deutschen Wetterdienstes. Am Tag meist stark bewölkt und regnerisch, dabei einzelne teils kräftige Gewitter. Je nach Sonnenschein maximal 17 bis 23 Grad, an der Nordsee kühler. Morgen am Donnerstag in der Nordosthälfte und im Südosten neben einigen Wolken vereinzelt nass. Im Südwesten auch länger sonnig und trocken. Zum Wochenende hin noch freundlicher und wärmer.
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5: Guten Morgen, das ist jetzt so die Zeit im Jahr, wo man sich hier fühlen kann, als wäre man in Skandinavien, weil es einfach, also gefühlt fast schon die ganze Nacht hell ist. Also zumindest jetzt um die Zeit sieht man schon was.
2: Auf jeden Fall. Mein Auto, das hat diese doofe Funktion, dass es automatisch Fernlicht anmacht, wenn es denkt, man ist auf einer Landstraße oder Autobahn.
5: Echt?
2: Und ich hasse das, auch weil es kommen einem ja heutzutage so oft welche entgegen, wo man denkt, oh, mach doch dein Fernlicht aus. Das ist dieses Automatische mittlerweile. Und das macht mein Auto seit heute Morgen nicht mehr, weil es hell genug ist draußen.
5: Du glaubst gar nicht, wie viele Leben du jetzt damit rettest.
2: Ja, das ist eine krasse Entwicklung jetzt.
5: Viel Spaß jetzt mit Ray Dalton, oder fließt auch schon wieder Blut. Blood Running.
2: Ja, siehst du?

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0: Oh, seid froh über jeden Tag, an dem ihr nicht abgemurkst und im Maisfeld verbuddelt werdet.
3: Wenn ich mir diese ganzen Real-Crime-Dokus angucke, da ist es ja nur Frage der Zeit. Und da zähle ich jetzt Aktenzeichen XY noch gar nicht dazu. Du schaltest den Fernseher ein und hörst als ersten Satz sowas wie: Noch ahnt Rentnerin Hildegard F. nicht, dass sie an diesem Dienstag vom Waldbaden nicht zurückkehren wird. Ey, ich bin ein zartes Plänzchen und nicht geschaffen für diese Killer-Stories. Schemenhaft siehst du, wie die Hildegard im dichte Fahren gemeuchelt wird. Dann wird eingeblendet, Szenen nachgestellt, als wäre einer wirklich so blöd zu glauben, dass die Hildegard im Wald ein Kamerateam dabei hatte, das tatenlos zusieht. Ist ja wurscht. Später säubern dann so Forensiker in weiße Ganzkörperkondome ihre Gebeine. Der Obduktionsbericht wird dann eingeblendet und ein inzwischen pensionierter Hauptkommissar erinnert sich, das war der übelste Fall von meiner ganzen langen Karriere. Ich schließe die Haustür jetzt nachts immer zweimal ab, ne? Keine Lust, selber mal Thema zu sein in so einer Folge Medical Detectives oder Anwälte der Toten. Und bade, du, ich lieber in der Wanne jetzt als im Wald. Hör mir auf mit Real Crime Dokus. Ich wundere mich selbst, dass ich da so ruhig bleiben kann.
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4: Ich bin David Riemer. Die EU hat sich in der Nacht auf die vollständige Umsetzung des umstrittenen Zolldeals mit den USA geeinigt. Vor dem Hintergrund neuer Drohungen von US-Präsident Trump sollen Zölle auf US-Industriegüter wegfallen und amerikanische Agrarprodukte leichter Zugang zum EU-Markt bekommen. Gleichzeitig sieht die Vereinbarung ein Sicherheitsnetz vor. Verstößt die USA gegen Absprachen, können EU-Zollvorteile wieder ausgesetzt werden. Hintergrund sind neue Zolldrohungen Trumps gegen Autoimporte aus der EU. Bei der geplanten Führerscheinreform kommt der nächste Schritt. Das Bundeskabinett will heute entsprechende Pläne von Verkehrsminister Schnieder auf den Weg bringen. Das Ziel, die Fahrschulausbildung soll moderner, digitaler und einfacher werden, dadurch sollen die Kosten sinken.
5: Ab dem Jahreswechsel sollen sich Fahrschülerinnen und Schüler zum Beispiel aussuchen können, ob sie die Theorie lieber wie bisher nur in der Fahrschule pauken wollen oder daheim per App. Statt nur im Fahrschulauto zu üben, soll es dann auch möglich sein, bestimmte Fahrten zusammen mit den Eltern zu machen oder in Simulatoren. Wie viele Sonderfahrten nötig sind, soll der Fahrlehrer dann individuell einschätzen. Es müssen nicht mehr zwingend 12 Fahrten über Land, nachts und auf der Autobahn sein. Ursula Winkler, Nachrichtenredaktion.
4: 2 Wochen nach seinem Transport Richtung Nordsee wurde der als Timi bekannte Buckelwal tot vor der dänischen Insel Anholt entdeckt. Der Kadaver soll nun doch untersucht werden.
6: Der Wal liegt an einem gut besuchten Strand im flachen Wasser, schreibt die dänische Umweltbehörde. Wenn man sich Strömung und Wasserstand dort ansieht, ist es demnach sehr wahrscheinlich, dass er ohne Zutun dort liegen bleibt. Dann allerdings fürchten die Dänen, könnte er Badegäste und Einheimische stören. Deshalb soll der Kadaver nun doch geborgen werden und nicht nur das. Die Dänen wollen ihn nach Möglichkeit auch obduzieren und Proben für die Forschung entnehmen. Aus Skandinavien, Julia Weschenbach.
4: Zum Fußball. Der FC Arsenal ist nach 22 Jahren wieder englischer Meister. Die Mannschaft um Nationalspieler Kai Havertz profitierte davon, dass Verfolger Manchester City beim AFC Bournemouth nur 1:1 spielte. Arsenal hatte zuvor Burnley mit 1:0 besiegt. Es ist der 14. Meistertitel für die Gunners. Pep Guardiola verpasst mit Manchester City dagegen den 3. Titel der Saison. Laut Medienberichten wird er am kommenden Sonntag zum Saisonabschluss der Premier League als Trainer der Citizens zurücktreten.
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7: Heute gibt's viele Wolken, gebietsweise auch Schauer und Gewitter, teils mit Starkregen und Hagel. Die Temperaturen 18 bis 21 Grad. Ab morgen wird's dann wärmer. Und wir schauen noch auf die Straßen um 6:15. Da habe ich eine Meldung aus dem Landkreis Darmstadt-Dieburg. Eine Vollsperrung der Weiterstädter Landstraße zwischen Weiterstadt und Aheiligen wegen eines Feuerwehreinsatzes. Bitte das Gebiet dort weiträumig umfahren. Allen unterwegs eine gute Fahrt.
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7: Gleich 6:30.
3: Guten Morgen mit

0: Thema 6 am Mittwoch. Für Hundebesitzer ist das Thema ganzjährig präsent, für Hundelose wie mich und Julia, aber auch immer mehr. Zecken.
1: Egal, ob nach dem Waldspaziergang, wenn du Picknick machst, irgendwie auf einer Wiese oder im Garten arbeitest, gerade jetzt im Frühling und auch über den Sommer, lauern diese kleinen Blutsauger ja überall und FFH-Hörer und Hundebesitzer Ben ist genervt.
2: Ja, der Zecken-Highscore der letzten 3 Wochen lag bei 32 nach einem Gassi.
0: Boah, oh, lieber Gott, da musst du deinen Hund schon echt gut absuchen jedes Mal. Bei uns gelten ja aktuell vor allem Südhessen und Osthessen als Risikogebiete, aber Zecken gibt es auch in Nordhessen, die gibt es überall. Zeckenexpertin Adela Schateski hat unserer Reporterin gesagt, wie wir uns am besten schützen können.
3: Man sollte Insektenschutzmittel anwenden, eher helle Kleidung, weil dann findet man sie auch leichter, und unbedingt danach absuchen, wenn man von der Wiese runterkommt, gucken, ob man Zecken hat, und ausziehen sollte man sich nicht wie gewohnt im Schlafzimmer, sondern im Bad.
1: Gut, aussehen im Schlafzimmer hat andere Vorteile, aber gut, lass die Zecken nicht rein ins Allerheiligste. Wir haben die Anti-Zecken-Tipps gesammelt auf ffh.de und in der App, also lasst euch nicht erwischen.
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0: gut in diesen Mittwoch, der 20. Mai ist heute und ihr hört gleich Depeche Mode. Einer der Greatest Hits, Everything Counts. Und dazu Tom Gregory zusammen mit Weiss. Das sind die angesagten Hits aus der Neuzeit. Make It Right läuft noch vor 6.
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2: Festnahme nach lautem Knall in Borken. Führerscheinreform heute im Bundesrat. Das Wetter, viele Wolken, auch Gewitter möglich.
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2: Ich bin Maike Stolz, guten Morgen. Lauter Knall am Abend in Borken in Nordhessen. Vor einem Handwerksbetrieb kam es laut Polizei zu einer Sprengstoffexplosion. Ein Tatverdächtiger ist noch auf der Flucht. FFH-Reporterin Madeleine Kassim.
3: Nach bisherigen Ermittlungen der Polizei legen 2 Tatverdächtige in der Bahnhofstraße einen Knallkörper vor dem Eingang des Betriebs ab und zünden den an. Das muss wohl mehr gewesen sein als ein handelsüblicher Böller, hat mir ein Polizeisprecher gesagt. Durch den heftigen Knall erleidet eine Person im Gebäude ein Knalltrauma. Die 2 Tatverdächtigen flüchten daraufhin im Auto. Die Polizei nimmt die Verfolgung auf, auch mit einem Hubschrauber. Kurz darauf kann einer von ihnen bei der A49-Raststätte Edermünde festgenommen werden. Der andere flüchtet zu Fuß.
2: Wegen neuer Autozolldrohungen von US-Präsident Trump wächst die Sorge vor einem Handelskrieg. Eine Einigung aus der Nacht könnte da jetzt für etwas Entspannung sorgen. Die EU hat sich darauf verständigt, den umstrittenen Zolldeal mit den USA umzusetzen. Zum Beispiel sollen Zölle auf Industriegüter aus den USA abgeschafft werden. FFH-Reporter David Riemer.
4: Gleichzeitig soll ein Sicherheitsnetz greifen, falls die USA ihre Zusagen nicht einhalten. Dann könnten EU-Zollzugeständnisse wieder ausgesetzt werden. Geplant ist außerdem eine regelmäßige Kontrolle der Handelsentwicklung. Die EU-Kommission soll alle 3 Monate berichten. Außerdem soll Ende 2029 überprüft werden, ob Europas Wirtschaft geschädigt wird. Der Deal soll bis spätestens 4. Juli in Kraft treten.
2: Den Führerschein machen, das ist richtig teuer geworden. Die Bundesregierung will da jetzt gegensteuern mit einer Reform, über die der Bundesrat heute abstimmt. Fahrschulen sollen dann etwa mehr digitalen Unterricht anbieten und Simulatoren einsetzen. Vorgesehen sind auch neue Regelungen zu Sonderfahrten und Prüfungen. Das hat ordentlich Rums gemacht. In Großenlüder ist ein LKW mit einem Kran gegen eine Brücke geprallt. Bilder gibt's bei ffh.de und in unserer App. FFH-Reporter Olaf Brinkmann, was ist da passiert?
5: Ja, der LKW ist unterwegs von Fulda nach Großenlüder. Er hat Altglas geladen, vorne an der Ladefläche einen Kran für Altglascontainer. Und der ist offenbar nicht vollständig eingefahren, als es passiert, hat mir die Polizei gesagt. Bei Großenlüder-Bimbach knallt der Kran gegen eine Brücke, reißt ab und öffnet dabei die Hinterluke. Das Altglas

0: Das rutscht raus und verteilt sich auf 100 Metern auf der Straße. Die gute Nachricht, verletzt wird niemand. 2 Stunden hat das Aufräumen gedauert. Die Strecke ist jetzt wieder frei.
1: Guten Morgen, wir schauen mal aufs Wetter um 6:02 mit Anne Köppen.
2: Noch ein letzter wechselhafter Tag, durch den wir durch müssen. Schauer. Einzelne Gewitter sind am Nachmittag dabei. Bisschen kommt dann später auch die Sonne raus. Also wieder so ein Mix aus allem. Das bei 18 bis 21 Grad. Und ab morgen geht's dann bergauf mit Sonnenstunden und auch mit der Temperatur.
3: Im FFH Verkehrsservice kriegen wir die Nachwirkungen der Nachrichten jetzt noch mit. Hanau Richtung Fulda, die A66. Da ist der Tunnel Neuhof gesperrt. Hat's gehört, ein LKW hat den Tunnel beschädigt. Ebenfalls vollgesperrt ist die Weiterstädter Landstraße in Südhessen. Zwischen Weiterstadt und Aheilgen wegen eines Feuerwehreinsatzes hier bitte weiträumig umfahren.
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1: Guten Morgen.
3: Einen schönen Mittwoch wünschen wir euch.

0: Verfahr. Ich weiß nicht, wer um 4 nach 6 jetzt gleich in sein Honigbrötchen beißt, aber an die Zahl denken wir jetzt garantiert. Bis 120.000 Kilometer muss so ein Bienenvolk fliegen für so ein normales 500 Gramm Glas Honig aus dem Supermarkt.
1: Krass, 120.000 Kilometer. Und das bei den Spritpreisen, ja, ne? Für die schon sehr, sehr fleißig. Was man von unserer Spritfee jetzt nicht behaupten kann.
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3: Für mich noch einen Kaffee, Anke.
4: Mit oder mit ohne Honigwaffel zum Tag der Bienen?
5: Endlich gibst du mal zu, dass du einen an der Waffel hast.
4: Bitte?
5: Ich meinte Honig.
4: Ach so.
5: Es ist wenigstens deutscher.
4: Ja klar, aus dem Rhein-Nektar-Kreis.
5: Gut, hab ich's noch gesagt.
6: Einmal die 3 und die Manuka-Honig-Halspastillen hier.
4: Momentchen mal bitte. Stefan, als ich meinem Patenzwerg Eminem Aljoscha aus gegebenem Anlass mal beipulen wollte, wie das mit den Bienen und Bienenmännchen funktioniert, hat er gesagt, das interessiert mich nicht, die Drohne.
5: Hauptsache, du sagst nicht Imker, sondern Honig-Jabbo oder Bienfluencer.
4: Gute Idee. Ich sag immer Wabenheber.
6: Also für ein Glas Honig müssen Bienen umgerechnet 3-mal um die Erde fliegen und bestäuben dabei bis zu 7,5 Millionen Blüten.
4: Stefan, Bienen wären bei mir ja noch beliebter, wenn sie nicht nur Honig machen, sondern auch Beine wachsen.
5: Anke, warum wirst du eigentlich nicht Imker?
4: Weil ich gerade eine Marktlücke gefunden hab.
5: Nee, Bienen beruhigen sich bei einer Pfeife.
4: €6.522, sammeln Sie Langnese-Punkte, haben Sie eine Airbnb-Card oder sind Sie im Mr. Bean Club?
6: Nein.
4: Dann danke schön.
6: Bitte schön.
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0: 11:30 schauen wir mal aufs Wetter. Der Mittwoch wird ziemlich wechselhaft. Anne Köppen hat mehr Details für eure Ecke.
1: Richtig, heute noch mal so ein bisschen unvorhersehbares Wetter bei euch in Rhein-Main und Südhessen. Wolken, Schauer, in der nächsten Sekunde mal Sonne, nachmittags einzelne Gewitter. Dazu 18 Grad in Erlensee. Das war dann aber auch erstmal der letzte wechselhafte Tag. Ab morgen tagsüber wird es zunehmend sonnig. Am Wochenende dann auch mit richtig sommerlichen Temperaturen von knapp 30 Grad.
2: Auf der A66 Hanau Richtung Fulda ist der Tunnel Neuhof voll gesperrt. Da ist ein LKW irgendwie rangefahren. Jetzt müssen sie gucken, ist noch Garantie drauf? Müssen wir den Tunnel einschicken? Jedenfalls ist er voll gesperrt. Und da kommt er im Moment nicht durch. Guten Morgen.

0: Guten Morgen Hessen, 16 nach 6, verehrte Kunden. Unsere Star Wars Abteilung bietet heute ein Mega-Ding in den hessischen Kinos. The Mandalorian and Grogu, FFH-Kinomann Volker Wilner. Guten Morgen.
1: Guten Morgen.
2: Die Star Wars Fans sind wahrscheinlich komplett aus dem Häuschen, weil es gibt was Neues.
1: Na gut, ganz neu ist es nicht. Das gab es ja schon als Serie auf Disney Plus. Jetzt der erste große Kinofilm über The Mandalorian.
0: Also bei Star Wars, Julia und ich sind jetzt nicht im Thema.
2: Wir gucken betreten zum Boden.
0: Ich habe auch das Gefühl, ich komme da nicht mehr rein.
1: Also nach dem Untergang des dunklen Imperiums kämpft dieser Mandalorian für die neue Republik. Mehr muss man gar nicht wissen.
2: Ja.
1: Und dabei hilft ihm Grogu, das ist ein junger Lehrling. Das ist dieser niedliche Baby-Yoda, so ein kleines grünes Kerlchen mit Segelohren.
2: Ja. Weil wir haben nämlich den Trailer gesehen und da dachten wir, das ist doch der Yoda. Ist
0: weil
2: aber
0: wir
2: nicht.
0: Keine Ahnung haben natürlich auch.
2: Ja.
0: Ich habe aber gelesen, ein absoluter Frauenschwarm ist im Film. Pedro Pascal
1: spielt den Mandalorian. Der Mandalorian hat immer eine Rüstung an mit so einem Gesichtsschutz. Du siehst ihn quasi gar nicht. Und für 20 Sekunden blitzt tatsächlich Pedro Pascal mal auf.
2: Ui.
1: Hintergrund ist, der Mann ist viel beschäftigt und hat natürlich keine Zeit, so einen riesen Kinofilm zu drehen. Also synchronisiert er den bloß hinterher und in der Rüstung stecken halt Stuntmen.
2: Aber also in den Bildern, wenn ihr euch den Trailer anschaut, ffh.de zum Beispiel oder über die App, also bildtechnisch ist das schon gewaltig wieder, ne?
1: Riesige Schauwerte, ein intergalaktisches High-Speed-Road-Movie ist das praktisch. Und diese Kampfszenen, die haben eine Wahnsinnswucht. Es rumst ständig. Ich glaube, der erste Krieger fällt in der ersten Minute und es folgen noch viele mehr. Und du siehst einen Wahnsinn an irgendwelchen Kreaturen und irgendwelchen Viechern und Aliens. Mhm. Und die meisten sind sehr hässlich und sehr tödlich.
0: Star Wars Fans, das ist ja fast eine Religion.
1: Das war bei Star Wars immer groß, ich habe keine so richtig große Philosophie hinter dem Ganzen entdecken können.
2: Ja.
0: Okay.
1: Wir menscheln es auch ein bisschen zu wenig. Also wie gesagt, wir sehen Pedro Pascal kaum. Sigourney Weaver spielt auch mit, aber die ist auch kaum sichtbar eigentlich in den ganzen 2 Stunden, 10 Minuten Film.
2: Also eine 10 von 10 wird es nicht werden, hören wir raus. Wie fällt deine Bewertung aus?
1: 10 Euro kostet ein Kinoticket für The Mandalorian in Grogu. 7 ist es wert.
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5: Großer Feuerwehreinsatz gerade bei Weiterstadt. Autofahrt durch die Schweiz wird wohl teurer. Das Wetter heute nochmal grau und nass.
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5: Ich bin Maike Stolz. Guten Morgen. Flammen schlagen aus dem Dach eines ehemaligen Lokals, die Feuerwehr im Großeinsatz bei Weiterstadt. Dort brennt es seit der Nacht im sogenannten Storkebrünnchen, einem leerstehenden Gebäude am Waldrand. FFH-Reporter Benjamin May.
6: An dem Gebäude ist wohl nichts mehr zu retten. Die Feuerwehr versucht vor allem einen Waldbrand zu verhindern, sagt mir ein Einsatzleiter. Das ist hier außerhalb, direkt am Wald. Die Flammen, die sollen eben nicht auf die Bäume ringsherum übergreifen. Zwischen Weiterstadt und Ahlgen ist die Verbindungsstraße dicht. Da stehen die Blaulichtfahrzeuge, Schläuche sind ausgerollt. Warum der Brand in dem seit Jahren verlassenen Gebäude ausgebrochen ist, das lässt sich aktuell noch nicht sagen.
5: Einfacher, digitaler und vor allem günstiger. Bei der geplanten Führerscheinreform kommt heute der nächste Schritt. Das Bundeskabinett will Pläne von Verkehrsminister Schnieder auf den Weg bringen. FFH-Reporterin Ursula Winkler.
7: Ab dem Jahreswechsel sollen sich Fahrschülerinnen und Schüler zum Beispiel aussuchen können, ob sie die Theorie lieber wie bisher nur in der Fahrschule pauken wollen oder daheim per App. Statt nur im Fahrschulauto zu üben, soll es dann auch möglich sein, bestimmte Fahrten zusammen mit den Eltern zu machen oder in Simulatoren. Wie viele Sonderfahrten nötig sind, soll der Fahrlehrer dann individuell einschätzen. Außerdem sollen beide Prüfungen gestrafft werden, sowohl die theoretische als auch die praktische.
5: Wer demnächst auf dem Weg in den Urlaub durch die Schweiz fahren will, muss eventuell bald tiefer in die Tasche greifen. Das Land plant eine neue Transitabgabe für Ausländer. Im Gespräch ist eine Gebühr in Höhe von rund 23 Euro. Bislang ist für die Autobahnnutzung nur eine Jahresvignette für gut 40 Euro nötig. Zur Begründung hieß es im Parlament, die Durchfahrer lassen kein Geld im Land, verstopfen die Straßen und verpesten die Luft. Und jetzt schalten wir in die einzelnen hessischen Regionen.
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8: Ich bin Michael Maxen in Bad Homburg und dank Ersthelfern und einer App lebt Florian Pink noch.
9: Ich wäre an dem Tag eigentlich gestorben, wenn nicht Menschen sofort gehandelt und mir das Leben gerettet hätten.
8: Ja, im Herbst letzten Jahres will der 46-Jährige seinen Sohn aus dem Kindergarten abholen. Dort bricht er mit Herzproblemen zusammen, erzählt er jetzt zum ersten Mal. Die Kita-Leitung leistet erste Hilfe, dann wird die sogenannte Cut-Retter-App aktiviert. Die schickt registrierten Ersthelfern eine Push-Nachricht aufs Handy, wenn sie in der Nähe sind.
9: Nach 4 Minuten kam die Cut-Retterin, sodass durchgehend eine Reanimation bei mir gemacht werden konnte.
8: Ist das jetzt so ein zweiter Geburtstag?
9: Auf jeden Fall. Leben 2.0.
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10: Guten Morgen zum Wetter mit Anne Köppen.
11: Wechselhafter Dien. Mittwoch. Oh, jetzt war ich kurz verwirrt. Wechselhafter Mittwoch, der letzte Tag. Der letzte Tag, der so wechselhaft mit Schauern, Gewittern, zwischendurch aber auch mal Sonne bleibt. Denn ab morgen wird es definitiv sommerlicher, sonniger und beständiger. Heute bekommt ihr nochmal Temperaturen zwischen 18 und 21 Grad.
12: Eigentlich ist es ja ein wechselhafter Woch.
11: Genau.
3: Wir sind beim FFH-Verkehrsservice, die A66 Hanau in Richtung Fulda. Da ist der Tunnel Neuhof voll gesperrt, nachdem da ein LKW dagegen gebumst ist. Bitte fahrt ab Neuhof Süd über die parallele Landstraße, so wie früher quasi. Und ihr habt es in den Nachrichten gehört, in Südhessen Vollsperrung zwischen Weiterstadt und Aheilgen im Darmstädter Raum. Da ist die Feuerwehr im Einsatz, da brennt. Bitte das Gebiet weiträumig umfahren.
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11: Guten Morgen.
3: Schönen Wochenwünsche.

0: Mittwochmorgen hier bei FFH um 6:55. Für eure Take-That-Tickets würde ich zusammen mit meiner Tochter im Supermarkt Babe performen.
1: Oh mein Gott, Babe,
0: ich weiß noch. Komplett mit emotionalem Blickkontakt zwischen Tiefkühlpizza und Gemüseabteilung, schreibt Angela uns bei FFH auf Instagram.
2: Ja, da würde ich aber konsequenterweise das Ganze vielleicht von der Babynahrung machen. Es ist schon Wahnsinn, was ihr alles bereit seid zu tun. Es ist aber auch ein Wahnsinnspreis. Ihr fliegt mit Begleitperson, also plus one, ja, nach Manchester zum Take That Konzert, 19. Juni. Flug ist dabei, Hotel ist dabei, natürlich die Konzerttickets. Was ihr dafür tut, das entscheidet ihr selber. Ihr macht uns ein Angebot und wir nehmen natürlich auch Angebote, von denen wir profitieren.
3: Mein Name ist Miriam, ich komme aus Lämmerspiel und für Take That Tickets würde ich was total Verrücktes machen und zwar euch Kuchen backen. Ich bin mir nicht sicher, ob das wirklich verrückt ist, aber vielleicht geht ja die Art des Kuchens auch verrückt. So Fleischtorte oder irgendwie sowas.
2: Da rennst du bei mir offene Türen ein. Fleischtorte hat Julia noch nie gebacken.
0: Nee,
2: eine Fleischtorte von Miriam aus Lämmerspiel für Take That Tickets in Manchester. Mir wird's gefallen.
0: Mir auch.
2: Ja.
0: Macht uns gerne weiter Angebote. 069 19 72 5 per WhatsApp-Sprachnachricht. Aus den 5 Besten wählen dann alle Hörer, also ihr alle, am Freitag den Sieger. Und dann gibt's eventuell ja auch diese Nummer hier live für euch. Take That und You're a Superstar. Wer sich jetzt denkt, Moment mal, von wann ist denn das? 90er, 2000er? Das ist ganz neu rausgekommen. Das ist aus dem März 2026. Brandneu. Hier bei FFH.

0: Star Walking hier bei FFH um gleich 6:45. Ab morgen wird's Stück für Stück wieder sommerlicher. Anne Köppen hat aber erst nochmal, so gehört sich's halt, den Blick auf heute.
1: Ja, vorher gibt's heute nochmal einen wechselhaften Tag für euch in Südhessen und Rhein-Main. Das ist ein Wechsel aus Wolken, Schauern, einzelnen Gewittern und besonders gegen Abend dann auch Sonne. Und bis 17 Grad geht die Temperatur in Rimbach zum Beispiel. Im Laufe des Donnerstagsmorgen wird's dann immer sonniger und das bleibt dann auch fürs gesamte lange Wochenende so mit sommerlich warmen Temperaturen.
2: Bei FFH-Staupilot Nils Grunwald ist aktuell das Motto: kein Licht am Ende des Tunnels und am Anfang in der Mitte auch nicht in Ostfessen.
3: Genau. Die A66 Hanau Fulda, leider vollgesperrt. Der Tunnel Neuhof in Richtung Fulda, da hat ein LKW die Tunneltechnik an der Decke beschädigt. Drücken wir mal die Daumen, dass das nicht sicherheitsrelevant ist, sonst würde das wahrscheinlich mehrere Tage dauern. 1 Kilometer Stauzis, bitte fahrt ab Neuhof Süd über die parallel verlaufende Landstraße.
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0: Der Mittwochmorgen bei FFH und zwischen 7 und halb 8 bei uns. Die angesagten Hits von heute. Purple Disco Machine und Hertz mit der 25er Version von Wonderful Life. Und dazu ein Frühwerk von Pink. Greatest Hits hören. Just Like a Pill noch vor 7.
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8: Festnahme nach lautem Knall in Borken. Thailand streicht 60 Tage Visafreiheit. Das Wetter, viele Wolken, auch Gewitter möglich.
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8: Ich bin Maike Stolz, guten Morgen. Lauter Knall am Abend in Borken in Nordhessen. Vor einem Handwerksbetrieb hat es laut Polizei eine Sprengstoffexplosion gegeben. Ein Tatverdächtiger ist noch auf der Flucht. FFH-Reporterin Madeleine Kassim.
9: Nach bisherigen Ermittlungen der Polizei legen 2 Tatverdächtige in der Bahnhofstraße einen Knallkörper vor dem Eingang des Betriebs ab und zünden den an. Das muss wohl mehr gewesen sein als ein handelsüblicher Böller, hat mir ein Polizeisprecher gesagt. Durch den heftigen Knall erleidet eine Person im Gebäude ein Knalltrauma. Die 2 Tatverdächtigen flüchten daraufhin im Auto. Die Polizei nimmt die Verfolgung auf, auch mit einem Hubschrauber. Kurz darauf kann einer von ihnen bei der A49-Raststätte Edermünde festgenommen werden. Der andere flüchtet zu Fuß.
8: Wegen neuer Autozolldrohungen von US-Präsident Trump wächst die Sorge vor einem Handelskrieg. Eine Einigung aus der Nacht könnte da jetzt für etwas Entspannung sorgen. Die EU hat sich darauf verständigt, den umstrittenen Zolldeal mit den USA umzusetzen. Zum Beispiel sollen Zölle auf Industriegüter aus den USA abgeschafft werden. FFH-Reporter David Riemer.
10: Gleichzeitig soll ein Sicherheitsnetz greifen, falls die USA ihre Zusagen nicht einhalten. Dann könnten EU-Zollzugeständnisse wieder ausgesetzt werden. Geplant ist außerdem eine regelmäßige Kontrolle der Handelsentwicklung. Die EU-Kommission soll alle 3 Monate berichten. Außerdem soll Ende 2029 überprüft werden, ob Europas Wirtschaft geschädigt wird. Der Deal soll bis spätestens 4. Juli in Kraft treten.
8: Zugausfälle heute in Mittelhessen. Die Hessische Landesbahn sagt, das Stellwerk in Hungen ist bis 14 Uhr nicht besetzt. Deswegen fahren die Züge der Linie RB 46 nicht zwischen Oberwiddersheim und Hungen. Ein Busnotverkehr ist eingerichtet. Wer demnächst länger in Thailand Urlaub machen will, muss möglicherweise umplanen. Das Land kürzt die visafreie Zeit von 60 auf 30 Tage zusammen. Das betrifft auch Touristen aus Deutschland. Die längere Visa-Regel war eingeführt worden, um nach Corona den Tourismus wieder anzukurbeln. Viele nutzen das laut Regierung aber, um dann doch dauerhaft im Land zu bleiben. Rund 10 Stunden Sport pro Woche. So viel wäre optimal, sagt jetzt ein chinesisches Expertenteam in einem britischen Fachmagazin. Eine Studie zeige demnach, dass mehr Bewegung auch noch besser vor Herz-Kreislauf-Krankheiten schützt. Die Weltgesundheitsorganisation sagt aber auch, es reichen schon mindestens 2,5 Stunden Bewegung pro Woche für einen grundlegenden Schutz gegen viele Krankheiten.
11: 7:02, das Mittwochswetter kommt von Anne Köppen.
12: Da müsst ihr euch heute nochmal auf alles einstellen. Kann immer mal nass werden, dann kommt zwischendurch auch mal die Sonne raus und am Nachmittag vor allem kann es auch einzelne Gewitter geben. Das Ganze heute bei zwischen 18 und 21 Grad. Ab morgen geht

0: Ist dann aber bergauf mit dem Wetter.
1: Der FFH-Verkehrsservice jetzt und Achtung, gibt eine Warnmeldung bei Staupilot Nils Grunwald.
2: Von der A45 Dortmund Richtung Gießen. Achtung, zwischen Willensdorf und Haiger-Burbach liegen Fahrzeugteile auf der Fahrbahn. Bitte fahrt besonders vorsichtig. Die A60 Mainz-Rüsselsheim zwischen Kinsheim-Gustavsburg und Rüsselsheim-Mitte. Stau und stockender Verkehr an der Baustelle. Plant hier eine Viertelstunde mehr Zeit ein. Die A66 Hanau-Fulda, da ist der Tunnel Neuhof immer noch vollgesperrt zwischen Neuhof Süd und Neuhof Nord, nachdem ein LKW die Tunneltechnik beschädigt hatte an der Decke. Ich habe gerade mit der Polizei telefoniert, wie schwerwiegend dieser Schaden ist. Ist leider noch nicht absehbar, deswegen auch noch nicht die Dauer. 1 Kilometer stautig. Bitte fahrt ab Neuhof Süd über die parallel verlaufende Landstraße. Die A643 Mainz-Wiesbaden zwischen dem Dreieck Mainz und Mainz-Mombach 3 Kilometer stockend und deswegen auch der Rückstau bis auf die A60 nach Mainz finden.
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1: Medikamentenausgabe bei

0: Guten Morgen, Hessen 5 nach 7 am Mittwoch. Morgen wird's wohl so kommen, wie es gestern ja schon durch den Blätterwald gerauscht ist. Bundestrainer Julian Nagelsmann wird sein Team nominieren für die WM und da wird Manuel Neuer im Tor stehen wieder als Nummer 1. In Frankfurt ist die Bekanntgabe und vor 2 Jahren hat Manuel Neuer ja offiziell Tschüss mit Üs gesagt. Fußball-Deutschland diskutiert seitdem.
1: Und das FFL hat natürlich auch. Was sagt ihr ganzen Hobby-Bundestrainer denn dazu?
2: Hallo, guten Morgen. Hier ist der Matthias Rüb aus Pola in der Füll. Ja, ich bin schon dafür, dass der beste deutsche Torwart mitgehen sollte. Und das ist halt zurzeit Manuel Neuer, obwohl ich Eintracht-Fan bin. Aber das ganze Hickhack, das tut sich in unserer Gesellschaft hier durchziehen wie ein roter Faden. Ja. Mhm. Eine sagt, nee, ich höre auf, dann nächstes Tag, ich fange wieder an, mal da zu stehen, so das ein Wort, das wäre mal ganz gut. Ja.
0: Ja, Neuer ins Tor, die Umstände sind nicht die besten. Wir schauen mal in den Süden zu Nina aus Fürth im Odenwald. Neuer oder Baumann, was sagst du?
3: Also ich finde, dass es überhaupt gar nicht geht. Für mich ist Oliver Baumann ganz klar die Nummer 1, die mit zur WM fahren sollte. Und wenn ein Manuel Neuer seinen Rücktritt verkündet hat, dann soll er auch dabei bleiben. Das ist Unding, dass sowas gemacht wird. Das ist unsportlich, respektlos. Oliver Baumann tut mir da irgendwie nur leid. Weil für mich ist er ganz klar die Nummer 1 und sollte auf jeden Fall nicht auf der Ersatzbank sitzen.
1: Ja, ich glaube, es geht vielen so wie Nina, ne? Dass einem Oliver Baumann einfach leid tut, ja. Ja, dass er degradiert wurde. Die Art und Weise der Kommunikation ist sicherlich, man könnte schon sagen, katastrophal gewesen aus dieser Sicht. Aber ich finde trotzdem, das Argument, mir tut er leid und er hat die WM-Quali gespielt und hat es deshalb verdient, im Tor zu stehen, ist für mich kein Argument. Weil spielen sollte der sportlich auch der Bessere ist. Und wenn Manuel Neuer damals gesagt hat, hier, mein Körper macht nicht mehr so mit, ich will mich nur auf Bayern konzentrieren und jetzt stellt er fest, der Körper kann doch noch ein bisschen mehr, ich bin wieder am Start, dann sollte es Manuel Neuer sein. Ja.
0: Also ich gebe dir recht, der Beste sollte im Tor stehen. Ich finde halt, Manuel Neuer ist vielfach noch der Beste, aber Ausreißer hat auch Baumann wahrscheinlich mal hin und wieder. Ne? Also, was ist denn eure Meinung? Neuer Comeback zur Nummer 1, ist das für euch logisch und richtig oder ist es respektlos und unsportlich? Schickt uns eine WhatsApp-Sprachnachricht an die 069 19 72 5. Das hat auch todsicher Einfluss auf die Nominierung, bin ich mir ganz sicher.
1: Wenn der Nagelsmann das hört. Wird er morgen zitieren
0: aber
1: auf der PK.
0: Jo.

0: nach sieben mittlerweile. Anne Köppen hat die Wetterdetails für eure Region. Der Mittwoch wird ziemlich wechselhaft.
1: Richtig, heute noch mal so ein bisschen unvorhersehbares Wetter bei euch in Rhein-Main und Südhessen. Wolken, Schauer, in der nächsten Sekunde mal Sonne, nachmittags einzelne Gewitter. Dazu 19 Grad in Erlensee. Das war dann aber auch erstmal der letzte wechselhafte Tag. Ab morgen tagsüber wird es zunehmend sonnig, am Wochenende dann auch mit richtig sommerlichen Temperaturen von knapp 30 Grad.
2: Außer der Tunnelsperrung in Neuhof Richtung Fulda, was haben wir noch? FFH Staubpilot Nils Grunwald.
3: Ja, 20 Minuten Zeitverlust auf der A643 Mainz in Richtung Wiesbaden. Zwischen dem Dreieck Mainz und dem Schiersteiner Kreuz inzwischen 6 Kilometer stockend. Und deswegen auch immer noch der Rückstau bis auf die A60 nach Mainz finden.
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0: Mann, oh Mann, oh Mann, 17:07, ich könnte schon wieder ausrasten.
1: Und ich könnte schon wieder lachen, weil es einfach eine überragende Folge ist.
0: Hör
1: heute.
0: Doch auf. Das ja. Böse, Julia, ist ja. Immer und überall.
1: Genau.
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0: Wenn ich mir diese ganzen Real-Crime-Dokus angucke, da ist es ja nur Frage der Zeit. Und da zähle ich jetzt Aktenzeichen XY noch gar nicht dazu. Du schaltest den Fernseher ein und hörst als ersten Satz sowas wie: Noch ahnt Rentnerin Hildegard F. nicht, dass sie an diesem Dienstag vom Waldbaden nicht zurückkehren wird. Ey, ich bin ein zartes Plänzchen und nicht geschaffen für diese Killer-Stories. Schemenhaft siehst du, wie die Hildegard im dichte Fahren gemeuchelt wird. Dann wird eingeblendet, Szenen nachgestellt, als wäre einer wirklich so blöd zu glauben, dass die Hildegard im Wald ein Kamerateam dabei hatte, das tatenlos zusieht. Ist ja wurscht. Später säubern dann so Forensiker in weiße Ganzkörperkondome ihre Gebeine. Der Obduktionsbericht wird dann eingeblendet und ein inzwischen pensionierter Hauptkommissar erinnert sich, das war der übelste Fall von meiner ganzen langen Karriere. Ich schließe die Haustür jetzt nachts immer zweimal ab. Ne? Keine Lust, selber mal Thema zu sein in so einer Folge Medical Detectives oder Anwälte der Toten. Und bade, du, ich lieber in der Wanne jetzt als im Wald. Hör mir auf mit Real Crime Dokus. Ich wundere mich selbst, dass ich da so ruhig bleiben kann.
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14: A66-Tunnel Neuhof schon wieder dicht. Führerscheinreform heute im Bundesrat. Das Wetter nochmal ziemlich grau und nass.
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14: Ich bin Maike Stolz. Guten Morgen. Wieder große Probleme im Tunnel Neuhof an der A66 bei Fulda. Erst letzte Woche war er nach einem Autobrand in Richtung Frankfurt gesperrt. Heute früh ist in Richtung Fulda schon wieder alles dicht. Der Grund? Ein LKW hat Teile der Tunneldecke abgerissen. FFH-Staupilot Nils Grunwald.
15: Gegen 6 Uhr hat der vermutlich viel zu hoch beladene Laster die Tunneldecke beschädigt. Wie lange die Vollsperrung dauert, ist noch unklar. Im Moment wird abgeklärt, wie wichtig die abgerissenen Teile an der Decke sind. Sollten sie sicherheitsrelevant sein, wie zum Beispiel Brandmeldeanlage, Beleuchtung oder die Tunnelbelüftung, könnte die Sperrung länger dauern. Bereits am Montag war der Tunnel tagsüber für etwa 8 Stunden komplett dicht, weil der Asphalt nach einem Autobrand repariert werden musste.
14: Den Führerschein machen, das ist richtig teuer geworden. Die Bundesregierung will da jetzt gegensteuern mit einer Reform, über die der Bundesrat heute abstimmt. Geplant sind mehr Online-Theorieunterricht und weniger verpflichtende Sonderfahrten. Außerdem sollen Fahrschüler nach den ersten Fahrstunden auch privat mit ihren Eltern üben dürfen. Fahrlehrerverbände lehnen die Pläne ab. Es hätte in einer Katastrophe enden können. Ein Betrunkener soll in Heusenstamm eine Zapfsäule mit Benzin übergossen und angezündet haben, weil die Kassiererin nicht seine Handynummer haben wollte. Ab heute steht der 39-Jährige deshalb vor Gericht. FFH-Reporterin Claudia Brahim-Mazzari.
16: Verhindert wurde die Katastrophe im August vergangenen Jahres nur, weil die Mitarbeiter der Tankstelle so schnell reagierten. Sie rannten raus und löschten die Flammen. Außerdem deaktivierten sie per Notstopp alle Zapfsäulen. Der betrunkene Heusenstammer hatte schon vorher wegen Belästigung von der Polizei einen Platzverweis erhalten. Er kam dann aber wieder und soll die Zapfsäule in Brand gesetzt haben. Verletzt wurde bei dem Feuer zum Glück niemand.
14: Und jetzt schalten wir in die einzelnen hessischen Regionen.
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0: Ich bin Benjamin May. Feuer zwischen Weiterstadt und Erhalgen. Dort ist in der Nacht ein Brand im ehemaligen Ausflugslokal Storkebrünnchen ausgebrochen. Laut Polizei stand der Dachstuhl komplett in Flammen. Die Feuerwehr hat in dem Waldgebiet ein Ausbreiten des Feuers auf die Bäume verhindert, heißt es. Warum der Brand in dem leerstehenden Gebäude ausgebrochen ist, lässt sich aktuell noch nicht sagen. Sind Hecken oder Sträucher richtig geschnitten und der Gehsteig sauber gekehrt? In Taunusstein wird das in dieser Woche von der Stadt kontrolliert, denn ragen Äste etwa mit Dornen dran auf den Gehweg, müssen Menschen mit Rollstuhl oder Kinderwagen auf die Straße ausweichen. Die Stadt will Grundstückseigentümer mit der Aktion sensibilisieren.
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17: Wir gucken aufs Wetter mit Anne Köppen. 18 bis 21 Grad, die Höchsttemperaturen heute vielleicht nochmal ein dünnes Jäckchen für heute Morgen mitnehmen. Das ist dann ab morgen, glaube ich, passé. Da könnt ihr die Jacke zu Hause lassen. Es wird vor allem fürs Wochenende richtig, richtig warm und sommerlich. Heute dafür nochmal ein bisschen wechselhaft mit Schauern und einzelnen Gewittern am Nachmittag.
18: Der FFH-Verkehrsservice jetzt mit Staupilot Nils Grunwald.
19: Die A60 Mainz-Rüsselsheim zwischen Ginsheim-Gustavsburg und Rüsselsheim-Mitte. Stau und Stocken an der Baustelle plant eine Viertelstunde mehr Zeit ein. Dann haben wir es gerade gehört, die A66 Hanau-Fulda vollgesperrt im Tunnel Neuhof zwischen Neuhof Süd und Neuhof Nord, nachdem der LKW die Tunneltechnik an der Decke beschädigt hat. 2 Kilometer Stau ab Flieden und bitte umfahrt das Gebiet jetzt weiträumig, denn die Ortseinfahrt von Neuhof, die ist komplett überlastet. Die A643 Mainz-Wiesbaden zwischen dem Dreieck Mainz und dem Schiersteiner Kreuz 6 Kilometer stockend und dadurch staut sie es auch zurück bis auf die A60 nach Mainz-Finden. Das waren alle Staus tatsächlich.
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0: Morgen ins FH-Fahrland. 20. Mai heute. Glückwunsch an euch, wenn ihr Geburtstag habt. Dann seid ihr im Kreise von berühmten Menschen wie Cher, die Pop-Ikone. Selten hat jemand diesen Titel wahrscheinlich so verdient wie sie. Ey, die wird 80.
1: Cher wird 80 und da spart sich der Scherer jetzt an dieser Stelle den gesetzlich vorgeschriebenen Gag.
0: Welchen
1: viele,
0: Gag denn?
1: Viele Teile von ihr werden
0: jünger
1: 80.
0: sein.
1: Ja, das überlasse ich Gottschalk. So, ja. Das würde Cher auch einfach nicht gerecht.
0: Immerhin macht die ja seit gut 60 Jahren großartige
1: Wahnsinn.
0: Musik. Zuerst ja, wir erinnern uns, mit ihrem Ex, mit
1: Sonny Bono,
0: ja, genau.
1: Der sie auch nicht gut behandelt hat. Ja.
0: Später dann Solo als ja schon auch Diva, ne? Mhm. Dani Kleideiter, unsere FFH-Kollegin, jetzt mit einer Hit-Story zu Chers vielleicht wichtigstem Song. Do you believe?
2: Cher räumt damit 1998 mal eben schnell so richtig auf in der Popwelt. 25 Jahre nach ihrem damals letzten Nummer 1-Hit ballert sie damit um den ganzen Globus an die Spitze der Charts. Und das, obwohl sie die Nummer erst unglaublich doof findet, erzählt sie in einem Interview.
3: Came from a fight I had with my producer.
2: Ich hatte im Studio Riesenstreit mit meinem Produzenten. Es gab in Belief diese eine Stelle, die unglaublich langweilig war. Und er die ganze Zeit, du musst es einfach besser singen. Und ich meinte, dann such dir eine andere Sängerin, ich bin raus. Das war's also mit Belief. Beinahe. Zum Glück findet Chers Produzent ein neues Spielzeug, erinnert sie sich. Und dann sagt er am nächsten oder übernächsten Tag, ich habe da so ein neues Ding, eine Pitch-Maschine. Und ich habe mal damit rumgespielt und das könnte uns vielleicht weiterhelfen. Der Moment, wo er mir das vorgespielt hat, da haben wir uns sofort High Five gegeben. Der Cher-Effekt. Seitdem in tausenden Popsongs zum Einsatz gekommen. Das Spielzeug ist Autotune. Eigentlich gedacht für Sänger, die ein bisschen Hilfe brauchen, die Töne richtig zu treffen. Also eigentlich völlig überflüssig bei einer Frau wie Cher. Aber der technische Schnickschnack verpasst Belief genau den Kick, den die Nummer braucht. Meine Plattenfirma meinte nur, man erkennt dich gar nicht auf Anhieb. Und ich so, ja, das ist es ja gerade. Trotzdem unverkennbar. Und der Rest ist Hit-Story. Cher bei FFH.

0: wird Stück für Stück wieder sommerlicher ab morgen. Anne Köppen.
1: Ja, vorher gibt's heute nochmal einen wechselhaften Tag für euch in Südhessen und Rhein-Main. Das ist ein Wechsel aus Wolken, Schauern, einzelnen Gewittern und besonders gegen Abend dann auch Sonne. Und bis 17 Grad geht die Temperatur in Rebenbach zum Beispiel. Im Laufe des Donnerstagsmorgens wird's dann immer sonniger und das bleibt dann auch fürs gesamte lange Wochenende so mit sommerlich warmen Temperaturen.
2: Gleich zwei Warnmeldungen hat FFH-Staupilot Nils Grunwald.
3: Achtung auf der A3 Frankfurt-Würzburg. Zwischen Frankfurt-Süd und dem Offenbacher Kreuz liegt eine Plane auf der mittleren Spur. Und nochmal Achtung auf der A661 Oberursel-Egelsbach. Zwischen Bad Homburg und dem Bad Homburger Kreuz ein Paket Dennwolle auf der Fahrbahn. Bitte fahrt besonders vorsichtig.
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0: Heute Morgen Hessen am 20. Mai gleich Rick Springfield für euch aus den 80ern. Mag ich sehr diesen Song. Celebrate Youth und dazu Aktuelles von Jax Jones und Zoe Wees. Never Be Lonely als nächstes noch vor 8 Uhr.
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5: Festnahme nach lautem Knall in Borken. Autofahrt durch die Schweiz wird wohl teurer. Das Wetter, viele Wolken, später bis 21 Grad.
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5: Ich bin Maike Stolz, guten Morgen. Lauter Knall am Abend in Borken in Nordhessen. Vor einem Handwerksbetrieb hat es laut Polizei eine Sprengstoffexplosion gegeben. Ein Tatverdächtiger ist noch auf der Flucht. FFH-Reporterin Madeleine Kassim.
6: Nach bisherigen Ermittlungen der Polizei legen zwei Tatverdächtige in der Bahnhofstraße einen Knallkörper vor dem Eingang des Betriebs ab und zünden den an. Das muss wohl mehr gewesen sein als ein handelsüblicher Böller, hat mir ein Polizeisprecher gesagt. Durch den heftigen Knall erleidet eine Person im Gebäude ein Knalltrauma. Die zwei Tatverdächtigen flüchten daraufhin im Auto. Die Polizei nimmt die Verfolgung auf, auch mit einem Hubschrauber. Kurz darauf kann einer von ihnen bei der A49-Raststätte Edermünde festgenommen werden. Der andere flüchtet zu Fuß.
5: Grünes Licht für den umstrittenen Zolldeal mit den USA. Die EU hat sich darauf geeinigt, ihn umzusetzen. So sollen zum Beispiel Agrarprodukte aus den USA hier leichter auf den Markt kommen. Hintergrund sind neue Autozolldrohungen von US-Präsident Trump. FFH-Reporter David Riemer.
7: Gleichzeitig soll ein Sicherheitsnetz greifen, falls die USA ihre Zusagen nicht einhalten. Dann könnten EU-Zollzugeständnisse wieder ausgesetzt werden. Geplant ist außerdem eine regelmäßige Kontrolle der Handelsentwicklung. Die EU-Kommission soll alle 3 Monate berichten. Außerdem soll Ende 2029 überprüft werden, ob Europas Wirtschaft geschädigt wird. Der Deal soll bis spätestens 4. Juli in Kraft treten.
5: Großeinsatz heute Morgen für die Feuerwehr bei Weiterstadt. Da hat ein leerstehendes Lokal am Waldrand gebrannt. Das Gebäude war nicht mehr zu retten. Ein Übergreifen auf die Bäume konnte aber laut Feuerwehr verhindert werden. Wegen der Löscharbeiten ist die Verbindungsstraße nach Ahalgen noch gesperrt. Wer auf dem Weg in den Urlaub durch die Schweiz fahren will, muss eventuell bald tiefer in die Tasche greifen. Das Land plant eine neue Transitabgabe für Ausländer. Im Gespräch ist eine Gebühr in Höhe von rund 23 Euro. Bislang ist für die Autobahnnutzung nur eine Jahresvignette für gut 40 Euro nötig. Zur Begründung hieß es im Parlament, die Durchfahrer lassen kein Geld im Land, verstopfen die Straßen und verpesten die Luft. Der SC Freiburg steht vor dem größten Spiel seiner Vereinsgeschichte. Heute Abend trifft die Mannschaft im Finale der Europa League auf Aston Villa aus England. Das Spiel steigt in Istanbul. Im Falle eines Sieges würde sich Freiburg zum ersten Mal für die Champions League qualifizieren.
8: Guten Morgen um 8:02. Anne Köppen hat das Wetter.
9: Und das ist relativ wechselhaft nochmal heute. Mit Schauern, einzelnen Gewitter sind auch einzelne dabei. Viele Wolken vor allem und nur so ein bisschen Sonne immer mal zwischendurch. Temperaturen von 18 bis 21 Grad. Ab morgen wird es dann deutlich stabiler.
10: Der FFH-Verkehrsservice mit Staupiloten Nils Grunwald, da hat es irgendwo ordentlich gescheppert.
11: Jawohl, Achtung auf der A3 Frankfurt-Köln. Zwischen Frankfurt Süd und dem Frankfurter Kreuz liegen jede Menge Glasflaschen auf der Fahrbahn. Bitte fahrt besonders vorsichtig, da könnten auch sehr viele Scherben dabei sein. Die A60 Mainz-Rüsselsheim zwischen Ginsheim-Gustavsburg und Rüsselsheim-Mitte stau und stockend an der Baustelle plant eine Viertelstunde mehr Zeit ein. Die A66 Hanau-Fulda immer noch vollgesperrt im Tunnel Neuhof zwischen Neuhof Süd und Nord, nachdem ein LKW die Tunneltechnik an der Decke beschädigt hatte. 2 Kilometer Stau abfliegen. Bitte umfahrt das Gebiet weiträumig abfliegen, denn die Ortseinfahrt von Neuhof ist bereits überlastet. Die A661 Oberursel-Egelsbach zwischen dem Bad Homburger Kreuz und Frankfurt-Eckenheim. 2 Kilometer Stau an der Baustelle. Wer erst nach dem Bräugesheimer Dreieck abfahren möchte, der ordnet sich am besten vor der Baustelle auf der linken Spur ein. Das waren die größten Staus. Alle Infos gibt's auch für eure Strecke in unserer FFH-App.
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8: Schönen Mittwoch.
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0: Ich weiß nicht, wer sich heute sein Honigbrötchen geschmiert hat schon, ne? Aber ich glaube, an die Zahl denken wir garantiert, wenn wir das nächste Mal reinbeißen. Bis zu 120.000 Kilometer muss ein Bienenvolk fliegen für so ein Supermarkt handelsübliches 500 Gramm Glas Honig. Wie krass ist das denn?
1: Gib gut was zurück bei der Kilometerpauschale in der Steuererklärung für die Bienen. Nee, die sind schon irre fleißig. Also das kannst du von unserer Spritfee nicht behaupten.
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3: Gib mir noch einen Kaffee, Anke.
4: Mit oder mit ohne Honigwaffel zum Tag der Bienen?
5: Endlich gibst du mal zu, dass du einen an der Waffel hast.
4: Bitte?
5: Ich meinte Honig.
4: Ach so.
5: Es ist wenigstens deutscher.
4: Ja klar, aus dem Rhein-Nektar-Kreis.
5: Was hab ich noch gesagt?
6: Einmal die drei und die Manuka-Honig-Halspastillen hier.
4: Momentchen mal bitte. Stefan, als ich meinem Patenzwerg Eminem Aljoscha aus gegebenem Anlass mal beipulen wollte, wie das mit den Bienen und Bienenmännchen funktioniert, hat er gesagt, das interessiert mich nicht, die Drohne.
5: Hauptsache, du sagst nicht Imker, sondern Honig-Jabbo oder Bienfluencer.
4: Gute Idee. Ich sag immer Wabenheber.
6: Also für ein Glas Honig müssen Bienen umgerechnet dreimal um die Erde fliegen und bestäuben dabei bis zu 7,5 Millionen Blüten.
4: Stefan, Bienen wären bei mir ja noch beliebter, wenn sie nicht nur Honig machen, sondern auch Beine wachsen.
5: Anke, warum wirst du eigentlich nicht Imker?
4: Weil ich gerade eine Marktlücke gefunden hab.
5: Nee, Bienen beruhigen sich bei einer Pfeife.
4: Sammeln Sie Langnese-Punkte? Haben Sie eine Airbnb-Card? Oder sind Sie im Mr. Bean Club?
6: Nein.
4: Dann danke schön.
6: Bitte schön.
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0: 12 Minuten nach 8. Ja, der Blick aus dem Fenster jetzt im FFH-Land ist nicht so richtig pralle. Anne Köppen hat sämtliche Wetterdetails für eure Region. Dieser Mittwoch wird nochmal ziemlich wechselhaft.
1: Richtig, heute nochmal so ein bisschen unvorhersehbares Wetter bei euch in Rhein-Main und Südhessen. Wolken, Schauer, in der nächsten Sekunde mal Sonne, nachmittags einzelne Gewitter. Dazu 19 Grad in Erlensee. Das war dann aber auch erstmal der letzte wechselhafte Tag. Ab morgen tagsüber wird es zunehmend sonnig, am Wochenende dann auch mit richtig sommerlichen Temperaturen von knapp 30 Grad.
2: FFH-Staupiloten Nils Grunwald, es ist ein Kreuz mit dem Westkreuz.
3: Ja, auch heute wieder die 648 Frankfurt-Eschborn. Zwischen dem Westkreuz Frankfurt und dem Eschborner Dreieck 2 Kilometer Stau wegen dieser Tagesbaustelle auf der Rechtsspur geht heute bis 18 Uhr und nächste Woche noch einmal und dann ist es rum in der Tagesbaustelle.
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0: Guten Morgen, 16 nach 8. 80 Millionen Bundestrainer in Deutschland stehen vor der Frage, Neuer oder Kornneuer? Wie seht ihr das? Der 40-jährige Manuel Neuer steht ja vorm Rücktritt und wird sehr wahrscheinlich für die WM, die in 25 Tagen losgeht, als Nummer 1 ins deutsche Tor zurückkehren.
1: Bevor Bundestrainer Julian Nagelsmann morgen offiziell bei uns in Frankfurt seinen Kader verkündet und sprecht ihr. Was sagt ihr? Mario aus Schlüchtern hat uns an die 06919725 eine WhatsApp-Sprachnachricht geschickt.
2: Also es geht menschlich und sportlich gar nicht, Manuel Neuer wieder in die Nationalmannschaft zu berufen. Ich an Oliver Baumanns Stelle würde meinen Job hinschmeißen und sagen, solange wie Herr Nagelsmann Trainer ist, ist das Thema DFB-Auswahl für mich gegessen. Nur weil er mal ein gutes Spiel gemacht hat und auch in diesem Spiel gepatzt hat, ihn jetzt dem Baumann wieder vor die Nase zu setzen, geht gar nicht.
1: Ja, die Tatsache, dass ja wohl Baumann gesagt hat, dass er sich natürlich in den Dienst der Mannschaft stellt und mit zur WM fährt, finde ich übrigens richtig gut, wenn das so kommen sollte. Ja. Auch für ihn, der ist ja jetzt auch nicht mehr 20, ist das ja eine einmalige Chance, bei einer Weltmeisterschaft dabei zu sein. Ne?
0: Also, ich erinnere mich auch an, als Kahn hinter Lehmann zurückgetreten ist. Mhm. Der hat innerlich wahrscheinlich auch gekocht.
1: Ja.
0: Aber Neuer wäre übrigens nicht der Erste in dem Alter noch bei einer WM. Der Engländer Peter Shilton stand 1990 noch mit 40 in der Kiste und Torwartlegende Dino Zoff ist 82 als 40-Jähriger sogar Weltmeister geworden mit Italien. Und das muss ich noch loswerden, der WM-Altersrekord der Torleute, der liegt seit 2018 beim Ägypter Essam El-Hadari mit reifen 45 Lenzen.
1: Ui.
0: So viel zur Statistik. Eure nächste Meinung.
3: Ja, hallo, hier ist der Hilmar aus Fulda. Ja, Nagelsmann macht eigentlich nur das, was Friedrich Merz möchte. Er lässt auch ältere Arbeitnehmer länger arbeiten. Und von daher gesehen, ja, war das nur eine logische Schlussfolgerung. Tschüssi, schönen Tag noch.
4: Hilmar ist mein Liebling, meine Lieblingsnachricht.
1: Ja gut, die Rente muss man sich auch erstmal verdienen.
4: Selbstverständlich.
1: Auch ein Manuel Neuer. Ja. Manuel Neuer, die Nummer 1 im deutschen Tor wieder. Ist das gut oder schlecht? Wie findet ihr es? 06919725, sagt uns das bitte per Sprachnachricht. Ich finde ja, das einzig Bittere, Johannes, an dieser ganzen Geschichte ist, der Manu ist nicht als Sticker im Panini-Album dabei.
0: Kannst du eine nehmen von 2010 oder wann er die
1: erste? Oder von, ja, wann war das erste Mal?
0: Bapp's einfach nur mal rein.
1: Ja, gut.
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0: schaut, was die nächste halbe Stunde auf euch wartet. Taylor Swift und der Nummer 1 Song, wo sie gesagt hat, sie freut sich so sehr, dass das Nummer 1 ist jetzt hier Opalite, dass sie zur Feier des Tages erstmal in einem Einkaufscenter eine fettige Laugenbrezel essen geht. Wow. Spielen wir gleich mit Ronan Keating im Mix. Life is a Rollercoaster für euch noch vor 8:30.
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10: Hessen fördert regionale Lebensmittel. Nächster Schritt bei der Führerscheinreform. Das Wetter nochmal ziemlich grau und nass.
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10: Ich bin Maike Stolz. Guten Morgen. Mehr Essen aus Hessen auf die Teller bringen, das will die schwarz-rote Landesregierung und startet ein Förderprogramm mit jährlich 4 Millionen Euro. FFH-Reporter Benjamin May.
11: Der Lebensmittelpatriotismus müsse mehr gepflegt werden, sagt CDU-Agrarminister Jung. Erzeugung, Verarbeitung und Vermarktung von regionalen Lebensmitteln sollen gefördert werden. Fleisch, Milch, Getreide aus Hessen ohne weite Transportwege, das stärke laut dem Minister Landwirtschaft, Handwerk und die ländlichen Regionen. Die FDP spricht von einer Inszenierung, besser sei es Bürokratie für Landwirte runterzuschrauben. Die AfD wirft der Landesregierung vor, in den letzten Jahren zu wenig für heimische Betriebe unternommen zu haben. Viele Landwirte hätten aufgeben müssen.
10: Viele junge Leute warten drauf. Der Führerschein soll digitaler und vor allem günstiger werden. Heute jetzt der nächste Schritt. Das Bundeskabinett will die Pläne von Verkehrsminister Schnieder auf den Weg bringen. FFH-Reporterin Ursula Winkler.
12: Ab dem Jahreswechsel sollen sich Fahrschülerinnen und Schüler zum Beispiel aussuchen können, ob sie die Theorie lieber wie bisher nur in der Fahrschule pauken wollen oder daheim per App. Statt nur im Fahrschulauto zu üben, soll es dann auch möglich sein, bestimmte Fahrten zusammen mit den Eltern zu machen oder in Simulatoren. Wie viele Sonderfahrten nötig sind, soll der Fahrlehrer dann individuell einschätzen. Außerdem sollen beide Prüfungen gestrafft werden, sowohl die theoretische als auch die praktische.
10: US-Präsident Trump muss sich nie wieder Sorgen um seine alten Steuererklärungen machen. Die US-Behörden dürfen sie ab sofort nicht mehr prüfen. Das ist das Ergebnis eines juristischen Vergleichs. Er gilt auch für seine Firmen und Verwandte. Im Gegenzug zieht Trump eine Milliardenklage gegen die Steuerbehörde zurück. Den Vergleich hat der neue Justizminister unterschrieben. Trump hatte ihn erst vor wenigen Wochen ernannt. Und jetzt schalten wir in die einzelnen hessischen Regionen.
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0: 9:45 mittlerweile. Anne Köppen hat die Wetterdetails.
15: Immer mal nass heute. Es können auch noch mal einzelne Gewitter dabei sein. Da kann es dann ganz schön stark winden, teilweise auch noch mal hageln. Ansonsten vor allem viele Wolken heute. Gegen Abend kommt die Sonne dann ein bisschen mehr raus. Ihr bekommt dazu Temperaturen zwischen 18 und 21 Grad.
11: Der FFH-Verkehrsservice mit einer aktuellen Warnmeldung. Nils Grunwald, was finden wir denn da bei Finden?
16: Achtung auf der A60 Bingen-Mainz. In der Abfahrt Mainz-Finden laufen Personen auf der Fahrbahn. Bitte fahrt hier besonders vorsichtig. Die A3 Würzburg-Frankfurt zwischen Hanau und dem Offenbacher-Kreuz stockt der Verkehr. Ihr braucht eine Viertelstunde länger. Außerdem stockt es auch in der Gegenrichtung ab Frankfurt Süd. Die A66 Hanau-Fulda leider immer noch voll gesperrt. Der Tunnel Neuhof zwischen Neuhof Süd und Neuhof Nord. Hier hat ein LKW die Beleuchtung im Tunnel beschädigt. So viel ist mittlerweile klar. Das muss alles repariert werden. Deswegen wird es noch dauern. 3 Kilometer Stau abfliegen und fahrt bitte weiträumig drumherum, denn die Ortseinfahrt von Neuhof ist überlastet. Die A648 Frankfurt-Eschborn zwischen dem Westkreuz Frankfurt und dem Eschborner Dreieck. 2 Kilometer Stau wegen einer Tagesbaustelle auf der Rechtsspur und deswegen auch der Stau bis auf die A5 nach Frankfurt-Niederrad. Das waren die größten Staus. Alle Infos gibt's auch für eure Strecke in unserer FFH-App.
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0: Schönen Mittwoch!
11: Ronan Keating jetzt für euch. Guten Morgen!

0: Oh je, das hier ist hart. Guten Morgen ins FFH-Land um kurz nach 8:30. Für eure Take-That-Tickets überwinde ich meine große Phobie vor Füßen, schreibt Miriam Wagner-Long, und biete einen Pediküre-Tag an. Ach du Schande, was eine Überwindung.
1: Das ist echt mutig. Du könntest mir Take-That komplett auf den Bauch binden. Zu dritt oder zu viert, wäre völlig wurscht. Ich würde es nicht machen.
0: Ja.
1: Zwei Tickets für Take That tatsächlich in Manchester am 19. Juni haben wir zu verschenken. Mit Flug, mit Hotel. Was macht ihr dafür?
0: Steffi Ulrich aus Bad Karlshafen, du arbeitest in einem Wohnheim. Was für Menschen betreust du dort?
2: Das sind Menschen mit geistiger Behinderung vorwiegend da in den Wohngruppen.
0: Auf einer Skala von 1 bis Relight My Fire, was für ein großer Take-That-Fan bist du?
2: Schon ein sehr großer damals gewesen, in den 90ern gerade.
1: Wer war dein Liebling?
2: Howie. Vielleicht hat man das damals zwischen den ganzen Mädels immer so ein bisschen aufgeteilt, damit es da keinen Streit gab.
0: Ja.
2: Die anderen waren halt, genau, Robbie-Fan. Ne?
1: Und dann, Mark Owen und so, ja.
2: Ja, genau.
1: Was würdest du denn tun, um von Bad Karlshafen bis nach Manchester für Take That reisen zu dürfen?
2: Ich würde sehr gerne den Bewohnern bei mir auf der Arbeit einen unvergesslichen Karaoke-Nachmittag organisieren, wo ich natürlich dann live Karaoke.
1: Man darf ja, nur Take-That-Songs singen, das wäre auch
2: Lieder
1: schön.
2: Von, ja. Lieder von Take-That natürlich singen, genau, und zum Mitmachen und Tanzen animiere an dem.
0: Und wie gut singst du? Weil ich sag mal, für mich wäre das eine ganz krasse Strafe. Wie ist das bei dir?
2: Ja, also es muss ja schon was sein, wo man ein bisschen Mut aufbringen muss. Ich bin da eigentlich sehr, sehr schüchtern gegenüber, gerade wenn es ums Singen geht. Ich bin da eher im Auto für mich.
1: Karaoke-Party mit Take-That-Songs, obwohl Steffi nicht gerne vor Leuten singt. Das haben wir auf jeden Fall notiert.
2: Mhm.
1: Ob du es in die Top 5 schaffst, das wirst du am Freitag wissen. Dann entscheiden alle anderen, wen wir von unseren 5 Finalisten zu Take That nach Manchester schicken.
0: Was würdet ihr tun? 069 19 72 5, schickt uns jetzt eine WhatsApp-Sprachnachricht. Und jetzt spielen wir die Jungs natürlich mit Could It Be Magic hier bei FFH.
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0: Wochenende. Ab morgen wird es Stück für Stück wieder sommerlicher. Anne Köppen hat aber erst nochmal den Blick aufs Wetter für heute.
1: Ja, vorher gibt es heute nochmal einen wechselhaften Tag für euch in Südhessen und Rhein-Main. Das ist ein Wechsel aus Wolken, Schauern, einzelnen Gewittern und besonders gegen Abend dann auch Sonne. Und bis 17 Grad geht die Temperatur in Rimbach zum Beispiel. Im Laufe des Donnerstagsmorgen wird es dann immer sonniger und das bleibt dann auch fürs gesamte lange Wochenende so mit sommerlich warmen Temperaturen.
2: So, gleich gehen wir nochmal an unser Guten Morgen Hessen Dopafon. Die neue Diskussion kocht hoch, aber erstmal Nils Grunwald.
0: Du bist unsere Nummer 1, unangefochten.
3: Ja, das habt ihr aber schön gesagt. Yo. Die A3 Köln-Frankfurt zwischen Limburg-Süd und Bad Camberg, 3 Kilometer Stau. Grund ist eine Tagesbaustelle.
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0: morgen bei FFH und morgen kommt wahrscheinlich der Rücktritt vom Rücktritt.
1: Fakt ist, dass ich mich ja dafür entschieden habe, nicht mehr für die Nationalmannschaft zu spielen.
2: Aber dabei bleibt es auch definitiv auch, komme was wolle.
1: Ja.
3: Sagt Manuel Neuer, 40 Jahre jung, sieht nicht so alt aus, finde ich. Muss
0: stimmt,
3: neidvoll anerkennen. Ja, ja. Vor ein paar Monaten. So, jetzt die Rolle rückwärts und darüber redet ihr heute Morgen. Markus aus Bischofsheim zum Beispiel.
4: Er ist sicher noch einer der besten Torhüter, die wir haben, aber ich glaube, der Oliver Baumann, der hat auch gezeigt, dass er es kann und da die deutsche Nationalmannschaft wahrscheinlich eh nicht bis zum Endspiel kommt oder Weltmeister wird, genügt, glaube ich, auch der Oliver Baumann. Ich glaube, das Theater mit dem Manuel Neuer, der jetzt kurz vor Schluss jetzt dann dem einfällt, okay, ich kann doch mitspielen mit 40 Jahren, das hätten wir nicht gebraucht.
3: Ja, ich glaube ja nicht, dass er sich aufgedrängt hat.
0: Ja.
3: Also ich glaube nicht, dass das von ihm ausging. Erstmal, ne? Sondern ich denke mal, der Nagelsmann wird da auch auf Druck der Öffentlichkeit gesagt haben, naja, klingel ich vielleicht doch nochmal an.
0: Oder Manuel Neuer hat sich vielleicht auch offen gehalten, dass wenn er fit genug ist, und er hat ja überlegt gehabt, ob er überhaupt seine ganze Karriere beendet nach dieser Saison, weißt du? Und jetzt hat er mit den Bayern verlängert. Vielleicht hat er sich dann gedacht, naja, eigentlich bin ich fit genug für die WM. Gut, die Art und Weise, wie das rauskam, ist natürlich jetzt nicht so cool, ne, für Baumann, dass er so kurzfristig mehr oder weniger aus den Medien erfahren musste, ich bin jetzt nicht mehr die Nummer 1, ist natürlich kacke. Aber hier, Mia hat zum Beispiel auf Instagram gepostet, aus sportlicher Sicht musst du Neuer alleine deshalb aufstellen, weil 80% der gegnerischen Stürmer alleine bei seinem Anblick im Tor weiche Knie bekommen.
3: Hast recht, Mia.
0: Ja, das hatte ja auch Harry Kane mal gesagt, dass er gar keinen Bock hat, auf Neuer zuzulaufen, falls Deutschland irgendwann auf England irgendwie treffen sollte, ja.
3: Also, es wäre auf jeden Fall für Manuel Neuer das 125. Länderspiel als Torhüter. Allein
0: krass.
3: Das muss er, so ein Halbrund, das muss er eigentlich theoretisch auch nochmal voll machen. Wir werden es wissen. Morgen 13 Uhr bei uns in Hessen wird Julian Nagelsmann den WM-Kader bekannt geben. FFH-Sportreporterin Sonja Pahl, egal ob mit Neuer oder ohne, sie ist für uns dabei.
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0: gleich mit aktuellem von Lady Gaga, The Dead Dance. Und Mike Rutherford von Genesis zusammen mit den Mechanics. Everybody gets a second chance, die greatest hits. Und der kommt noch vor 9.
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2: A66-Tunnel Neuhof schon wieder dicht. Grünes Licht für Zolldeal mit den USA. Das Wetter, viele Wolken und nass.
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2: Ich bin Maike Stolz, guten Morgen. Wieder große Probleme im Tunnel Neuhof an der A66 bei Fulda. Erst letzte Woche war er nach einem Autobrand in Richtung Frankfurt gesperrt. Heute früh ist in Richtung Fulda schon wieder alles dicht. Der Grund? Ein LKW hat Teile der Tunneldecke abgerissen. Dazu live FFH-Staupilot Nils Grunwald.
3: Gegen 5:30 heute früh hat der Laster die Tunneldecke in Richtung Fulda beschädigt. Mit einer Baumaschine war er viel zu hoch beladen. Die Beleuchtung muss jetzt repariert werden. Wie lange die Vollsperrung dauert, ist immer noch unklar. Immerhin sind die sündhaft teuer Belüftungsventilatoren unversehrt geblieben, hat mir ein Sprecher der Polizei gesagt. Bereits am Montag war der Tunnel tagsüber für etwa 8 Stunden komplett dicht, weil der Asphalt nach einem Autobrand repariert werden musste.
2: Die EU lenkt im Zollstreit mit den USA ein. Sie streicht die Zölle auf amerikanische Industriegüter. Damit sollen die angedrohten US-Strafzölle auf europäische Autos verhindert werden. Die EU hat bei dem Abkommen aber eine Notbremse eingebaut, die sie ziehen kann, wenn sich die USA nicht an die Absprachen halten. Es hätte in einer Katastrophe enden können. Ein Betrunkener soll in Heusenstamm eine Zapfsäule mit Benzin übergossen und angezündet haben, weil die Kassiererin nicht seine Handynummer haben wollte. Jetzt ab 9 Uhr steht der 39-Jährige deshalb vor Gericht. FFH-Reporterin Claudia Brahim-Mazzari.
4: Verhindert wurde die Katastrophe im August vergangenen Jahres nur, weil die Mitarbeiter der Tankstelle so schnell reagierten. Sie rannten raus und löschten die Flammen. Außerdem deaktivierten sie per Notstopp alle Zapfsäulen. Der betrunkene Heusenstamm hatte schon vorher wegen Belästigung von der Polizei einen Platzverweis erhalten. Er kam dann aber wieder und soll die Zapfsäule in Brand gesetzt haben. Verletzt wurde bei dem Feuer zum Glück niemand.
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2: Ein Viertel aller Neuwagen fährt weltweit schon elektrisch. Durch die anhaltend hohen Ölpreise könnte die Nachfrage nach E-Autos außerdem einen weiteren Schub bekommen. Das ist das Ergebnis einer Studie der Internationalen Energieagentur. Für das laufende Jahr wird ein weiterer Anstieg der Verkaufszahlen auf rund 23 Millionen erwartet, also fast 30% aller weltweit verkauften Autos. Seit gestern kann in Deutschland eine neue Kaufprämie für E-Autos online beantragt werden. Und wir schauen noch an die Börse. Da wird der DAX zum Start in den Handel rund 0,5% im Minus erwartet.
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6: Mit Anne Köppen ist doch erstmal ein ziemlich bewölkter Mittwoch. 18 bis 21 Grad bekommt ihr später. Die Wolken werden ein bisschen weniger, so gegen Abend. Da kann noch mal die Sonne durchgucken. Vorher aber doch noch mal einzelne Schauer und auch einzelne Gewitter sind dabei.
7: 9:02, Zeit für den FFH-Verkehrsservice mit Staupilot Nils Grunwald.
3: Auf der A3 Köln-Frankfurt zwischen Limburg-Süd und Bad Camberg. 3 Kilometer Stau wegen einer Tagesbaustelle. Ja, die A66 Hanau-Fulda immer noch Vollsperrung im Tunnel Neuhof zwischen Neuro-Süd und Nord. Hier hatte ein LKW die Beleuchtung im Tunnel beschädigt, weil er zu hoch beladen war. 3 Kilometer Stau ab Flieden. Bitte umfahrt das Gebiet weiterhin weiträumig, denn die Ortseinfahrt von Neuhof ist überlastet. Die A648 Frankfurt-Eschborn zwischen dem Westkreuz Frankfurt und dem Eschborner Dreieck. 2 Kilometer Stau wegen der Tagesbaustelle auf der rechten Spur. Und deswegen stockt es auch bis auf die A5 nach Frankfurt-Niederrad. Das waren die größten Staus. Alle Infos gibt's auch für eure Strecke in unserer FFH-App.
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9: Schönen Mittwoch wünschen wir euch.

0: 6 nach 9, verehrte Kunden. Unsere Star Wars Abteilung bietet Ihnen ab heute in Hessens Kinos The Mandalorian and Grogu. FH-Kinomann Volker Willner, guten Morgen.
1: Guten Morgen.
2: Die Star Wars Fans sind wahrscheinlich komplett aus dem Häuschen, weil es gibt was Neues.
1: Na gut, ganz neu ist es nicht. Das gab es ja schon als Serie auf Disney Plus. Jetzt der erste große Kinofilm über The Mandalorian.
0: Also bei Star Wars, Julia und ich sind jetzt nicht im Thema.
2: Wir gucken betreten zum Boden.
0: Ich habe auch das Gefühl, ich komme da nicht mehr rein.
1: Also nach dem Untergang des dunklen Imperiums kämpft dieser Mandalorian für die neue Republik. Mehr muss man gar nicht wissen.
2: Ja.
1: Und dabei hilft ihm Grogu, das ist ein junger Lehrling. Das ist dieser niedliche Baby-Yoda, so ein kleines grünes Kerlchen mit Segelohren.
2: Ja. Weil wir haben nämlich den Trailer gesehen und da dachten wir, das ist doch der Yoda. Weil wir
0: keine Ahnung haben natürlich auch.
2: Ja.
0: Ich habe aber gelesen, ein absoluter Frauenschwarm ist im Film. Pedro Pascal
1: spielt den Mandalorian. Der Mandalorian hat immer eine Rüstung an mit so einem Gesichtsschutz. Du siehst ihn quasi gar nicht. Und für 20 Sekunden blitzt tatsächlich Pedro Pascal mal auf.
2: Ui.
1: Hintergrund ist, der Mann ist viel beschäftigt und hat natürlich keine Zeit, so einen riesen Kinofilm zu drehen. Also synchronisiert er den bloß hinterher und in der Rüstung stecken halt Stuntmen.
2: Aber also in den Bildern, wenn ihr euch den Trailer anschaut, ffh.de zum Beispiel oder über die App, also bildtechnisch ist das schon gewaltig wieder, ne?
1: Was riesige Schauwerte, ein intergalaktisches High-Speed-Road-Movie ist das praktisch. Und diese Kampfszenen, die haben eine Wahnsinnswucht. Es rumst ständig. Ich glaube, der erste Krieger fällt in der ersten Minute und es folgen noch viele mehr und du siehst einen Wahnsinn an irgendwelchen Kreaturen und irgendwelchen Viechern und Aliens und die meisten sind sehr hässlich und sehr tödlich.
0: Star Wars Fans, das ist ja fast eine Religion.
1: Das war bei Star Wars immer groß, ich habe keine so richtig große Philosophie hinter dem Ganzen entdecken können.
2: Ja.
0: Okay.
1: Wir menscheln es auch ein bisschen zu wenig, also wie gesagt, wir sehen Pedro Pascal kaum, Sigourney Weaver spielt auch mit, aber die ist auch kaum sichtbar eigentlich in den ganzen 2 Stunden, 10 Minuten Film.
2: Also eine 10 von 10 wird es nicht werden, hören wir raus. Wie fällt deine Bewertung aus?
1: 10 € kostet ein Kinoticket für The Mandalorian in Grogu. 7 ist es wert.
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0: 13 Minuten nach 9. Anne Köppen hat die Wetterdetails für euch. Der Mittwoch wird ziemlich wechselhaft.
1: Richtig, heute noch mal so ein bisschen unvorhersehbares Wetter bei euch in Rhein-Main und Südhessen. Wolken, Schauer, in der nächsten Sekunde mal Sonne, nachmittags einzelne Gewitter. Dazu 19 Grad in Erlensee. Das war dann aber auch erstmal der letzte wechselhafte Tag. Ab morgen tagsüber wird es zunehmend sonnig. Am Wochenende dann auch mit richtig sommerlichen Temperaturen von knapp 30 Grad.
2: FFH-Staubpilot Nils Grunwald, die A661, hat angerufen, sie fühlt sich vernachlässigt.
3: So sieht's aus in Richtung Oberursel. Da wollen wir mal drauf eingehen. Zwischen Offenbach-Kaiserlei und Frankfurt-Friedberger Landstraße 3 Kilometer Stau. Grund ist eine Tagesbaustelle auf der rechten Spur.
0: Glaubst du, die ruft jetzt auch an und bedankt sich, dass sie genannt wurde?
3: Das wäre schön. Würde mich freuen.
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0: Personal.
1: Mittwoch, 17:09, da ist doch schon wieder Zeit zum Ausrasten für mich. Ja,
2: und für mich zum nochmal wieder lachen. Also Johannes, die Folge heute ist überragend, wirklich, doch.
1: Das Böse, Julia, ist immer und überall.
2: Ja, ja, ja.
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1: Och, seid froh über jeden Tag, an dem ihr nicht abgemurkst und im Maisfeld verbuddelt werdet.
4: Wenn ich mir diese ganzen Real-Crime-Dokus angucke, da ist es ja nur Frage der Zeit. Und da zähle ich jetzt Aktenzeichen XY noch gar nicht dazu. Du schaltest den Fernseher ein und hörst als ersten Satz sowas wie: Noch ahnt Rentnerin Hildegard F. nicht, dass sie an diesem Dienstag vom Waldbaden nicht zurückkehren wird. Ey, ich bin ein zartes Plänzchen und nicht geschaffen für diese Killer-Stories. Schemenhaft siehst du, wie die Hildegard im dichte Fahren gemeuchelt wird. Dann wird eingeblendet: Szenen nachgestellt, als wäre einer wirklich so blöd zu glauben, dass die Hildegard im Wald ein Kamerateam dabei hatte, das tatenlos zusieht. Ist ja wurscht. Später säubern dann so Forensiker in weiße Ganzkörperkondome ihre Gebeine. Der Obduktionsbericht wird dann eingeblendet und ein inzwischen pensionierter Hauptkommissar erinnert sich: Das war der übelste Fall von meiner ganzen langen Karriere. Ich schließe die Haustür jetzt nachts immer zweimal ab, ne? Keine Lust, selber mal Thema zu sein in so einer Folge Medical Detectives oder Anwälte der Toten. Und bade, du, ich lieber in der Wanne jetzt als im Wald. Hör mir auf mit Real Crime Dokus. Ich wundere mich selbst, dass ich da so ruhig bleiben kann.
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6: Mit Anne Köppen. Ein wechselhafter Tag erwartet euch heute nochmal. Habt besser den Schirm parat, kann immer mal Schauer geben. Nachmittags auch einzelne Gewitter. Gegen Abend wird es dann so ein bisschen sonniger. Und die Temperaturen dazu 18 bis 21 Grad.
7: Der Verkehrsservice jetzt mit FFH-Staupilot Nils Grunwald.
8: Die A66 Hanau-Fulda, immer noch Vollsperrung im Tunnel Neuhof zwischen Neuhof Süd und Nord, nachdem ein LKW da die Tunneltechnik an der Decke beschädigt hatte. 3 Kilometer staut sich's. Bitte umfahrt das Gebiet weiträumig ab. Fliegen, denn die Ortseinfahrt von Neuhof ist bereits überlastet. Die A648 Frankfurt-Eschborn zwischen dem Westkreuz Frankfurt und dem Eschborner Dreieck. 2 Kilometer Stau wegen einer Tagesbaustelle auf der rechten Spur und dadurch staut sich es auch zurück bis auf die A5 nach Frankfurt-Niederrad. Und die A661 Egelsbach-Oberursel zwischen Offenbach-Kaiserlei und Frankfurt-Friedberger Landstraße. 3 Kilometer Stau wegen einer Tagesbaustelle auf der rechten Spur. Das waren die größten Staus. Alle Infos gibt es auch für eure Strecke in unserer FFH-App.
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6: Und mit Loi, wie versprochen.
7: Guten Morgen.

0: Morgen, hier ist FFH um kurz nach 9:30 mittlerweile am Mittwoch. FFH-Hörerin Claudia würde sich komplett die Haare abschneiden. Krass. Boah. Heike Harenser Bremer würde nackt über die Straße laufen. Und das alles für Take That.
1: Wahnsinn. FFH-Hörer Manuel aus München hat gesagt, er wird sich mit 40 nochmal in ein WM-Tor stellen, nur um zu Take That fliegen zu können.
0: Das ist doch schon WM, oder? Naja, ja.
1: Am 19. Juni jedenfalls in Manchester, inklusive Flug und Hotel. Was ihr dafür tut, das müsst ihr selber entscheiden. Wir nehmen natürlich auch Angebote ganz selbstlos, von denen wir auch was haben.
2: Mein Name ist Miriam, ich komme aus Lämmerspiel und für Take That Tickets würde ich was total Verrücktes machen und zwar euch Kuchen backen. Ich bin mir nicht sicher, ob das wirklich verrückt ist, aber vielleicht geht ja die Art des Kuchens auch verrückt.
0: Ja?
2: So Fleischtorte oder irgendwie sowas.
1: Was? Oh, Fleischtorte? Die hat Julia noch nie angeschleppt hier.
0: Also noch nie was mit Wurst gemacht.
1: Miriam aus Lämmerspiel, habe ich notiert, mir würde das sehr gefallen.
0: Ja, macht uns gerne weitere Angebote an der 069 19 72 5 per WhatsApp Sprachnachricht und aus den 5 coolsten oder besten dürfen dann alle FFH-Hörer am Freitag den Sieger küren.
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0: startet Radio FFH und bevor ich euch sage, auf welche Hits ihr euch gleich im FFH-Mix freuen könnt, habe ich noch zwei wichtige Meldungen für euch. Einmal Achtung auf der A49 Kassel-Gießen zwischen Borken und Neuental. Hier liegt eine Schaufel auf der linken Spur. Und Achtung auch auf der A661 Oberursel nach Egelsbach zwischen Frankfurt-Friedberger Landstraße und Frankfurt-Ost. Hier liegt ein großer, unbekannter Gegenstand auf der linken Spur. So, und die Frau, die ist nicht unbekannt. Das ist Donna Summer. Ein FFH Greatest Hits aus dem Jahr 83. Nicht 38. 83, gleich. Und die Hammerstimme von Alex Warren, auch für euch im FFH-Mix, garantiert noch vor 10.
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2: Hessen fördert regionale Lebensmittel. Ebola-Patient in Berliner Klinik aufgenommen. Das Wetter nochmal ziemlich grau und nass.
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2: Ich bin Maike Stolz. Guten Tag. Mehr Essen aus Hessen auf die Teller bringen, das will die schwarz-rote Landesregierung und startet ein Förderprogramm mit jährlich 4 Millionen Euro. FFH-Reporter Benjamin May.
3: Der Lebensmittelpatriotismus müsse mehr gepflegt werden, sagt CDU-Agrarminister Jung. Erzeugung, Verarbeitung und Vermarktung von regionalen Lebensmitteln sollen gefördert werden. Fleisch, Milch, Getreide aus Hessen ohne weite Transportwege, das stärke laut dem Minister Landwirtschaft, Handwerk und die ländlichen Regionen. Die FDP spricht von einer Inszenierung, besser sei es Bürokratie für Landwirte runterzuschrauben. Die AfD wirft der Landesregierung vor, in den letzten Jahren zu wenig für heimische Betriebe unternommen zu haben. Viele Landwirte hätten aufgeben müssen.
2: US-Präsident Trump muss sich nie wieder Sorgen um seine alten Steuererklärungen machen. Die US-Behörden dürfen sie ab sofort nicht mehr prüfen. Das ist das Ergebnis eines juristischen Vergleichs. Im Gegenzug zieht Trump eine Milliardenklage gegen die Steuerbehörde zurück. Den Vergleich hat der neue Justizminister unterschrieben. Trump hatte ihn erst vor wenigen Wochen ernannt. Höchste Sicherheitsstufe in der Berliner Charité. Da wird gerade ein Ebola-Patient aus den USA behandelt. Der Mann hatte sich im Kongo infiziert. Weil der Rückflug nach Amerika zu lang war, sprangen die deutschen Behörden ein. Laut Gesundheitsministerium ist der Mann auf einer Isolierstation. Für die Bevölkerung bestehe keine Gefahr. Die Pünktlichkeit bei der Bahn lässt weiterhin zu wünschen übrig. Der FAZ sagte Bundesverkehrsminister Schnieder, er hoffe trotzdem, dass die Deutsche Bahn ihr angepeiltes Ziel dieses Jahr erreichen wird. FFH-Reporterin Katrin Müller.
4: Im April kam mehr als jeder dritte Fernzug verspätet ans Ziel. Immerhin schon eine deutliche Verbesserung im Vergleich zum Jahresanfang. Verkehrsminister Schnieder sagt, er sei froh, wenn im Fernverkehr über das ganze Jahr eine Pünktlichkeit von über 60% erreicht wird. Auch die Bahn hält an diesem Ziel fest. Als verspätet gilt ein Zug ab einer Verzögerung von 6 Minuten. Hauptgründe für Verspätungen waren laut Bahn vor allem die marode Infrastruktur, die vielen Baustellen im Netz und das strenge Winterwetter.
2: Wir sollten etwa 10 Stunden Sport pro Woche machen, das sagen jetzt Forschende in einem britischen Fachmagazin. Demnach ist das die ideale Dosis, um das Risiko etwa für Herzinfarkte und Schlaganfälle deutlich zu senken. Bisher empfiehlt die Weltgesundheitsorganisation nur 2,5 Stunden Bewegung. Dadurch wird laut der neuen Studie ein einfacher Basisschutz erreicht.
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5: Heute können wir nochmal die verschiedenen Grautöne am Himmel zählen. Es sind sehr, sehr viele. Viele Wolken, auch immer wieder Regen und Gewitter mit dabei. Später auch ein bisschen Hagel möglich. Aktuell 14 Grad am Freibad in Waldkappel. 16 bis 21 kriegen wir noch. Das ist der FFH-Verkehrsservice für die A3 Frankfurt-Köln. Zwischen Kelsterbach und dem Mönchhof-Dreieck 3 Kilometer stockender Verkehr an der Baustelle. Bitte sortiert euch am besten schon vor der Baustelle auf den beiden rechten Spuren ein. A66 Hanau-Fulda, voll gesperrt ist der Tunnel Neuhof zwischen Neuhof Süd und Neuhof Nord. Hier hat ein LKW die Tunneltechnik an der Decke beschädigt. 3 Kilometer Stau ab Flieden, am besten weiträumig umfahren ab Flieden. Die Ortseinfahrt von Neuhof, die ist aktuell überlastet. A661 Egelsbach-Oberursel zwischen Offenbach-Kaiserlei und Frankfurt-Friedberger Landstraße 4 Kilometer Stau. Hier ist eine Tagesbaustelle auf der rechten Spur. Und das waren die größten Staus. Alle Infos auch für eure Strecke findet ihr bei uns in der FFH-App. Geblitzt wird in Kassel. Sandershäuser Straße, da bei der Fahrschule 30 dürft ihr fahren. Meldet und Nina, danke schön. Meldet uns, Nina. So ist richtig. Über die 069 19 72 5.
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5: Habt ihr es gerade bei uns gehört? 10 Stunden Sport pro Woche sollen wir machen, um gesund zu bleiben. Ich hätte einen anderen Vorschlag. 10 Stunden Arbeit pro Woche. Das wird uns auf jeden Fall gesünder machen. Aber man kann sich nicht alles aussuchen. Diesen Arbeitstag, den kriegen wir gemeinsam rum. Jetzt bei uns mit dem FFH-Mix.
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Bei der Arbeit läuft Hitradio FFH an diesem Mittwoch. Diesen Satz hier von Cher, den werde ich wirklich nie vergessen. Da meinte sie sowas wie, was macht denn eure Oma heute Abend? Also ich wette, eure Oma steht nicht in High Heels für 2,5 Stunden auf einer Bühne. Weiß ich noch, den hat sie ganz am Anfang von ihrem Konzert in Mannheim gesagt. Ich glaube 2019 war das. Und heute wird Cher einfach mal 80 Jahre. Happy Birthday. Och, ich finde das so toll. Ich mag ihre Musik. Und sie steht ja immer noch auf der Bühne. Warum? Sie sagt, naja, weil ich es liebe und was anderes kann ich nicht. Ja, recht wird sie wahrscheinlich haben, keine Ahnung. Und wir lieben ja Cher und das ist die einzige Künstlerin, die in 7 Jahrzehnten hintereinander mindestens einen Song in den Charts hatte. Von den 60ern. Bis heute, bis in die 2020er Jahre. Unglaublich, das hat keine andere Künstlerin geschafft. Wenn ich mir noch mal was wünschen könnte, dass sie noch einmal auf Tour geht. Gerne auch ins FFH-Land, ja. Soweit ist es schon gekommen. Am Geburtstag von anderen sich selbst was wünschen. Naja, ich hoffe, das ist erlaubt an dieser Stelle. Also, ich kann nur noch sagen, herzlichen Glückwunsch. Hier ist Cher für euch. Happy Birthday zum 80.

0: Sie schaffen das schon.
1: Keine Sorge. Hier ist Hitradio FFH. Für euch Mamas und Papas wieder so ein aufregender Tag. Genau in diesem Moment werden die nächsten Abschlussprüfungen geschrieben in den Real- und Hauptschulen. Und ihr könnt euch ja jetzt schon mal während der Arbeit überlegen, mit welcher strategischen Frage ihr später nicht nur ein "Ja, gut" als Antwort bekommt, wenn ihr wissen wollt, wie es gelaufen ist. Wir lenken uns ein bisschen ab. Gleich mit dem nächsten FFH Greatest Hit von September und was angesagt ist für euch von Ed Sheeran. Also bleibt bei uns.
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1: Achtung auf der A3 Frankfurt-Köln. Zwischen Kelsterbach und dem Mönchhof-Dreieck hier liegen gleich mehrere Pflastersteine auf der rechten und mittleren Spur. Wir gucken auf die Staus A3 Frankfurt-Köln zwischen Kelsterbach und dem Mönchhof-Dreieck. 3 Kilometer stockender Verkehr an der Baustelle. Am besten vorher schon einsortieren auf die beiden rechten Spuren. Mein Tipp für euch. Die A66 Hanau-Fulda, unser Sorgenkind. Ja, irgendwie gefühlt seit Wochen ist da immer irgendwas. Jetzt schon wieder der Tunnel Neuhof gesperrt zwischen Neuhof Süd und Neuhof Nord. Hier hat ein LKW die Tunneltechnik an der Decke beschädigt. 3 Kilometer Stau ab Flieden, am besten weiträumig umfahren. Die Ortseinfahrt von Neuhof, die ist aktuell überlastet. Und die A661 habe ich noch für euch, Egelsbach-Oberursel. Zwischen dem Offenbach-Kaiserlei und Frankfurt-Friedberger Landstraße. 4 Kilometer Stau, hier ist eine Tagesbaustelle auf der rechten Spur. Kommt gut an, am besten hier nicht zu schnell, in Hanau auf der Karl-Marx-Straße, stadtauswärts, aus einem weißen Auto heraus. 40 sind hier erlaubt. Christine, dankeschön fürs Melden. Habt einen tollen Mittwoch, ich bin Johann Kurzenberg.
11: Hallo Johann, aber mit einem N.
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auf der Arbeit läuft Hit Radio FFH, wahrscheinlich auch im Auto. Und deswegen Achtung bitte auf der A7 Kassel-Fulda. Zwischen Bad Hersfeld-West und dem Kirchheimer Dreieck hier liegt ein großes Plastikteil auf der rechten Spur. Und jetzt tauscht ihr den quietschenden Bürostuhl gegen einen Liegestuhl mitten auf einer Wiese. Raus aus dem Alltag, rein ins Landleben. Wir schenken euch Urlaub auf dem Bauernhof. Mann, der Vogel ist aber auch laut. Was ist denn da los? Die zwei Übernachtungen, die gewinnt ihr am Samstag in Überraschung FFH. Und das Beste, ein Startplatz in der Show, den sichert ihr euch jetzt schon. Ich will von euch wissen, welcher Hit aus dem FFH-Mix wird hier gesungen? Ja, super, da haben wir den Kollegen genommen, der am wenigsten singen kann. Aber man erkennt es so ein bisschen, oder? Boyband? 90er? Welcher Hit ist es? Oder wie heißt die Band? 069 19 72 5. Jetzt anrufen für Urlaub auf dem Bauernhof.

0: Marley hier bei Hitradio FFH und aus dem sonnigen Jamaika geht's jetzt mal ins kalte und graue Island. Aber wenn es nach mir geht, mit dem angesagten Hit von Austis, macht selbst das Wetter in Island Spaß oder halt das graue Wetter heute bei uns im FFH-Land. Electrified, gleich für euch. Und was Rockiges, um den Stress auf der Arbeit rauszulassen und zu vergessen. Nickelback mit ihrem Greatest Hit, garantiert noch vor 11 für euch.
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10: Tunnel Neuhof bleibt vielleicht noch länger gesperrt.

0: Unklar von der Autobahn GmbH heißt es dazu kurz und knapp, wir prüfen gerade die Schäden und geben Bescheid, sobald wir mehr wissen. Die Polizei hat aktuell nur die spärliche Info, die Sperrung könnte länger dauern, wie lange ist unklar. Der Verkehr in Richtung Fulda wird so lange durch Neuhof umgeleitet, da ist natürlich entsprechend viel los.
1: Der Zolldeal zwischen der EU und den USA steht. Demnach soll es keine Zölle mehr auf amerikanische Industriegüter und Meeresfrüchte geben. Dafür erhöht Präsident Trump die Zölle für Europa nicht noch weiter. Darauf einigten sich die Landesvertreter und das EU-Parlament in der Nacht. FFH-Reporterin Fiona Reichert.
2: Die Linken-Fraktion im Europaparlament beispielsweise findet, die EU habe aufgegeben und lasse sich in einen schlechten Handelsdeal mit den USA zwingen. Es fehle der politische Wille, sich gegen die Erpressung von Trump zu stellen. Deutsche Industrieverbände dagegen lobten die Einigung auf die vollständige Umsetzung des Zolldeals. Die EU stärke so ihre Verhandlungsposition gegenüber Washington. Bis spätestens zum 4. Juli sollen die Regelungen dann in Kraft treten.
1: Wie viel Sport braucht es, um gesund zu bleiben? Die Weltgesundheitsorganisation sagt bisher, 2,5 Stunden pro Woche reichen. Eine chinesische Studie empfiehlt jetzt aber 10 Stunden. FFH-Reporterin Katrin Müller.
3: Das verringert Gesundheitsrisiken wohl um rund ein Drittel. Spazieren gehen oder wandern reicht aber nicht. Man sollte sich schon sportlich betätigen und zumindest etwas aus der Puste kommen. Wer eine eher geringe Grundfitness hat, braucht für einen besseren Gesundheitsschutz mehr Bewegung als sportliche Menschen.
1: Wer demnächst länger in Thailand Urlaub machen will, der muss möglicherweise umplanen. Das Land kürzt die visafreie Zeit von 60 auf 30 Tage zusammen, auch für Touristen aus Deutschland. Die längere Visa-Regel war eingeführt worden, um nach Corona den Tourismus wieder anzukurbeln. Viele nutzen das laut Regierung aber, um dauerhaft im Land zu bleiben.
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5: Über das Wetter von heute will ich eigentlich gar nicht reden. Wie machen wir denn das? Ich mach's ganz schnell. Grau, nass und Gewitter bis 21 Grad. So, jetzt das Wetter für morgen, dann wird's richtig schön. Mehr Sonne bis 24 Grad, Freitag sogar 29 Grad im FFH-Land. Hier ist der FFH-Verkehrsservice für die A3 Frankfurt-Köln. Zwischen Kelsterbach und dem Mönchhof-Dreieck 3 Kilometer stockender Verkehr an der Baustelle. Die A66 Hanau-Fulda schon wieder voll gesperrt den ganzen Tag des Tunnels Neuhof zwischen Neuhof Süd und Neuhof Nord. Hier hat ja ein LKW die Tunneltechnik an der Decke beschädigt. 3 Kilometer Stau ab Flien. Am besten umfahren über die U43 und die U47, weil die Ortseinfahrt von Neuhof dies jetzt schon überlastet. Und wir wissen ja nicht, wie lange das noch dauert. Ich halte euch da aber natürlich weiter auf dem Laufenden. Und die A661 Egelsbach Richtung Oberursel zwischen Offenbach-Kaiserlei und Frankfurt-Friedberger Landstraße. 2 Kilometer Stau, hier ist eine Tagesbaustelle auf der rechten Spur. Nicht zu schnell fahren, am besten auf der B49. Geblitzt wird in Reiskirchen Richtung Gießen, da bei der Abfahrt Röttgen. 70 dürft ihr fahren. Ilka, danke schön fürs Melden über die FFH-App.
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0: Hallo, hallo, hier ist die Jenny aus Kassel.
1: Hallo Jenny, hier ist Johann von Hitradio FFH. Du hast hoffentlich die richtige Lösung jetzt bei unserem Kopfhörer-Karaoke von eben. Zusammen mit dem Verein Bauernhof und Landurlaub Hessen laden wir euch ja ein. 2 Übernachtungen auf einem Bauernhof. Jenny, warum hast du so Lust drauf?
0: Bauernhof ist einfach toll. Also für Kinder sowieso und ein bisschen Landluft schnuppern ist da auch nicht verkehrt.
1: Ich habe einmal Urlaub auf dem Bauernhof gemacht. Ich war, weiß nicht, 9 Jahre, 8 Jahre. Und an diese 2 Wochen werde ich mich immer erinnern. Überall sind Tiere. Da standen die Ziegen direkt vorm Schlafzimmerfenster gefühlt. Die Katze ist da rumgelaufen. Hunde waren da.
0: Morgens kräht der Hahn.
1: Hoffentlich erst nach 6.
0: Wäre schon schön, ja.
1: Du willst dich qualifizieren. Wir kommen mal jetzt zum wichtigen Teil. Wir hören noch mal ganz kurz rein. Ich werde seinen Namen auch sagen. Das ist Kollege Marc. Der hier sich an einer... Hat er gut gemacht, sagst du?
0: Ja, hat er gut gemacht.
1: Du willst dich doch nur einschleimen.
0: Er hätte auch mitmachen können damals bei Caught in the Act.
1: Caught in the Act. Weißt du sogar noch den Songtitel?
0: Love is Everywhere. Das war meine Boyband in den 90ern.
1: Dann kann es ja nur richtig sein. Du hast einen Startplatz gewonnen. Du bist qualifiziert für Überraschung FFH am Samstag.
0: Super, vielen Dank.

0: Langes Wochenende. Langes Wochenende. Je öfter ihr euch das in Gedanken sagt, desto mehr macht die Arbeit Spaß, so kurz vorm Pfingstwochenende. Hier ist Radio FFH und dazu auf der Baustelle für euch angesagte Beats von Glockenbach. Wenn ihr bei uns bleibt.
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0: An diese Meldung müssen wir uns so langsam gewöhnen. Mal wieder was los auf der A66 Hanau-Fulda. Den ganzen Tag schon ist der Tunnel Neuhof voll gesperrt zwischen Neuhof Süd und Neuhof Nord. Hier hat ein LKW die Tunneltechnik an der Decke beschädigt. 3 Kilometer Stau ab Flieden. Am besten umfahrt ihr das Gebiet über die U43 und die U47. Mein Tipp noch an euch, die Ortseinfahrt von Neuhof, die ist die ganze Zeit schon überlastet. Und die A661 Egelsbach-Oberursel habe ich für euch zwischen Offenbach-Kaiserlei und Frankfurt-Friedberger Landstraße. 2 Kilometer Stau. Hier wird gebaut auf der rechten Spur. Nicht zu schnell fahren, am besten in Niedernhausen. In Richtung Itzstein wird geblitzt. Kurz vor der Hahnwaldbrücke 30 dürft ihr fahren. René, danke schön fürs Melden über die FFH-App. Kommt gut an, ich bin Johann Kurzenberg. Hallo.
20: Johann, aber nur mit einem N.
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0: bei der Arbeit läuft, Hitradio FFH. Für mich hört sich das an wie so eine nervige Mücke, die an meinem Ohr vorbeifliegt. Aber hey, Star Wars Fans, die kriegen da bei diesem Lichtschwert oder so gleich eine Gänsehaut. Wenn sich andere über Star Wars unterhalten, dann klingt das für mich immer so wie Mandarin oder Ungarisch. Aber wir müssen natürlich trotzdem heute drüber sprechen, weil heute der neue Film rauskommt. The Mandalorian and Grogu. Ich hoffe, ich habe es richtig ausgesprochen. FFH-Kinomann Volker Willner, was ist denn besser? Die Bilder im Film oder die Handlung?
1: Definitiv die Bilder. Die Schauwerte da sind riesig. Das ist einfach so ein intergalaktisches Roadmovie-Spektakel. Es knallt und rumst überall. Es gibt riesige Schlachten, es gibt Zweikämpfe. Ich glaube, der erste Krieger fällt auch in der ersten Filmminute und es kommen noch viele mehr. Das Tolle sind diese ganzen Kreaturen, diese Lebewesen, diese Raserei durchs All, wie die verschiedenen Planeten aussehen. Und der Sound, das ist der komplette Wahnsinn.
0: Ja, was ist denn dein Fazit jetzt zum neuen Film?
1: Als Fan musst du das natürlich sehen. Anders als bei den Star Wars Filmen bisher, habe ich da jetzt so keine große Philosophie hintererkannt. Mhm. Star Wars Fans machen ja so eine Religion draus.
0: Ja.
1: Also das fehlt ein bisschen. Und mich hat gestört, dass man den Hauptdarsteller eigentlich gar nicht sieht. Patrick Pascal ist der Schauspieler, der den Mandalorian spielt. Aber der ist im Film nur ganz kurz zu sehen. Der hatte nämlich keine Zeit für die Rolle.
0: Was?
1: Also hat man in diese Rüstung, wo man ihn ähnlich erkennt, weil der auch so eine Gesichtsmaske trägt, einfach Stuntman reingesteckt.
0: Nein.
1: Und Patrick Pascal synchronisiert die einfach nur hinterher die
0: das
1: Rolle.
0: Das glaube ich nicht. Punkteabzug.
1: Definitiv. 10 Euro kostet ein Kinoticket für The Mandalorian and Grogu. 7 ist es wert.
0: Dankeschön, Kinomann Volker Wilder hier bei uns bei Hitradio FFH. Den Trailer zum Film gibt's natürlich auch bei uns in der

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16: A66-Tunnel bei Neuhof ziemlich demoliert. Mit Ebola infizierter Amerikaner wird in Berlin behandelt. Das Wetter, viele Wolken, maximal 21 Grad.
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16: Ich bin Sabrina Wiegand, guten Tag. Nach dem Unfall heute Morgen im A66-Tunnel bei Neuhof ist jetzt klar, der Schaden ist immens und die Strecke Richtung Fulda bleibt noch gesperrt. FFH-Reporter Olaf Brinkmann.
17: Ja, ich habe mit der Autobahn GmbH gesprochen. Es sind leider nicht nur ein paar zerstörte Lampen, sondern der LKW hat auf der kompletten Länge des Tunnels Technik an der Decke beschädigt. Lampen, Kameras, Lautsprecher. Es wird gerade geschaut, was sonst noch alles kaputt ist. Der LKW-Fahrer ist wohl auf der rechten Spur reingefahren. Als er dann gemerkt hat, da knallt's, ist er auf die linke gewechselt und komplett durchgefahren. Deshalb im ganzen Tunnel Schäden an der Decke. Wie lange der jetzt dicht bleibt, ist unklar.
16: Die Drohungen zwischen den USA und dem Iran gehen weiter. Irans

0: Polizei ergeben immer genau dann, wenn die Haushaltshilfe bei der Seniorin ist. Zufall? Eher nicht. Und so verdichtet sich der Tatverdacht gegen die Frau und ihren Ehemann. Am Montag legen sich die Ermittler dann auf die Lauer und erwischen den 34-Jährigen dabei, wie er an einem Geldautomaten der Sparkasse Geld abheben will, mit der EC-Karte der Seniorin. Gegen das Ehepaar wird nun wegen Betrugs ermittelt.
1: Ein mit Ebola infizierter US-Amerikaner wird gerade in der Berliner Charité behandelt. Der Mann hatte sich im Kongo infiziert und weil der Flug zu lang war, baten die USA um Hilfe in Deutschland. FFH-Reporterin Fiona Reichert.
2: Die Sonderisolierstation der Charité sei die größte Einrichtung dieser Art in Deutschland und auf solche Fälle bestens vorbereitet, heißt es. Zweimal im Monat trainiere das Personal für solche Notfälle. Auf der Station könne die Klinik den Patienten vollständig isoliert behandeln. Und um die Bevölkerung und andere Patienten zu schützen, werde beispielsweise das Abwasser von der Station separat aufbereitet. Laut Gesundheitsministerium werde der Patient jetzt genauestens untersucht. Unterstützen soll dabei auch das nahegelegene Robert-Koch-Institut.
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4: Heute können wir in der Mittagspause nochmal die verschiedenen Grautöne am Himmel zählen. Also ich habe mindestens schon 3 oder 4 gesehen. Viele Wolken heute. Auch immer wieder Regen, Gewitter und Hagel möglich. Zum Beispiel gerade 17 Grad am Bahnhof in Babenhausen. Bis zu 21 Grad maximal bekommen wir heute. Und das ist der FFH-Verkehrsservice. Wir starten mit der A3 Frankfurt-Köln zwischen Kelsterbach und Raunheim. 5 Kilometer stockender Verkehr. Hier wird auf der linken Spur gebaut. Ihr habt es ja gerade auch bei uns gehört. Die A66 Hanau-Fulda bleibt wohl noch länger gesperrt. Und zwar der Tunnel Neuhof zwischen Neuhof Süd und Neuhof Nord, weil da ein LKW die Tunneltechnik an der Decke beschädigt hat. 3 Kilometer Stau ab Flieden. Am besten das Gebiet umfahren über die U43 und die U47 und die Ortseinfahrt von Neuhof. Die ist die ganze Zeit schon überlastet. A661 Oberursel Richtung Egelsbach. Zwischen dem Bad Homburger Kreuz und dem Preungesheimer Dreieck. Stockender Verkehr, hier wird gebaut. Wer nach dem Preungesheimer Dreieck abfahren möchte, ordnet sich am besten vor der Baustelle schon links ein. Geblitzt wird am Ortsausgang von Mehrenberg, Industriestraße in beiden Richtungen bei der Metzgerei. Dankeschön Sandra fürs Melden über die 069 19 72 5.
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4: Hallo, hallo.
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0: Punto.
1: Hi.
2: Hallo Tamara aus Röderbark. Hier ist jetzt Radio FFH. Sag mal, was würdest du Verrücktes machen für 2 Take That Konzerttickets in Manchester? Mit Flug und Hotel. Was wäre das bei dir?
1: Ich würde mir mit meiner Begleitperson ein kleines Tattoo stechen lassen.
2: Ein Tattoo stechen?
1: Ja.
2: Ich hätte 2-3 Vorschläge für dich. Ja, ich bin mal gespannt, Tamara, wie weit du gehen würdest für Take That in Manchester. Wir nehmen jetzt mal deinen Unterarm und machen Datum und Ort des Konzerts. Also so 19. Juni Manchester.
1: Ich hätte eher so ein Motiv.
2: Du bist beim Motiv. Okay, Bandlogo von Take That. Dieser Kreis und in der Mitte diese 2 Ts.
1: Das weiß ich noch nicht.
2: Du kannst Nein sagen, kein Problem. Ich hätte noch ein drittes.
1: Ja, das dritte.
2: Das freut mich sehr, weil jetzt wird's ganz schlimm.
1: Oh nein.
2: Und jetzt habe ich mal die Fingerknochen genommen. Das sind ja 10 Stück, so, ne? Und da passt genau hin Fisch, and, das als Unzeichen, und Chips. Dann hättest du F-I-S-H und C-H-I-P-S auf deinen Fingerknochen oben, damit das jeder sieht.
1: Okay, das ist echt schrecklich.
2: Tamara, dir kann man es aber auch nicht recht machen.
1: Ja, irgendwie nicht.
2: Ich dachte wegen England und so weiter, das essen die doch da so gerne. Nein, such du dir einfach ein Tattoo aus. Danke schon mal auf jeden Fall, Tamara, für deinen verrückten Vorschlag. Vielleicht schaffst du es damit ja bei uns, zu uns ins Voting.
1: Mega, vielen Dank. Dann bin ich auch mega aufgeregt.
2: Und her auch mit euren Ideen. Also wie weit würdet ihr gehen für die Konzertreise zu Take That nach Manchester? Eure Ideen gerne per WhatsApp zu mir. 069 19 20

damit ihr gut ankommt, eine wichtige Verkehrsmeldung für euch. Achtung auf der A7 Kassel-Fulda. Hier ist der Verkehrsservice bei FFH zwischen Kirchheim und dem Hattenbacher Dreieck. Hier steht ein kaputtes Auto auf der mittleren Spur und es sind hier auch Personen auf der Fahrbahn. Bitte fahrt vorsichtig.

0: Na, wartet ihr auch schon bei WhatsApp aufs Daumen-Hoch-Emoji von euren Kids? Hier ist Hitradio FFH. Für euch Mamas und Papas ist das bestimmt fast aufregender als für die Kids heute, die ihre Real- und Hauptschulabschlussprüfungen schreiben. Wir machen es so. Bis die ersten Lebenszeichen kommen von euren Kindern, gibt's von mir für euch was Angesagtes, von Michael Schulte gleich im FFH-Mix und ein Greatest Hit von Wheatus.
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0: Die A3 Frankfurt-Köln. Zwischen Kelsterbach und Raunheim hier 5 Kilometer stockender Verkehr. Da wird auf der linken Spur gebaut. Wir gucken auf die A66. Hanau-Fulda, da ist der Tunnel Neuhof ja immer voll gesperrt. Vor allem immer. Immer noch. Aber immer stimmt auch. Zwischen Neuhof-Süd und Neuhof-Nord. Da hat ja ein LKW die Tunneltechnik kaputt gemacht an der Decke. 3 Kilometer Stau aktuell ab Flieden. Am besten das Gebiet umfahren über die U43 und 47. Und die Ortseinfahrt von Neuhof, die ist die ganze Zeit schon überlastet. A661, Oberursel Richtung Egelsbach. Zwischen dem Bad Homburger Kreuz und Preungesheimer Dreieck. Stockender Verkehr, da wird gebaut. Wer nach dem Preungesheimer Dreieck abfahren möchte, ordnet sich am besten vor der Baustelle schon links ein. In Wiesbaden wird geblitzt. Auf dem Kaiser-Friedrich-Ring in Richtung Bahnhof 40 dürft ihr da fahren, hat uns Max gemeldet über die 069 19 72 5. Dankeschön und gute Fahrt.
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This is Jam High. Postbotin Franzi aus Fulda braucht eure Hilfe. Hier ist Hitradio FFH am Mittwoch und wir alle können dabei mithelfen. Ihre kleine Tochter, die hat ihr Lieblingskuscheltier verloren. Ja, also, boah. Wenn meine Kuscheldecke damals weggekommen wäre, ne? Ich wäre bis heute einfach wach geblieben, die letzten 25, 30, über 30 Jahre. Ohne Kuscheldecke kein Schlaf, ganz einfach. Und so ähnlich geht's auch ihrer Tochter. Und damit wir alle mithelfen können, müssen wir ja wissen, wie sieht das Kuscheltier aus und wo genau wurde es zuletzt gesehen? Das alles hört ihr später bei Aktenzeichen Everin XY ungelöst um 10 nach 2.

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0: In Borken noch auf der Flucht. Heute Finale der Europa League mit dem SC Freiburg. Und das Wetter. Viele Wolken, einige Schauer.
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0: Ich bin Sabrina Wiegand. Guten Tag. Ein Knallkörper explodiert vor einem Handwerksbetrieb in Borken in Nordhessen und verantwortlich sollen 3 Tatverdächtige sein. Bislang ging die Polizei von 2 aus, sagt eine Sprecherin unserer Reporterin. 2 von den 3 sind demnach auch noch auf der Flucht. FFH-Reporterin Madeleine Kassem.
2: Was hinter der Sache steckt, ist noch völlig unklar. Die Ermittlungen zum Motiv laufen gerade an, hat mir eine Polizeisprecherin gesagt. Nachdem die Tatverdächtigen den Sprengkörper gezündet haben, flüchten sie im Auto über die A49. Bei Edermünde fahren sie die Raststätte an und werden dort von der Polizei gestoppt. Ein Tatverdächtiger kann gefasst werden. Nach Zeugenaussagen geht die Polizei davon aus, dass nicht nur 1, sondern 2 weitere Tatverdächtige auf der Flucht sind.
0: Sie hatten es offenbar auf Hightech-Militärforschung abgesehen. 2 mutmaßliche China-Spione sind in München festgenommen worden, berichtet die Bundesanwaltschaft. Das Ehepaar soll bereits Kontakt zu deutschen Spitzenforschern aufgenommen haben, darunter Spezialisten für Luft- und Raumfahrttechnik, Informatik und künstliche Intelligenz. Der Zolldeal zwischen der EU und den USA steht. Demnach soll es keine Zölle mehr auf amerikanische Industriegüter und Meeresfrüchte geben. Dafür erhöht Präsident Trump die Zölle für Europa nicht noch weiter. Darauf einigten sich die Landesvertreter und das EU-Parlament in der Nacht. FFH-Reporterin Fiona Reichert.
3: Die Linken-Fraktion im Europaparlament beispielsweise findet, die EU habe aufgegeben und lasse sich in einen schlechten Handelsdeal mit den USA zwingen. Es fehle der politische Wille, sich gegen die Erpressung von Trump zu stellen. Deutsche Industrieverbände dagegen lobten die Einigung auf die vollständige Umsetzung des Zolldeals. Die EU stärke so ihre Verhandlungsposition gegenüber Washington. Bis spätestens zum 4. Juli sollen die Regelungen dann in Kraft treten.
0: 90 Euro extra für die Haushaltskasse. Das Statistische Landesamt in Hessen sucht gerade Menschen mit geringem Einkommen für seine Statistik. Wer einen Monat lang alle seine Einnahmen und Ausgaben dokumentiert, kann dafür 90 Euro kassieren. Wie ihr euch bewerben könnt und wer sonst noch alles mitmachen kann, lest ihr auf ffh.de und in der App. Der SC Freiburg steht vor dem größten Spiel seiner Vereinsgeschichte. Heute Abend trifft die Mannschaft in Istanbul im Finale der Fußball-Europa League auf Aston Villa aus England. Die Badener gehen als Außenseiter in die Partie, aber falls sie gewinnen, würde sich Freiburg zum ersten Mal für die Champions League qualifizieren.
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4: Oh Mann, über das Wetter heute will ich eigentlich gar nicht reden. Ich mach's mal von weiter weg, damit man's nicht so hört. Grau, nass und Gewitter bis 21 Grad heute.
5: Aber wir reden sehr gerne über das Wetter morgen. Dann wird's wieder richtig schön. Mehr Sonne bis 24 Grad und Freitag bis 29 Grad. Hier ist der FFH-Verkehrsservice. Achtung auf der A5 Kassel-Frankfurt. Zwischen dem Nordwestkreuz Frankfurt und dem Westkreuz, hier liegen gleich mehrere Verlängerungskabel und Steckdosen auf den beiden rechten Spuren. Die Staus A3 Frankfurt-Köln. Zwischen Kelsterbach und Raunheim 5 Kilometer stockender Verkehr. Hier wird gebaut auf der linken Spur. Die A66 Hanau-Fulda. Jetzt ist es offiziell. Bleibt den ganzen Tag über voll gesperrt. Und zwar der Tunnel Neuhof. Zwischen Neuhof-Süd und Neuhof-Nord. Da hat ja ein LKW die Tunneltechnik an der Decke beschädigt. 3 Kilometer Stau ab Flieden. Bitte umfahrt das Gebiet über die U43 und 47. Und die A661 Oberursel Richtung Egelsbach habe ich noch zwischen dem Bad Homburger Kreuz und dem Preungesheimer Dreieck. Stockender Verkehr, hier wird gebaut. Wer nach dem Preungesheimer Dreieck abfahren möchte, ordnet sich vor der Baustelle am besten links ein. Geblitzt wird in Laubach. Friedrichstraße bei der Stadtverwaltung hat uns Katharina gemeldet. Dankeschön 069 1972 5, wenn ihr auch einen Blitzer gesehen habt.
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4: Hallo, schönen Mittwoch. Jetzt ist es offiziell, die Hälfte der Arbeitswoche ist rum. Oh, schön. Und das feiern wir mit dem FFH-Mix. Jetzt Emma Banden für euch und noch mehr coole 2000er für noch mehr gute Laune im Büro bekommt ihr 24/7 natürlich in unserem Webradio Die 2000er auf ffh.de und bei uns in der App.

0: cooler Dance-Pop aus England, was angesagt ist von einem aus der riesigen Kelly-Family und DJ Beats für die letzten Arbeitsstunden, damit wir nicht einschlafen. Das sind die nächsten drei Hits hier für euch gleich im FFH-Mix.
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0: Arschbombe. Hier ist Hitradio FFH. Für viele steht ja schon fest, am Wochenende bei 30 Grad geht's natürlich ins Freibad. Aber was geht denn heute noch? Tipps für eure Nähe gleich bei uns in der Show in einer Viertelstunde. Bleibt gerne bei uns.
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0: Achtung auf der A66, Hanau Richtung Frankfurt. Zwischen Maintal, Bischofsheim und Frankfurt-Bergen-Enkheim, hier liegen mehrere große Gummiteile auf der linken Spur. Bitte passt auf euch auf, wenn ihr dran vorbeifahrt. Die Staus A3 Frankfurt-Köln, zwischen Kelsterbach und Raunheim, 5 Kilometer stockender Verkehr. Da wird auf der linken Spur gebaut. A66, Hanau-Fulda, das Sorgenkind, den ganzen Tag schon, immer noch der Tunnel Neuhof voll gesperrt. Zwischen Neuhof Süd und Neuhof Nord, hier hat ja ein LKW die Tunneltechnik kaputt gemacht an der Decke. 3 Kilometer Stau ab Flieden, am besten das Gebiet umfahren über die U43 und 47. Und noch ein Stau auf der A661 Egelsbach Richtung Oberursel zwischen Frankfurt Ost und Friedberger Landstraße. 3 Kilometer Stau, da ist auf der rechten Spur eine Tagesbaustelle. Und wer ist an der 069 19 72 5?
15: Putti.
0: Hallo.
15: Und zwar habe ich 2 Blitze erwischt.
0: Haben sie dich erwischt oder hast du sie erwischt?
15: Habe ich die erwischt? Weil die mich erwischt haben.
16: Oh nein, nein, na komm, dann warne wenigstens die anderen, bitte.
15: Leblos Richtung Büdingen, hinter der Hemdtankstelle, direkt nach der Brücke. Da gibt es so eine Fußgängerbrücke und direkt nach der Brücke ist der Blitzer hingestellt von beiden Richtungen.
16: Danke dir und gute Fahrt.
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1: Das ist heute so ein Tipp für die ganze Familie. Eltern und Großeltern schwelgen in Erinnerungen im Puppen- und Spielzeugmuseum in Hanau. Sie erkennen Spielsachen aus der guten alten Zeit wieder und nerven den Nachwuchs dann mit ollen Geschichten. Nein, natürlich nur ein Spaß. Die Sonderausstellung Hessens Lieblingsspielzeug. Das ist wirklich was für alle im Puppen- und Spielzeugmuseum. Mit jeder Menge Geschichte und ganz vielen persönlichen Geschichten rund um euer hessisches Lieblingsspielzeug. Das Museum hat heute geöffnet von 13 bis 17 Uhr. Alle über 18 Jahren zahlen 4,50 Euro Eintritt, die anderen nicht.
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13: Hessen will regionale Lebensmittel mehr fördern. Der Führerschein soll günstiger werden. Und das Wetter grau und regnerisch heute bei 21 Grad.
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13: Ich bin Sabrina Wiegand. Guten Tag. Mehr Essen aus Hessen auf die Teller bringen. Das will die schwarz-rote Landesregierung erreichen und startet ein Förderprogramm mit jährlich 4 Millionen Euro. FFH-Reporter Benjamin May.
14: Der Lebensmittelpatriotismus müsse mehr gepflegt werden, sagt CDU-Agrarminister Jung. Erzeugung, Verarbeitung und Vermarktung von regionalen Lebensmitteln sollen gefördert werden. Fleisch, Milch, Getreide aus Hessen ohne weite Transportwege. Das stärke laut dem Minister Landwirtschaft, Handwerk und die ländlichen Regionen. Die FDP spricht von einer Inszenierung. Besser sei es, Bürokratie für Landwirte runterzuschrauben. Die AfD wirft der Landesregierung vor, in den letzten Jahren zu wenig für heimische Betriebe unternommen zu haben. Viele Landwirte hätten aufgeben müssen.
13: Der Führerschein soll günstiger werden. Dafür hat das Bundeskabinett heute eine Reform beschlossen. FFH-Reporterin Fiona Reinhardt.
15: Weniger Bürokratie, digitaler Unterricht und ein vereinfachtes Bewertungssystem in der Theorieprüfung. Das klingt erstmal gut. Viele Fahrlehrer sorgen sich allerdings um die Sicherheit auf den Straßen. Laut der Bundesvereinigung der Fahrlehrerverbände kritisieren sie zum Beispiel die geplante Verringerung der Sonderfahrten. Die hätten nämlich in den letzten Jahrzehnten wesentlich dazu beigetragen, dass es weniger jugendliche Verkehrsunfallopfer gibt.
13: Der Schaden im Tunnel auf der A66 bei Neuhof ist immens. So viel ist mittlerweile klar.
16: In Richtung Fulda bleibt er deshalb noch gesperrt. Wie lange genau, will die Autobahn GmbH möglicherweise heute Nachmittag bekannt geben. Ein zu hoch beladener LKW hatte am Morgen beim Durchfahren Lampen, Kameras und andere Technik von der Decke gerissen.
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16: Es läuft gut beim Motorsägenhersteller Stihl. Letztes Jahr gab es eine Umsatzsteigerung auf knapp 5,5 Milliarden Euro, der Bestmarke zu Corona-Zeiten. Vor allem die Umstellung auf Akkugeräte hilft. Der Vorstandschef sagt, dass 4 von 5 Geräte demnächst akkubetrieben sein sollen.

0: stark bewölkt, aber so im Laufe des Tages merkst du, ach, guck mal da, sieht ganz gut aus. Bis 24 Grad, ja, und dann starten wir ab Freitag und übers Wochenende in die hochsommerlichen Temperaturen, teilweise bis über 30 Grad. Der FFH-Verkehrsservice mit einer Meldung von der A3 Frankfurt-Köln. Zwischen Kelsterbach und Rauenheim stockt wegen einer Baustelle auf der linken Spur und zwar im Moment auf einer Strecke von 5 Kilometern. Die A66 Hanau Richtung Fulda, wir haben es auch gerade bei Sabrina in den FFH-Nachrichten gehört, Vollsperrung des Tunnels Neuhof zwischen Neuhof Süd und Neuhof Nord. Da hat nämlich ein LKW die Tunneltechnik an der Decke beschädigt. Es staut sich ab Flieden auf 3 Kilometern am besten umfahren und zwar über die U43 und die U47. Dann noch die A661 Oberursel Richtung Egelsbach zwischen Bad Homburger Kreuz und Preungesheimer Dreieck haben wir ja die Baustelle, jetzt vermutlich auch noch eine ganze Weile. Da staut sich's und wer nach dem Preungesheimer Dreieck abfahren möchte, der ordnet sich vor der Baustelle am besten links ein. Und noch ein Blitzer. Am Ortsausgang von Flörsheim-Wicker wird in Richtung Hochheim geblitzt, aus dem Anhänger raus. Da sind 50 erlaubt und Bescheid gegeben hat uns der Helmut über die FFH-App. Danke dir.
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0: Visitenkarten, die hast du ja so dabei, weil da einfach alle wichtigsten Infos in Kürze draufstehen. Ne? Sowas gibt aber auch tatsächlich in musikalischer Form. Und zwar bei diesem Song, also... Das ist die musikalische Visitenkarte für Australien. Da hört man schon diese Flöte. Schwupps, weiß sofort, ah, Sonne, Roadtrip und Kängurus. Down Under hier bei uns.
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2: Harry Styles mit American Girls.
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0: Styles mit seinen American Girls hier bei Hitradio FFH. Manche Dinge sind ganz klein, ne? Und trotzdem so ganz groß und wichtig. Für Familien immer ganz doof, wenn das Kind sein Lieblingskuscheltier verliert. Und deshalb brauchen wir euch jetzt. Wir brauchen eure Hilfe und zwar in Fulda. Die 3-jährige Tochter von Postbotin Franzi vermisst dort seit dem 8. Mai, also auch schon fast 2 Wochen, ihr Mickey-Maus-Kuscheltier. Das hat sie schon seit ihrer Geburt, gell Franzi?
1: Ja, und seitdem ist er quasi täglich immer dabei gewesen, auch in Urlauben. Sie hat ihn als allererstes Spielzeug überhaupt angelächelt, als sie ein Baby war. Vor ein paar Tagen hat sie mich gefragt, ob Mickey vielleicht zu seinen Eltern gegangen ist.
0: Och Gott, schön.
1: Ja, also sie sucht. Also er ist schon immer wieder mal Thema.
0: Okay. Jetzt habt ihr ja auch Mickey offiziell, glaube ich, als vermisst gemeldet, also im Fundbüro, ne?
1: Genau.
0: Es gibt auch einen Aufruf bei Facebook. Kannst du denn in ungefähr eingrenzen, wo das Kuscheltier verloren gegangen sein könnte?
1: Ja, das ist tatsächlich gar nicht so einfach. Das könnte auf dem Parkplatz passiert sein, vom Kindergarten. Ich schätze aber, da hätte niemand gefunden und abgegeben.
0: Ja, denke ich auch.
1: Und wenn ich ihn im blödesten Fall mit zur Arbeit genommen habe, ich bin Zustellerin bei der Post auf dem Fahrrad, manchmal stecke ich ihn mir in die Hosentasche, Jackentasche. Vielleicht habe ich vergessen, ihr den zu geben.
0: Und meinst du, der könnte dann auch rausgefallen sein aus deinen Taschen?
1: Ja, vielleicht ist er mir auf der Zustellung rausgefallen, genau.
0: Ah, okay, das heißt, der könnte, also meistens habt ihr ja dann so einen bestimmten Bereich, ne? Also
1: ja.
0: Welche Region wäre das denn?
1: Das wäre zwischen dem Wallweg und der Dahlbergstraße bis hoch zur Goethestraße. So da auch die Seitenstraßen.
0: Okay. Das Kuscheltier sieht auch aus wie Mickey Maus, ja?
1: Ja, okay. Das ist ungefähr 20 bis 25 Zentimeter groß.
0: Okay, dann hoffen wir doch einfach, dass irgendjemand in Fulda dieses Mickey-Maus-Kuscheltier findet bzw. gefunden hat, das jetzt so viele wie möglich hören. Wir haben ja auch auf ffh.de einen Kontakt, wo dann alle Bescheid geben können, ne? Die meinen vielleicht, ihn gesichtet zu haben. Wir drücken euch ganz feste die Daumen und melden uns, sobald es bei uns irgendwelche Neuigkeiten gibt.
1: Super, vielen Dank.
0: Gerne.
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0: Imagine Dragons sind gerade noch ein paar Tage auf Tour. Zum Beispiel in Kanada oder auch in Südamerika. Vermutlich wird es dann ein bisschen ruhiger. Den Song hier, Natural, hören wir gleich hier bei uns bei Hitradio FFH.
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0: Um 14:29 Uhr grüße euch die A3 Frankfurt-Köln. Da wird gebaut zwischen Kelsterbach und Raunheim auf der linken Spur nämlich. Das sorgt für 5 Kilometer stockenden Verkehr. A45 Gießen Richtung Dortmund. Zwischen Wetzlarer Kreuz und Ehringshausen steht ein defektes Fahrzeug, blockiert gerade die rechte Spur. Das sorgt für 2 Kilometer Stau. Ja, und die A66 Hanau Richtung Fulda. Vollsperrung des Tunnels Neuhof zwischen Neuhof Süd und Neuhof Nord, weil da ja die Tunneltechnik an der Decke beschädigt worden ist von einem LKW. 3 Kilometer Stau ab Flieden. Am besten umfahrt ihr über die U43 und die U47. Noch ein Blitzer, nämlich von Luca gesichtet in Gilserberg. Auf der Bahnhofstraße hat er ihn gesehen, Bescheid gegeben, dass da 30 erlaubt sind. Danke dir.
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0: muss man noch mal ein bisschen genauer hinschauen. Ja, also ich weiß, dass super viel auch an ästhetisch-medizinischer Unterstützung dabei, aber ganz ehrlich, also Cher wird heute 80 und das ist schon krass, wie die aussieht. Ich meine, die behauptet ja, konsequenter Lebensstil, strenger Verzicht und natürlich auch Genetik und ein bisschen medizinische Unterstützung. Letzten Endes, sie hat so ein Gesicht, wie sie es alle haben, wenn man so ein bisschen operiert ist. Aber trotzdem, die Frau, ganz ehrlich, packt so einige in die Tasche mit ihren 80 und hat angeblich ja erst vor ein paar Wochen erfahren, dass sie längst Oma ist. Ihr Sohn Elijah hat nämlich angeblich eine 15-jährige Tochter, hat das aber der Oma Cher nie verraten. Happy Birthday Cher zum Enkelkind und zum 80. Vor allem zu dieser unglaublichen Karriere. Seit 60 Jahren macht die Frau Popmusik. Dani Kleideiter erzählt uns jetzt in der FFH Hit Story mal etwas zu Chers wahrscheinlich wichtigstem Song.
1: Cher räumt damit 1998 mal eben schnell so richtig auf in der Popwelt. 25 Jahre nach ihrem damals letzten Nummer 1-Hit ballert sie damit um den ganzen Globus an die Spitze der Charts. Und das, obwohl sie die Nummer erst unglaublich doof findet, erzählt sie in einem Interview.
2: Came from a fight I had with my producer.
1: Ich hatte im Studio Riesenstreit mit meinem Produzenten. Es gab in Believe diese eine Stelle, die unglaublich langweilig war. Und er die ganze Zeit, du musst es einfach besser singen. Und ich meinte, dann such dir eine andere Sängerin, ich bin raus. Das war's also mit Believe. Beinahe. Zum Glück findet Chers Produzent ein neues Spielzeug, erinnert sie sich. Und dann sagt er am nächsten oder übernächsten Tag, ich habe da so ein neues Ding, eine Pitch-Maschine und ich habe mal damit rumgespielt und das könnte uns vielleicht weiterhelfen. Der Moment, wo er mir das vorgespielt hat, da haben wir uns sofort High Five gegeben. Der Cher-Effekt. Seitdem in tausenden Popsongs zum Einsatz gekommen. Das Spielzeug ist Autotune. Eigentlich gedacht für Sänger, die ein bisschen Hilfe brauchen, die Töne richtig zu treffen. Also eigentlich völlig überflüssig bei einer Frau wie Cher. Aber der technische Schnickschnack verpasst Believe genau den Kick, den die Nummer braucht. Meine Plattenfirma meinte nur, man erkennt dich gar nicht auf Anhieb. Und ich so, ja, das ist es ja gerade. Trotzdem unverkennbar. Und der Rest ist Hit-Story. Cher bei FFH.

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0: BH umgeschaut und festgestellt.
1: Der ist bis zum Ende durchgefahren und hat erst danach angehalten und die Polizei informiert.
2: Als Sie gehört haben, was hier passiert ist, was war Ihr erster Gedanke?
1: Bei den ersten Bildern, die ich gesehen habe, habe ich gedacht, okay, es sind nur Lampen betroffen. Das ist ein in Anführungsstrichen überschaubarer Schaden. Im Moment bin ich einfach ein bisschen sprachlos darüber und wir werden jetzt gucken müssen, wie wir das möglichst schnell wieder in Betrieb nehmen können.
0: Bilder von den Schäden gibt's bei ffh.de und in der App. Keine Reisebeschränkungen trotz Ebola-Ausbruchs. Die Weltgesundheitsorganisation setzt auf Überwachung statt Abschottung. Das Virus übertrage sich nur durch Blut und andere Körperflüssigkeiten. Gegen die in der Demokratischen Republik Kongo und in Uganda ausgebrochene Variante gibt es aktuell keine Impfung oder Therapie. Mehr Technik, mehr Geld, mehr Schutz für die Bevölkerung. Der Bund will in den nächsten 3 Jahren 10 Milliarden Euro für Zivilschutz ausgeben. Dazu gehören auch Krisenvorräte und Investitionen ins technische Hilfswerk, so der Plan des Innenministeriums. Hintergrund ist vor allem die hybride Bedrohung durch Russland. Sie sollen eine Seniorin aus dem südniedersächsischen Bovenden um tausende Euro betrogen haben, indem sie seit Jahresbeginn immer wieder Geld mit ihrer EC-Karte abhoben. Die Polizei hat das mutmaßliche Betrüger-Duo jetzt in Flagranti ertappt. FFH-Reporterin Madeleine Kassim.
3: Insgesamt 8-mal wird seit Januar unberechtigt vom Konto der Seniorin Geld abgehoben. Wie Ermittlungen der Polizei ergeben, immer genau dann, wenn die Haushaltshilfe bei der Seniorin ist. Zufall? Eher nicht. Und so verdichtet sich der Tatverdacht gegen die Frau und ihren Ehemann. Am Montag legen sich die Ermittler dann auf die Lauer und erwischen den 34-Jährigen dabei, wie er an einem Geldautomaten der Sparkasse Geld abheben will, mit der EC-Karte der Seniorin. Gegen das Ehepaar wird nun wegen Betrugs ermittelt.
0: Dumm gelaufen. Eine 48-Jährige fuhr in Bayern zur Polizei, damit die ihrem Sohn die Leviten liest. Der hatte während der Fahrt nämlich die Tür geöffnet. Aber die Beamten stellten vielmehr fest, dass das Auto ohne gültige Versicherung oder Hauptuntersuchung unterwegs war. Die Frau musste das Auto also direkt stehen lassen.
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5: Das ist heute nochmal ordentlich wechselhaft. Es sind auch Schauer unterwegs, ja, also dicke Wolken, die Regen bringen. Temperaturen allerdings, merken wir schon, ist ein bisschen angenehmer draußen, bis 21 Grad. Morgen, der Donnerstag, geht relativ bewölkt los, aber zum Nachmittag merken wir, da ist was im Anmarsch. Morgen schon 24 Grad, ja, und ab Freitag können wir den Sommer bzw. den Hochsommer bei uns im FFH-Land begrüßen mit teilweise Temperaturen über 30 Grad. Der FFH-Verkehrsservice. Eine Meldung von der A3 Köln Richtung Würzburg zwischen Frankfurter Kreuz und Frankfurt Süd. 3 Kilometer stockender Verkehr wegen eines Unfalls. Da liegt außerdem auch ein Kennzeichen auf der Fahrbahn. Seid bitte vorsichtig. A4 Kirchham-Eisenach. Zwischen Bad Hersfeld und Friedewald steht ein defektes Auto in der Baustelle auf der rechten Spur. Das sorgt für 6 Kilometer stockenden Verkehr. Und auf der A66 Hanau Richtung Fulda. Ja, die eben schon in den Nachrichten erwähnte Vollsperrung des Tunnels Neuhof zwischen Neuhof Süd und Neuhof Nord. Ein LKW hat ja da die Tunneltechnik an der Decke beschädigt. 3 Kilometer Stau ab Flieden. Umfahren könnt ihr über die U43 und die U47. Noch ein Blitzer auf der A66 Frankfurt Richtung Wiesbaden zwischen Nordenstadt und Erbenheim, kurz von der Tankstelle. Da sind 100 erlaubt, hat uns über die 069 1972 5 der Michael gemeldet. Danke!
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5: MC Hammer, den Rapper aus den 90ern, spiele ich euch ja gleich. Ich sag's euch, das ist bestimmt so einer, der im Restaurant sitzt, in die Karte schaut und sich nicht festlegen kann, ne? Ich nehme das Schnitzel. Doch lieber Schweinebraten. Oder komm, die grüne Soße. Komm, ich nehme die grüne Soße mit Kartoffeln. Ich nehme doch das Schnitzel. Wie ich darauf komme, der Typ konnte sich bei seinem Namen schon nicht entscheiden. Heißt ja Stanley Kirk Burrell, nannte sich MC Hammer, dann Hammer und dann doch wieder zurück zu MC Hammer. Meine Güte. Mittlerweile als Pastor in der Kanzel unterwegs. Jetzt gibt's Austis und gleich danach MC Hammer.

0: Gymnasium, Berufs- oder Grundschule, eine Sache ist eigentlich fast überall gleich und zwar gleich eklig. Nämlich die Schulklos. Boah, das, also ich habe wirklich nur gute Erinnerungen an die Schulzeit, aber das habe ich als einzig Negative in meinem Kopf. Die sind fast immer kaputt, verdreckt, versifft, also einfach nicht schön und einladend. So war das auch an der Anatal-Schule in Vellmar. Da haben sie jetzt aber einen Teil der Klos renoviert. Und damit die auch so schön bleiben, hatten sie dort eine prima Idee. FFH-Reporter Marius Franke, die haben da so ein Chipkartensystem eingeführt. Erklär mal, wie funktioniert das?
1: Ja, jeder Schüler kann sich gegen 20 Euro Pfand so eine Chipkarte abholen. Die hältst du dann an die Tür und die Tür zur Toilette, die öffnet sich. Die Chipkarten sind personalisiert und es wird für 72 Stunden abgespeichert, wer auf Toilette war. Wenn also jetzt eine Toilette komplett verschmutzt oder Wände angemalt werden, kann gut eingegrenzt werden, wer war an diesem Tag auf Toilette. Und dann kommt noch so ein positiver Aspekt dazu. Kommst du als Schüler jetzt auf eine Toilette und siehst die Verschmutzung, dann wird sie meistens direkt gemeldet, weil ja keiner selbst will, dass er verdächtigt wird.
0: Stimmt.
1: Das Chipkartensystem gibt es bislang aber nur auf den neuen Toiletten. Die anderen sind weiter frei zugänglich ohne Karte.
0: Okay, das klingt aber wirklich nach einem sehr guten System, nach einer guten Herangehensweise. Dann sollten wir aber spätestens auch mal so in einem halben Jahr checken, ob die Klo-Chipkarten denn auch wirklich was gebracht haben. Da fragen wir dann bei dir nach, Marius.
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0: als Sängerin oder als Sänger schaffst, dass man wirklich immer deine Stimme sofort erkennt, also dann, glaube ich, bist du in den Olymp aufgestiegen. Ich möchte behaupten, so ist es bei Olivia Dean. So Easy spiele ich euch gleich. Ich habe die letztens gehört, wie sie einen Song von Beyoncé performt hat. Und ungelogen, da hättest du der mit geschlossenen Augen zuhören können und wusstest sofort, das ist Olivia Dean. Ihren neuesten Song hören wir gleich hier bei Hitradio FFH.
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0: Um 4:02. Ich grüße euch. Achtung, bitte direkt schon mal auf der A66 Wiesbaden-Frankfurt. Da liegen mehrere Fahrzeugteile in der Abfahrt Wallau. Dann die A66 Hanau Richtung Fulda. Das begleitet uns ja jetzt schon eine ganze Weile. Seit nämlich da im Tunnel Neuhof der LKW die Tunneltechnik an der Decke beschädigt hat. Deshalb also voll gesperrt dieser Tunnel. Heißt für euch zwischen Neuhof Süd und Neuhof Nord geht im Moment nichts. 3 Kilometer staut sich's ab Flieden. Und ihr könnt natürlich das gesamte Gebiet umfahren. Bahn über die U43 und die U47. A643 Mainz Richtung Wiesbaden. Zwischen Dreieck Mainz und Wiesbadener Kreuz ein Unfall. Deshalb hier 6 Kilometer Stau. Und in der Gegenrichtung auch schon Stau ab dem Schiersteiner Kreuz. Und auch auf der A66 ab Wiesbaden-Mainzer Straße merkt man hier durch die Behinderungen. A648 Frankfurt Richtung Eschborn. Wegen der Tagesbaustelle zwischen Westkreuz Frankfurt und dem Eschborner Dreieck staut sich hier auf 3 Kilometern und dadurch auch Auswirkungen auf die A5 bis Frankfurt-Niederrad. Kommt gut und sicher an euer Ziel.
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0: Und zwar von der A66 Hanau Richtung Fulda zwischen Maintal-Dörnigheim und Hanau-West. Bitte aufpassen, auf der linken Spur seht ihr eine Metallstange liegen und die ist vermutlich auch nicht allzu klein. Also passt da ganz gut auf euch auf.

0: doch nochmal auf die Straßen hier bei uns. Genauer gesagt auf der A67 Mannheim Richtung Darmstadt. Zwischen Viernheimer Dreieck und Lorsch liegt nämlich eine Fahrzeugfeder auf der Fahrbahn. Seid da bitte ganz besonders vorsichtig. Es gibt sie selten, aber es gibt sie. Und das ist definitiv ein solcher Moment, wo ich es wirklich sehr, sehr schade finde, dass ich selber nicht mitmachen darf. Weil Take That live in Manchester erleben, da würde ich auf gar keinen Fall Nein sagen. Wir schicken euch dahin am 19. Juni zum Take That-Konzert mit Flug und Hotel. Ihr müsst uns einfach nur Bescheid geben, was ihr denn für die Tickets machen würdet. Geht natürlich auch als Sprachnachricht, ne? 069 19 72 5. Da sprecht ihr dann einfach euer Angebot drauf. So wie Eileen, die hat es gemacht. Die kommt sogar aus dem hohen Norden. Also nicht noch Nordhessen, sondern noch weiter nördlich. Da, wo man auch mittags noch Moin sagt.
1: Moin, Eileen hier. Ich komme aus dem wunderschönen Emden. Und Shouting Love at the World würde ich meine Mama gerne mit Take That überraschen wollen, da sie mich vor 21 Jahren tatsächlich selbst angesteckt hat. Und dafür würde ich einen Halbmarathon laufen. Liebe Grüße!
0: Okay, wow, das ist ein sehr, sehr gutes Angebot, würde ich mal sagen, liebe Eileen. Wenn es dann soweit ist, nehmen wir dich beim Wort. Ein Halbmarathon für Take That in Manchester. Was wärt ihr bereit für die Tickets zu tun? Sagt es uns an der 069 19 72 5 oder schickt uns eine Sprachnachricht. Und jetzt zum Einstimmen. Ein Song von 1993. Das ist einer meiner Lieblingssongs von Take That, weil... Ich glaube, ich habe es 100.000 Mal schon erzählt. Ich war der größte Fan von Robbie Williams. Und in diesem Musikvideo sieht Robbie Williams zum Dahinschmelzen aus. Mit seinem verschmitzten Lächeln. Plus, die haben da so einen Filter drüber gelegt über Everything Changes. Es ist wirklich eins der geilsten Musikvideos. Und sowieso der tollste Song, weil Robbie ihn auch singt. Everything Changes. Gott, ich merke voll, wie ich ausraste. Sorry. 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
12: Tankstelle angezündet, Geständnis im Prozess. Vater durch professionelle Ersthelfer gerettet. Das Wetter überwiegend grau und regnerisch.
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12: Ich bin Sabrina Wiegand, guten Tag. Die Kassiererin wollte seine Nummer nicht. Deswegen soll er eine Tankstelle in Heusenstamm angezündet haben. In dem Fall hat der Verdächtige jetzt vor Gericht gestanden. FFH-Reporter Lorenzo Renno Valencia, wie hat sich der Angeklagte vor dem Darmstädter Landgericht denn erklärt?
13: Ja, er hat hier gesagt, er wollte der 22-jährigen Kassiererin der Tankstelle eins auswischen und ihr Angst machen. Niemand sollte verletzt werden oder sterben, sagt der 39-Jährige. Die Staatsanwaltschaft sieht das anders. Sie wirft ihm neben Brandstiftung auch versuchten heimtückischen Mord vor, weil er in Kauf genommen habe, dass jemand sterben könnte. Mitarbeiter konnten die große Katastrophe noch verhindern. Sie rannten raus, löschten die Flammen. Außerdem haben sie per Notstopp alle Zapfsäulen abgestellt.
12: Der A66-Tunnel bei Neuhof sieht nach dem LKW-Unfall vom Morgen schlimm aus. Das zeigen auch Bilder bei ffh.de und in der App. Er bleibt deswegen noch gesperrt. FFH-Reporter Olaf Brinkmann hat sich vor Ort umgeschaut.
14: Ja, abgerissene Beleuchtung, abgerissene Kameras, zerdellte oder zerstörte Lautsprecher, die Sicherheitstechnik im gesamten

0: Minuten dauern. Greifen soll das Ganze dann ab nächstem Jahr. Ein Vater will seinen Sohn aus der Kita abholen und kommt fast ums Leben. Aber Florian Pink überlebt in Bad Homburg dank toller Hilfe. Der 46-Jährige hatte plötzlich Kammerflimmern und brach zusammen. Die Kita-Leiterin griff sofort ein, leistete erste Hilfe und rief per App professionelle Helfer. Jetzt hat der Vater zum ersten Mal über den Vorfall gesprochen. Er sagte unserem Reporter:
1: Das Ergebnis ist, dass ich lebe und keine gesundheitlichen Schäden davongetragen habe. Das ist für mich Leben 2.0. Ich wäre an dem Tag eigentlich gestorben, wenn nicht Menschen sofort gehandelt und mir das Leben gerettet hätten.
2: Wissen Sie noch, welcher Tag das war?
1: Ja, das war der 23. Oktober 2025 um 15.55 Uhr.
2: Ist das jetzt so ein zweiter Geburtstag?
1: Auf jeden Fall, ja.
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4: Heute nochmal ganz schön durchwachsen. Oder sagen wir es mal so, wechselhaft. Es sind mal dicke Wolken unterwegs, die bringen auch mal Regen. Temperaturen allerdings schon ein bisschen milder, nämlich bis 21 Grad. Am morgigen Donnerstag werdet ihr aufwachen und werdet sagen, ach, guck mal, bewölkter Tag, wird wahrscheinlich nichts. Aber Donnerstagabend seht ihr dann, ach, die Sonne hat es doch geschafft. Das ist so ein bisschen, ich möchte sagen, der Moment der Veränderung. Ne? Morgen irgendwann im Laufe des Donnerstags und dann spüren wir, ach, der Himmel reißt auf. Die Sonne hat endlich Platz, die Wolken machen sich so ein bisschen vom Acker und dann steigen die Temperaturen auch bis 24 Grad und am Freitag sind wir schon kurz unter der 30 Grad Marke unterwegs und dann zum Wochenende ja hochsommerlich. Fahrverkehrsservice um 4:02 mit einer Meldung von der A66 Hanau Richtung Fulda. Begleitet uns ja schon eine ganze Weile. Da ist der Tunnel Neuhof gesperrt. Zwischen Neuhof Süd, also Neuhof Nord, momentan geht nichts mehr. Da hat ein LKW die Tunneltechnik an der Decke beschädigt. Das Gebiet müsst ihr umfahren über die U43 und die U47. Dann die A643 Mainz Richtung Wiesbaden. Unfallstelle zwischen Dreieck Mainz und dem Wiesbadener Kreuz. Ist zwar geräumt, aber noch 6 Kilometer Stau und auch in der Gegenrichtung. Da haben wir Behinderungen ab dem Schiersteiner Kreuz und auch auf der A66 ab Wiesmann-Mainzer Straße. Das sind alles Auswirkungen wegen dieses Unfalls. Dann die A648 Frankfurt Richtung Eschborn. Zwischen Westkreuz Frankfurt und Eschborner Dreieck sorgt die Tagesbaustelle für Stau. Momentan auf einer Strecke von 3 Kilometern und deshalb auch Stau auf der A5 bis zum Frankfurter Kreuz. Das waren die größten Staus. Wenn ihr noch mehr Infos braucht, gerne nachschauen bei uns in der FFH-App.
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4: Ich grüße euch und habe jetzt für euch hier im Radio so, also wirklich waschechtes 80er-Gefühl. Oh. Es riecht aber auch so ein bisschen, finde ich, nach Freiheit. So große Tanzszenen, aber auch zur Freiheit, ne? Kenny Loggins und Footloose, wie schön, dass ihr dabei seid.
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0: ja so Filme, die ins Kino kommen, da freuen sich schon ewig so viele Menschen drauf. Und heute startet genau so einer, The Mandalorian and Grogu. FFH-Kinomann Volker Wilner ist jetzt bei mir. Ich habe von diesem Mandalorianer oder wie auch immer die heißt schon gehört, von Star Wars natürlich, sowieso. Ich muss zugeben, ich habe noch keinen Film gesehen, aber ich habe früher auf der Xbox Lego Star Wars gezockt. Ich kenne die Figuren alle und alle Dinge. Aber wer ist die Nummer? Grogu.
1: Grogu nennt man auch Baby Yoda. Das ist so ein kleines grünes Kerlchen mit spitzen Ohren. Ja. Und er ist der Schüler vom Mandalorianer. Und dieser Mandalorianer ist ein Kopfgeldjäger, der quasi durchs All zieht mit der Mission, die neue Republik zu unterstützen.
0: Das ist ein guter, gell?
1: Das ist ein guter.
0: Okay, so. Und ich meine, was man schon von den Filmen kennt, sind diese absolut beeindruckenden Bilder, diese, ich nenne es jetzt mal billig, Kostüme.
1: Das ist auch wieder so. Ja. Also diese Schauwerte, die sind unglaublich. Also was da an Wesen unterwegs ist, meist hässlich und meist tödlich, Das ist die andere Geschichte, aber auch wie die Planeten aussehen. Das ist wirklich Tricktechnik auf dem neuesten Stand. Du sitzt da und kannst gar nicht alles wahrnehmen, weil das so bunt ist. Und es ist übrigens auch so laut. Also man muss sich teilweise die Ohren zuhalten. So rums es im Kino. Augen und Ohren haben genug zu tun.
0: Also Action auf jeden Fall. Wenn ich jetzt noch gar nicht mit diesem Film in Berührung war, kann ich da reingehen und verstehe die Story?
1: Dann musst du einfach davon ausgehen, dass du dich gut unterhalten lässt mit dieser Action. Mhm. Und diese Geschichte hat jetzt auch nicht so diese große Religion dahinter, diese Philosophie, die man von Star Wars kennt. Ich habe da ein bisschen nachgesucht. Okay. Es ist einfach sehr straight die Geschichte von diesem Mandalorianer, die wir da verfolgen.
0: Jetzt habe ich gesehen, großartige Besetzung. Sigourney Weaver ist mit dabei. Mhm. Gibt es noch ein paar große Namen? Ja, oder erkennt man die überhaupt hinter diesen...
1: Das ist genau die richtige Frage. Ja. Dieser Mandalorianer, der wird gespielt von Pedro Pascal.
0: Oh.
1: Den kennt inzwischen jeder, weil der in jedem Film spielt. Und das ist doch das Problem. Der hatte gar keine große Zeit für diese Rolle.
0: Ja.
1: So, was hat man gemacht? Man hat einfach Stuntman in diese Rüstung, die er die ganze Zeit trägt, gesteckt.
0: Ja.
1: Und der hat das meiste hinterher einfach synchronisiert. Letztlich war es nur die Stimme. Du siehst Pedro Pascal in dem Film nach einer Stunde mal für gefühlt 30 Sekunden.
0: Okay, wow. Hat sonst nur Urlaub gemacht, kam mal kurz rein für zwei Shots. Was ist dein Urteil?
1: 10 Euro kostet ein Kinoticket für The Mandalorian und Grogu. 7 ist es wert.
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0: weiß jetzt nicht, ob das so ein Anmachspruch ist, der heute so funktionieren würde. Ey, was stimmt mit dir nicht? Du siehst so traurig aus. Dreh dich doch mal um. Fats and Small mit Turnaround. Hat in den 90ern anscheinend ganz gut funktioniert. Gleich bei uns unsere FFH Hessen-Reporter, zu denen wir rüberschalten, um uns mal erzählen zu lassen, was es Neues gibt in den einzelnen hessischen Regionen.
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14: Ich bin Michael Maxen in Bad Homburg. Dank Ersthelfern und einer App lebt Florian Pink aus Bad Homburg noch. Das erzählt er jetzt zum ersten Mal. Herr Pink, letzten Herbst wollten Sie Ihren Sohn aus dem Kindergarten abholen.
15: Ich habe zu ihm gesagt, so komm, zieh dich mal an, wir gehen nach Hause. Und ab da habe ich keine Erinnerung mehr. Das war wie so ein Schuss, peng, da war ich einfach weg.
14: Der 46-Jährige bekommt Kammerflimmern, das Herz spielt verrückt und hört auf zu pumpen. Die Kita-Leitung leistet sofort erste Hilfe, zudem wird die sogenannte Cut-Retter-App aktiviert. Die schickt registrierten Ersthelfern eine Push-Nachricht aufs Handy, wenn sie in der Nähe sind. Und nach nur 4 Minuten ist eine Ersthelferin vor Ort und hilft Florian Pink. Der sagt,
15: ich wäre an dem Tag eigentlich gestorben, wenn nicht Menschen sofort gehandelt und mir das Leben gerettet hätten.
16: Ist das jetzt so ein zweiter Geburtstag?
15: Auf jeden Fall. Für mich Leben 2.0.
14: Über die Cut-Retter-App gibt es im Hochtaunuskreis insgesamt 600 Ersthelfer.
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0: Der FFH-Verkehrsservice um 4:30 nach wie vor die Vollsperrung auf der A66 wegen des LKW, der da die Tunneltechnik im Tunnel Neuhof beschädigt hat an der Decke. Deshalb also die Vollsperrung zwischen Neuhof Süd und Neuhof Nord. Am besten ihr umfahrt das Gebiet über die U43 und die U47. Auf der A648 Frankfurt Richtung Eschborn gibt es eine Tagesbaustelle zwischen Westkreuz Frankfurt und dem Eschborner Dreieck. Die blockiert gerade die linke Spur. Das sorgt für 3 Kilometer Stau und dadurch auch auf der A5 Stau bis zum Frankfurter Kreuz zurück. Und die 661 fahrt Richtung Süden zwischen Bad Homburger Kreuz und Preungeshammer Dreieck. Wegen der Baustelle auch heute wieder stockender Verkehr. Wenn ihr nach dem Preungeshammer Dreieck abfahren möchtet, dann am besten vor der Baustelle links einordnen. Das waren die größten Staus. Es gibt noch ein paar mehr. Wenn ihr ganz genaue Infos braucht, zum Beispiel für eure Strecke, schaut einfach nach bei uns in der FFH-App.
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0: kein Zufall, dass ich jetzt gleich für euch Take That habe mit The Flood. Nein, denn es ist tatsächlich so, dass wir euch plus eine Person zum Konzert schicken nach Manchester. Und für diese Tickets zum Take That Konzert seid ihr wirklich zu sehr vielen Schandtaten bereit. Claudia schreibt auf Instagram, dass sie ihre Haare abschneiden und sich das Take That Logo reinrasieren lassen würde. Das finde ich heftig. Und hier kommt das nächste Angebot, und zwar von Leon aus Herborn.
1: Gute, liebes FFH-Team. Also für Take That Tickets würde ich mir das FFH-Logo auf die Stirn malen lassen und damit einen Tag durch Frankfurt laufen.
0: Das ist, also könnte man sich auch ganz unabhängig von Leons Angebot mal überlegen, das wäre jetzt mal eine ganz neue Werbemaßnahme auch, finde ich, ne? Die auch mal wirklich Aufmerksamkeit auf sich zieht. So, was würdet ihr tun für die Take That Tickets in Manchester? Ruft an, schickt uns eine Sprachnachricht 069 19 72 5.

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13: Parkhaus in Bad Homburg nach Brand bald wieder frei. Windmühle hat nach 200 Jahren wieder Flügel. Das Wetter langsam immer mehr Sonne.
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13: Ich bin Sabrina Wiegand. Guten Tag. Ein Feuer wütet im Parkhaus, viele Autos werden völlig zerstört. Nach dem Inferno beim Seedammbad in Bad Homburg vor einem Monat sagt die Stadt jetzt, Ende Juni sollen hier wieder die ersten Autos parken können, wenn das Parkhaus zum Teil wieder öffnet. FFH-Reporterin Ella Karatas, du warst vor Ort. Wie sieht's denn dort aktuell jetzt aus?
14: Ganz viele Menschen in weißen und gelben Schutzanzügen sind hier. Mit Masken und Schutzbrillen reinigen sie das Parkhaus, rund 58 Mitarbeiter täglich. So werden alle Schadstoffe aus dem Parkhaus entfernt. Außerdem bekommt das Parkhaus jetzt auch eine Schranke, damit nicht mehr jeder hier kostenlos parkt, sagt mir die Stadt. Denn nach der Sanierung schrumpfen die Stellplätze von 550 auf ungefähr 380. Wie das Parkhaus aktuell aussieht, findet ihr auf ffh.de und in der App.
13: Autofahrer in Osthessen müssen nicht lange warten. Die Schäden im Tunnel auf der A66 bei Neuhof können relativ schnell repariert werden. Die Sperrung in Richtung Fulda soll schon morgen bis zum Nachmittag aufgehoben werden können, sagt die Autobahn GmbH gerade auf einer Pressekonferenz. Ein zu hoch beladener LKW hatte am Morgen die Decke mit der gesamten Technik beschädigt. Keine Reisebeschränkungen trotz Ebola-Ausbruchs. Die Weltgesundheitsorganisation setzt auf Überwachung statt Abschottung. Das Virus übertrage sich nur durch Blut und andere Körperflüssigkeiten. Gegen die in der Demokratischen Republik Kongo und in Uganda ausgebrochene Variante gibt es aktuell keine Impfung oder Therapie. Großbritannien lockert die Sanktionen auf russisches Öl. Hintergrund sind die hohen Energiepreise. Die Regierung erlaubt den Import von Kraftstoffen, die in Drittstaaten aus russischem Rohöl hergestellt wurden, berichtet die Nachrichtenagentur PA. FFH-Reporter Philipp Detlefs.
4: Hintergrund sind Engpässe seit dem Krieg zwischen Israel, den USA und Iran und der Krise um die Straße von Hormus. Wegen der hohen Energiepreise erlaubt Großbritannien nun wieder, dass Diesel und Kerosin aus Drittländern importiert werden, auch wenn sie aus russischem Öl hergestellt wurden. Die Regierung nennt das nötige Flexibilität. Kritik gibt es aber trotzdem, denn London galt bisher als besonders harter Unterstützer der Russland-Sanktionen wegen des Ukraine-Krieges.
13: Nach mehr als 200 Jahren bekommt die Bad Nauheimer Windmühle am Gradierbau ihre Flügel wieder. Ein Sturm hatte die alten zerstört. Morgen werden 20 Meter lange und tonnenschwere Flügel montiert, zeigen auch Bilder bei ffh.de und in der App. Am Nachmittag sollen sie dann getestet werden. Jahrelang hat sich ein Verein dafür stark gemacht und gut 1 Million Euro an Spenden gesammelt.
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14: Das seht ihr, ist heute noch ein bisschen wechselhafter, teilweise auch verregnet, aber ab morgen dann geht's allmählich bergauf. Nicht direkt am Morgen oder Vormittag, aber dann klart's auf. Es wird insgesamt heller, die Sonne hat viel mehr Platz am Himmel. Temperaturen steigen morgen schon auf bis 24 Grad, am Freitag sind wir schon bei 29 Grad. Ja, und dann macht sich der Sommer breit bei uns im FFH-Land. Temperaturen über 30 Grad. Der FFH-Verkehrsservice um 4:02 mit der Meldung von der A3 Frankfurt-Köln wegen der Baustelle zwischen Kelsterbach und Raunheim noch immer 6 Kilometer Stop and Go. Auf der A66 Hanau Richtung Fulda ist der Tunnel Neuhof auch weiterhin voll gesperrt. Das heißt also zwischen Neuhof Süd und Neuhof Nord bitte dieses Gebiet umfahren über die U47 und auf der 661 Oberursel-Egelsbach zwischen Bad Homburger Kreuz und Preungesheimer Dreieck stockender Verkehr wegen der Baustelle. Wenn ihr dann nach dem Preungesheimer Dreieck auch abfahren möchtet, denkt dran, euch vor der Baustelle noch am besten links einzuordnen.
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0: ehrlich, Hessen hat ja nicht nur die geilsten Leute so, ne? Sondern auch mit das beste Essen.
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0: Das große Fest steigt am Pfingstsonntag im Freilichtmuseum Hessenpark und Tickets, ja, gibt's tatsächlich auch nur noch bei uns zu gewinnen. Ihr müsst uns Bescheid geben, wenn ihr hinwollt, auf ffh.de. Das hat Adriana aus Seligenstadt auch genauso gemacht. Liebe Adriana, erstmal die Frage, hast du eigentlich genug Sonnencreme zu Hause?
3: Definitiv, ja.
0: Gut, okay. Die wirst du brauchen. Am Wochenende wird so fantastisches Wetter und wenn ihr zu dem großen Familienfest geht im Freilichtmuseum Hessenpark, werdet ihr die mit Sicherheit brauchen.
3: Das stimmt. Sollten wir hingehen, dann ja.
0: Ja, ihr geht hin. Also mein Anruf bedeutet, okay, ich habe hier ein paar Tickets und wenn ich das richtig sehe, warte mal, du wolltest 4 Tickets haben.
3: 4 Stück, genau.
0: Ja, lass mich raten. Für dich, deinen Chef, Schwiegermutter und Zahnarzt oder wen nimmst du mit?
3: Ah, fast.
0: Die Familie oder wer geht mit?
3: Richtig, genau. Ehemann und die 2 Kinder.
0: Ach, sehr schön. Okay, also dann wünsche ich euch ganz viel Spaß. Wir erzählen ja schon die ganze Zeit, da kannst du dich durchprobieren. Es gibt auch so viel zu erleben für die Kids. Wie alt sind die beiden?
3: 9 und 13.
0: Ah, perfektes Alter. Wunderbar.
3: Ja, das ist super Ausflugsort. Das stimmt.
0: Das stimmt. Adriana, wo wirst du am längsten hängen bleiben? Eher so bei dem Stand, wo es Wurst gibt? Eher so, wo es leckere Brot oder grüne Soße gibt? Oder so Erdbeeren? Wo bist du zu Hause?
3: Tatsächlich eher bei den Erdbeeren und vielleicht noch ein süßes Gebäck dazu.
0: Okay, alles klar. Du wirst, ist nicht so viel am Morgen. Ihr werdet so viel dort geboten bekommen. Und dazu Comedy, Live-Musik, Spiele und Aktionen. Also es kann nur ein Traum werden.
3: Wunderbar, gut zu wissen. Ich stelle mich drauf ein. Super.
0: Adriana, viel Spaß mit deiner Familie dort.
3: Vielen, vielen Dank.
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vielen. Das Pfingstwochenende steht bevor. 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
11: Ich bin Ella Caratas in Bad Homburg. Nach dem schweren Brand hier am Seedammbad vor einem Monat soll das Parkhaus bald wieder teileröffnet werden. Die Stadt sagt, Ende Juni sollen hier wieder die ersten Autos stehen. Emma Waldmann, Sie sind der Gebäudemanager. Ich sehe ganz viele Menschen mit gelben und weißen Schutzanzügen. Was wird hier gemacht?
12: Markierungsarbeiten, Beschilderungsarbeiten. Ja, aktuell laufen eben die Reinigungsmaßnahmen in der Hauptsache der verrußten Oberflächen, sodass das eben das Gebäude hinterher auch wieder schadstofffrei genutzt werden kann.
11: Und es wird auch eine Neuerung geben.
12: Es wird eine neue Schrankenanlage am Zugang geben. Damit will man in der Hauptsache verhindern, dass Fremdnutzer, nenne ich es mal, die also nicht die Bäder besuchen, hier dauerhaft parken und somit die eingeschränkte Kapazität einschränken. Für die Nutzer der Bäder ist der Parkhausbesuch weiterhin kostenfrei.
11: Nach der Sanierung schrumpfen die Stellplätze von 550 auf ungefähr 380. Wann das Parkhaus am Seedammbad wieder komplett eröffnen kann, ist noch unklar.
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0: Der FFH-Verkehrsservice jetzt um gleich 6:02. Ist ein bisschen was los auf unseren Straßen. Wir fangen mal an mit der A3 Frankfurt Richtung Köln. Noch immer sorgt die Baustelle zwischen Kelsterbach und Rauenheim auf der linken Spur dort für stockenden Verkehr aktuell auf einer Strecke von 6 Kilometern. Ja, die A66 Hanau Richtung Fulda, da ist der Tunnel Neuhof weiterhin voll gesperrt. Das heißt also, zwischen Neuhof Süd und Neuhof Nord kommt ihr gerade nicht lang. Am besten ihr umfahrt das Gebiet. Und zwar über die U47. Dann schauen wir noch auf die 661 Oberursel Richtung Egelsbach. Zwischen dem Bad Homburger Kreuz und dem Preungesheimer Dreieck wird gebaut. Deshalb ja hier stockender Verkehr, auch heute mal wieder. Wenn ihr nach dem Preungesheimer Dreieck gerne abfahren möchtet, dann am besten noch vor der Baustelle links einordnen und gut und sicher ankommen.
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0: einer der schönsten Songs der Spice Girls. Say You'll Be There. Ich finde, das hat sowas. Dieser Song hat sowas luftig Leichtes. Und sowas Liebliches, oder? Ich wünschte, das könnte ich auch von der Lady hier behaupten.
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2: Für mich noch einen Kaffee, Anke.
3: Mit oder mit ohne Honigwaffel zum Tag der Bienen.
4: Endlich gibst du mal zu, dass du einen an der Waffel hast.
3: Bitte?
4: Ich meinte Honig.
3: So.
4: Ist es wenigstens deutscher?
3: Ja klar, aus dem Rhein-Nektar-Kreis.
4: Gut, hab ich's noch gesagt.
5: Einmal die drei und die Manuka-Honig-Halspastillen hier.
3: Momentchen mal bitte. Stefan, als ich meinem Patenzwerg Emin im Aljoscha aus gegebenem Anlass mal beipulen wollte, wie das mit den Bienen und Bienenmännchen funktioniert, hat er gesagt, das interessiert mich nicht, die Drohne.
4: Hauptsache, du sagst nicht Imker, sondern Honig-Jabbo oder Bienfluencer.
3: Gute Idee. Ich sag immer Wabenheber.
5: Also für ein Glas Honig müssen Bienen umgerechnet dreimal um die Erde fliegen und bestäuben dabei bis zu 7,5 Millionen Blüten.
3: Stefan, Bienen wären bei mir ja noch beliebter, wenn sie nicht nur Honig machen, sondern auch Beine wachsen.
4: Anke, warum wirst du eigentlich nicht Imker?
3: Weil ich gerade eine Marktlücke gefunden hab.
4: Nee, Bienen beruhigen sich bei einer Pfeife.
3: Nach 76.522 Euro sammeln Sie Langnese-Punkte, haben Sie eine Airbnb-Card oder sind Sie im Mr. Bean Club?
5: Nein.
3: Dann danke schön.
5: Bitte schön.
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0: digitaler, einfacher, schneller und hoffentlich günstiger. Das Gesetz für den neuen Führerschein ist durch. Trump hat erreicht, dass er auf ewig keine Steuerprüfung mehr befürchten muss. Das gilt nicht nur für ihn, sondern auch für seine Firmen und seine ganze Familie. 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
0: A66-Tunnel bei Neuhof, schon morgen wieder frei. Sporthändler hoffen auf erfolgreiche WM und das Wetter, der Himmel klart langsam auf.
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0: Ich bin Sabrina Wiegand, guten Abend. Gute Nachrichten aus Neuhof. Der Tunnel auf der A66 kann schon morgen im Laufe des Tages wieder freigegeben werden. Das hat die Autobahn GmbH gerade auf einer Pressekonferenz gesagt. Ein LKW hatte die Tunneldecke in Richtung Fulda massiv beschädigt. Das seht ihr auch bei ffh.de und in der App. FFH-Reporterin Eva-Maria Lauber.
10: Große Erleichterung, dass morgen alles wieder läuft, denn es gab schon die Befürchtung, dass der Tunnel monatelang dicht gemacht werden muss und das auch noch beim Hessentag in Fulda, hat mir eine Sprecherin von der Autobahn GmbH gesagt. Denn der LKW war wohl zu hoch beladen und hat mehr als 30 Lampen und Kameras zerstört. Um das zu reparieren, wird der Tunnel in den nächsten Monaten immer wieder nachts gesperrt. Das dauert so lang, weil alles Spezialanfertigungen sind, die erstmal produziert werden müssen.
0: Bei den von der Bundesregierung geplanten Reformen wird es keinen Big Bang geben, so sagt es Kanzler Friedrich Merz. Er sprach von einem Prozess, der nach und nach seine Wirkung entfalte und nicht auf einen Schlag. Ende Juni will das Kabinett die Reformen zu Steuer, Rente, Pflege und Bürokratie beschließen. Die Kassiererin wollte seine Nummer nicht. Deswegen soll er eine Tankstelle in Heusenstamm angezündet haben. In dem Fall hat der Verdächtige jetzt vor Gericht gestanden. FFH-Reporter Lorenzo Rendon Valencia, wie hat sich der Angeklagte vor dem Darmstädter Landgericht denn erklärt?
11: Ja, er hat hier gesagt, er wollte der 22-jährigen Kassiererin der Tankstelle eins auswischen und ihr Angst machen. Niemand sollte verletzt werden oder sterben, sagt der 39-Jährige. Die Staatsanwaltschaft sieht das anders. Sie wirft ihm neben Brandstiftung auch versuchten heimtückischen Mord vor, weil er in Kauf genommen habe, dass jemand sterben könnte. Mitarbeiter konnten die große Katastrophe noch verhindern. Sie rannten raus, löschten die Flammen. Außerdem haben sie per Notstopp alle Zapfsäulen abgestellt.
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0: Sporthändler setzen auf die WM, um der Konjunkturflaute zu entgehen. Der Verkauf von Trikots und Fanartikeln soll dadurch angekurbelt werden, hoffen die Branchenriesen Intersport, Sport 2000 und Decathlon. Die Konsumstimmung sei auf einem Dreijahrestief. Da sei die Fußball-Weltmeisterschaft eine willkommene Ablenkung. Ein Stimmungshoch dagegen erlebt der DAX aktuell. Er schließt knapp 1,5% im Plus bei 24.737 Punkten.
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12: Heute war es ja ein bisschen wolkig, aber am Nachmittag, zwar nicht wärmer als so 17, 18 Grad, war mehr Sonne da und das leitet schon langsam das schönere Wetter ein, was kommen wird. Morgen fängt schon mal an, viele Sonnenstunden, 19 bis 25 Grad und dann kommt Pfingsten. Ja, 30 Grad soll es werden. Hier ist der FFH-Verkehrsservice A5 Frankfurt-Kassel zwischen Bad Homburger Kreuz und Friedberg. 4 Kilometer Stau wegen eines Unfalls auf der linken Spur. A66 Hanau-Fulda, Vollsperrung des Tunnels Neuhof zwischen Neuhof Süd und Neuhof Nord. Hier hat ein LKW die Tunneltechnik an der Decke beschädigt. Bitte umfahrt das Gebiet über die U47. A661 Oberursel-Egelsbach zwischen Bad Homburger Kreuz und Preungesheimer Dreieck. Stockender Verkehr wegen einer Baustelle. Wer nach dem Preungesheimer Dreieck abfahren möchte, ordnet sich vor der Baustelle am besten links ein.
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12: Einen schönen Abend. Schön, dass ihr bei uns seid. Was wird einfacher, besser, eventuell billiger?

0: einen schönen Abend mit Hitradio FFH und dem Feierabend-Update. Für junge Menschen ist der Führerschein fast nicht mehr zu bezahlen. Das weiß auch Verkehrsminister Schnieder.
1: Im Durchschnitt kostet der Führerscheinerwerb in Deutschland zurzeit ca. 3.400 Euro. In der Spitze geht das bis 4.000, 4.500 Euro. Das ist einfach zu teuer.
0: Deshalb ist heute eine Reform beschlossen worden. Der Führerschein soll digitaler und vor allem günstiger werden. Die hohe Qualität soll aber bleiben. FFH-Reporter Ronny Thorau, was rätst du? Warten oder doch jetzt den Führerschein machen?
2: Ja, also es sieht so aus, dass Warten eher keinen sicheren Vorteil bringt. Denn erstens muss die Reform ja noch durch Bundestag und Bundesrat und soll frühestens nächstes Jahr in Kraft treten. Wer also schon bald Auto fahren will oder muss, der sollte eher nicht warten.
0: Ähnlich äußert sich auch der Verkehrsminister.
1: Ich kann jedem nur empfehlen, der den Führerschein machen möchte, ihn sofort zu machen. Nicht zu warten, weil nicht absehbar ist, wann sich Preise dort anders einpendeln werden.
0: Weniger Testfahrten, Üben mit Simulatoren, Fahrten mit Begleitpersonen, weniger Fragen für die Theorieprüfung, digitales Lernen. Der ADAC begrüßt die Reform für den Führerschein. Allerdings, das ist so ein kleiner Wermutstropfen, frühestens nächstes Jahr kann die Reform in Kraft treten.
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0: The Mandalorian and Grogu. So heißt der neue Film, der heute in die Kinos kommt.
1: Bevor es losgeht, überprüfst du deine Rüstung.
0: Neben Baby Yoda hat FFH-Kinomann Volker Wilner vor allem der Sound und die Bilder im Film beeindruckt.
2: Das ist einfach so ein intergalaktisches Roadmovie-Spektakel. Es knallt und rumst überall. Es gibt riesige Schlachten, es gibt Zweikämpfe. Ich glaube, der erste Krieger fällt auch in der ersten Filmminute und es kommen noch viele mehr. Das Tolle sind diese ganzen Kreaturen, diese Lebewesen, diese Raserei durchs All, wie die verschiedenen Planeten aussehen. Und der Sound, das ist der komplette Wahnsinn.
0: Deine Bewertung?
2: 10 € kostet ein Kinoticket für The Mandalorian and Grogu. 7 ist es wert.
0: Dankeschön, Volker. Ab heute im Kino der neue Star Wars Film.

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10: Ich bin Michael Maxen in Bad Homburg. Dank Ersthelfern und einer App lebt Florian Pink aus Bad Homburg noch. Das erzählt er jetzt zum ersten Mal. Herr Pink, letzten Herbst wollten Sie Ihren Sohn aus dem Kindergarten abholen.
11: Ich habe zu ihm gesagt, so komm, zieh dich mal an, wir gehen nach Hause. Und ab da habe ich keine Erinnerung mehr. Das war wie so ein Schuss, peng, da war ich einfach weg.
10: Der 46-Jährige bekommt Kammerflimmern, das Herz spielt verrückt und hört auf zu pumpen. Die Kita-Leitung leistet sofort erste Hilfe. Zudem wird die sogenannte Cut-Retter-App aktiviert. Die schickt registrierten Ersthelfern eine Push-Nachricht aufs Handy, wenn sie in der Nähe sind. Und nach nur 4 Minuten ist eine Ersthelferin vor Ort und hilft Florian Pink. Der sagt,
11: ich wäre an dem Tag eigentlich gestorben, wenn nicht Menschen sofort gehandelt und mir das Leben gerettet hätten.
10: Ist das jetzt so ein zweiter Geburtstag?
11: Auf jeden Fall. Für mich Leben 2.0.
10: Über die Cut-Retter-App gibt es im Hochtaunuskreis insgesamt 600 Ersthelfer.
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12: Hier ist der FFH-Verkehrsservice. Wir haben 4 Minuten vor 6:30. A5 Frankfurt-Kassel zwischen Nordwestkreuz Frankfurt und Friedberg stockender Verkehr. Die Unfallstelle ist geräumt. A66 Hanau-Fulda, Vollsperrung des Tunnels Neuhof zwischen Neuhof Süd und Neuhof Nord. Hier hat ein LKW die Tunneltechnik an der Decke beschädigt. Wir haben ja darüber berichtet. Bitte umfahrt das Gebiet über die U47. A643 Mainz-Wiesbaden zwischen Dreieck-Mainz und Schiersteiner Kreuz. 5 Kilometer Stau an geräumter Unfallstelle in der Gegenrichtung. Staut es sich ab dem Schiersteiner Kreuz und auf der A66 ab Wiesbaden-Mainzer Straße.
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0: US-Präsident Trump muss sich nie wieder Sorgen um seine alten Steuererklärungen machen. Die US-Behörden dürfen sie ab sofort nicht mehr prüfen. Der Steuerbehörde soll es auf ewig untersagt und verwehrt sein, die Steuererklärungen von Trump, seiner Familie, seinem Unternehmen und verbundenen Unternehmen zu prüfen. FFH-Reporterin Tina Eck in den USA. Wie kann sowas legal sein?
1: Legal, das ist im Trump-Land egal. Das ist die Grauzone in allen von Trumps so geliebten ausgeschacherten Deals, die er immer so macht. Er hat sich Vorteile daraus gehandelt, wie immer mit maximalem, fast groteskem Druck. Trump hatte die Steuerbehörde IRS auf 10 Milliarden Dollar verklagt, weil ein Mitarbeiter geschnüffelt und Trumps Steuerdaten geleakt hatte. Er hat diese absurde Klage nun fallen gelassen und im Gegenzug haben er und seine Familie und sein ganzes Imperium lebenslang und ewig völlige Freiheit. Sie sind von allen Steuerprüfungen geschützt.
0: Wie reagieren Demokraten und wie reagieren die Menschen in den USA darauf?
1: Demokraten sind natürlich empört über diese offene Korruption und den Missbrauch von Steuergeldern. Sie schimpfen, dies sei ein Verfassungsbruch. Bürgerrechtsorganisationen und Ethikkommissionen beschuldigen Trump der Schutzgelderpressung und werfen ihm Missbrauch des Regierungsapparats vor. Da wird es Klagen und Gerichtsverfahren geben, kein Zweifel. Trumps geheime Steuern sind ja hier in den USA ein Dauerthema. Schon immer, weil er eben, der Superreiche, der sich immer mit seinem Wohlstand brüstet, über Jahre hinweg keine oder kaum Steuern gezahlt hat.
0: Trump, seine Firma und seine Familie sollen nie wieder von der Steuerbehörde belangt werden können. Der neue Justizminister, erst vor kurzem von ihm eingesetzt, hat diese Vereinbarung unterschrieben.

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6: Parkhaus in Bad Homburg nach Brand bald wieder frei. Vater berichtet von toller Rettung in Kita. Das Wetter heute Abend, viele Wolken, teils Schauer.
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6: Ich bin Peter Toussaint, guten Abend. Ein Feuer wütet im Parkhaus, viele Autos werden völlig zerstört. Nach dem Inferno beim Sedambad in Bad Homburg vor einem Monat sagt die Stadt jetzt, Ende Juni sollen hier wieder die ersten Autos parken können, wenn es zum Teil wieder öffnet. FFH-Reporterin Ella Karatas, du warst vor Ort. Wie sieht's dort aktuell aus?
7: Ganz viele Menschen in weißen und gelben Schutzanzügen sind hier. Mit Masken und Schutzbrillen reinigen sie das Parkhaus, rund 58 Mitarbeiter täglich. So werden alle Schadstoffe aus dem Parkhaus entfernt. Außerdem bekommt das Parkhaus jetzt auch eine Schranke, damit nicht mehr jeder hier kostenlos parkt, sagt mir die Stadt. Denn nach der Sanierung schrumpfen die Stellplätze von 550 auf ungefähr 380. Wie das Parkhaus aktuell aussieht, findet ihr auf ffh.de und in der App.
6: Weniger Fragen und deutlich weniger Bürokratie. Die Bundesregierung hat die Führerscheinreform beschlossen. Führerschein soll einfacher und günstiger werden. FFH-Reporterin Tanja Wagner.
8: Aktuell werden für den Autoführerschein im Schnitt 3.400 Euro fällig, teilweise über doppelt so viel wie in anderen Ländern. Der Theorieunterricht soll nicht mehr Pflicht sein, der Fragenkatalog von derzeit fast 1.200 Fragen zusammengestrichen werden und Fahrschüler sich digital per App vorbereiten können. Auch an die Sonderfahrten nachts, über die Autobahn oder über Land will die Bundesregierung ran. Die Fahrschulen warnen deshalb vor höheren Unfallzahlen und sorgen sich um ihre finanzielle Existenz.
6: Pendler in Osthessen müssen nicht lange warten. Die Schäden im Tunnel auf der A66 bei Neuhof können relativ schnell repariert werden. Die Sperrung in Richtung Fulda soll schon morgen bis zum Nachmittag aufgehoben werden, sagt die Autobahn GmbH. Ein zu hoch beladener LKW hatte am Morgen die Decke mit der gesamten Technik beschädigt. Seht ihr auch auf ffh.de und bei uns in der App. Ein Vater will seinen Sohn aus der Kita abholen und kommt fast ums Leben. Aber Florian Pink überlebt in Bad Homburg dank toller Hilfe. Der 46-Jährige hatte plötzlich Kammerflimmern und brach zusammen. Die Kita-Leiterin griff sofort ein, leistete erste Hilfe und rief per App professionelle Helfer. Jetzt hat er zum ersten Mal über diesen Vorfall gesprochen. Er sagte unserem Reporter:
9: Das Ergebnis ist, dass ich lebe und keine gesundheitlichen Schäden davon getragen habe. Das ist für mich Leben 2.0. Ich wäre an dem Tag eigentlich gestorben, wenn nicht Menschen sofort gehandelt und mir das Leben gerettet hätten.
10: Wissen Sie noch, welcher Tag das war?
9: Ja, das war der 23. Oktober 2025 um 15.55 Uhr.
10: Ist das jetzt so ein zweiter Geburtstag?
9: Auf jeden Fall, ja.
6: Wie die Hilfe genau ablief, die ganze Geschichte lest ihr auf ffh.de und bei uns in der App.
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11: wird immer besser. Also heute so 17, 18 Grad, morgen bekommen wir schon 25 Grad und morgen zeigt sich auch endlich die Sonne mal wieder länger am Stück. Also es ist ein wirklich schöner Tag, wie er ausschaut. Aber das ist ja noch nichts, was uns danach erwartet. Es wird ja dann auch immer am Freitag schon Temperaturen bis zu 27 Grad. Und dann kommt Pfingsten, das lange Wochenende, mit Temperaturen um die 30 Grad. Hier ist der FFH-Verkehrsservice. A66, Hanau-Fulda. Vollsperrung des Tunnels Neuhof zwischen Neuhof Süd und Neuhof Nord. Hier hat ein LKW die Tunneltechnik an der Decke beschädigt. Bitte umfahrt das Gebiet über die U47. A643, Mainz-Wiesbaden zwischen Dreieck Mainz und Schiersteiner Kreuz. 5 Kilometer Stau an einer geräumten Unfallstelle. In der Gegenrichtung staut es sich ab dem Schiersteiner Kreuz und auf der A66 ab Wiesbaden-Mainzer Straße. A661 Oberursel-Egelsbach zwischen Bad Homburger Kreuz und Bräungesheimer Dreieck. Stockender Verkehr wegen einer Baustelle. Wer nach dem Bräungesheimer Dreieck abfahren möchte, ordnet sich am besten vor der Baustelle links ein.
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11: Einen schönen Abend. Wer am 20. Mai Geburtstag hat, herzlichen Glückwunsch. Das ist ja heute und heute hat auch Cher Geburtstag. Cher wird 80 Jahre alt. Wir feiern sie ja heute schon den ganzen Tag mit ihrer Musik und in wenigen Minuten auch hier.

Mann Sonny schafften die beiden eine weltweit erfolgreiche Ballade. Nach außen waren die beiden ein Traumpaar, so sah es aus. Leider in der Beziehung ganz

anders. Sie hat das überwunden, hat auch im späteren Leben darüber ganz offen gesprochen. Sie hat sich getrennt und prägt seit über 6 Jahrzehnten die Popkultur durch ihre musikalische Wandelbarkeit und vor allem ihre ikonischen, oft extravaganten Modelooks. Sie selbst mag eigentlich gar keine Geburtstage. Sie hat ja eine wunderschöne Villa in Malibu. Eigentlich verkriecht sie sich am liebsten in ihr Bett, hat sie mal erzählt, weil sie wird nicht gern älter. Sie spricht ja auch ganz offen über ihre vielen Schönheitsoperationen. Und Geburtstage sind nicht so ganz ihr Ding. Also wir sagen trotzdem aus der Ferne alles Gute zum

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8: 6 Minuten vor 7:30. Achtung auf der A3 Frankfurt-Würzburg. Zwischen Offenbacher Kreuz und Obertshausen liegen mehrere Plastikteile auf der Fahrbahn. A66 Hanau-Fulda, Vollsperrung des Tunnels Neuhof. Zwischen Neuhof Süd und Neuhof Nord. Hier hat ein LKW die Tunneltechnik an der Decke beschädigt. Bitte umfahrt das Gebiet über die U47. A643 Mainz-Wiesbaden, zwischen Dreieck Mainz und Schirsteiner Kreuz. 5 Kilometer Stau an geräumter Unfallstelle in der Gegenrichtung. Staut es sich ab dem Schirsteiner Kreuz und auf der A66 ab Wiesbaden-Mainzer Straße. A661 Oberursel-Egelsbach zwischen Bad Homburger Kreuz und Preungesheimer Dreieck stockender Verkehr wegen einer Baustelle. Wer nach dem Preungesheimer Dreieck abfahren möchte, ordnet sich am besten vor der Baustelle links ein.
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0: 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Es ist so schön, dass diese Geschichte ein gutes Ende genommen hat. Dank einer besonderen App und aufmerksamen Ersthelfern im Hochtaunuskreis.
1: Ich bin Michael Maxen in Bad Homburg. Dank Ersthelfern und einer App lebt Florian Pink aus Bad Homburg noch. Das erzählt er jetzt zum ersten Mal. Herr Pink, letzten Herbst wollten Sie Ihren Sohn aus dem Kindergarten abholen.
2: Ich habe zu ihm gesagt, so komm, zieh dich mal an, wir gehen nach Hause. Und ab da habe ich keine Erinnerung mehr. Das war wie so ein Schuss, peng, da war ich einfach weg.
1: Der 46-Jährige bekommt Kammerflimmern, das Herz spielt verrückt und hört auf zu pumpen. Die Kita-Leitung leistet sofort erste Hilfe, zudem wird die sogenannte Cut-Retter-App aktiviert. Die schickt registrierten Ersthelfern eine Push-Nachricht aufs Handy, wenn sie in der Nähe sind. Und nach nur 4 Minuten ist eine Ersthelferin vor Ort und hilft Florian Pink. Der sagt,
2: ich wäre an dem Tag eigentlich gestorben, wenn nicht Menschen sofort gehandelt und mir das Leben gerettet hätten.
3: Ist das jetzt so ein zweiter Geburtstag?
2: Auf jeden Fall. Für mich Leben 2.0.
1: Über die Cut-Retter-App gibt es im Hochtaunuskreis insgesamt 600 Ersthelfer.
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8: A66-Tunnel soll morgen wieder frei sein. Hessen erleichtert Kiesabbau im Bammwald. Das Wetter wolkig, morgen wird's besser.
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8: Ich bin Peter Toussaint, guten Abend. Gute Nachrichten aus Neuhof. Der Tunnel auf der A66 kann schon morgen im Laufe des Tages wieder freigegeben werden. Das hat die Autobahn GmbH gesagt. Ein Laster hatte die Tunneldecke in Richtung Fulda massiv beschädigt. Seht ihr auch auf ffh.de und bei uns in der App. FFH-Reporterin Eva-Maria Lauber.
9: Große Erleichterung, dass morgen alles wieder läuft, denn es gab schon die Befürchtung, dass der Tunnel monatelang dicht gemacht werden muss und das auch noch beim Hessentag in Fulda, hat mir eine Sprecherin von der Autobahn GmbH gesagt. Denn der LKW war wohl zu hoch beladen und hat mehr als 30 Lampen und Kameras zerstört. Um das zu reparieren, wird der Tunnel in den nächsten Monaten immer wieder nachts gesperrt. Das dauert so lang, weil alles Spezialanfertigungen sind, die erstmal produziert werden müssen.
8: Sand und Kies können im Bannwald in Hessen künftig leichter abgebaut werden. Dafür hat der Hessische Landtag mehrheitlich gestimmt. Der Begriff Bannwald steht für die höchste Schutzkategorie in Hessen. Solche Wälder gibt es vor allem im Rhein-Main-Gebiet. Zum Beispiel am Langener Waldsee, wo Demonstranten gegen seine Rodung protestieren. Bei den von der Bundesregierung geplanten Reformen wird es keinen Big Bang geben, so sagt es Kanzler Merz. Er sprach von einem Prozess, der nach und nach seine Wirkung entfalte und nicht auf einen Schlag.
10: Wir müssen auch die Arbeitnehmerinnen und Arbeitnehmer, wir müssen die Vertretungen der Arbeitnehmerinnen und Arbeitnehmer, besonders die, davon überzeugen, dass jetzt ein Aufbruch nötig ist und nicht ein Verharren und ein Stillstand und nur Verteilung dessen, was wir haben. Wir müssen mehr erwirtschaften, damit wir unseren Staat, unsere Wirtschaft, auch unseren Sozialstaat zukunftsfähig machen.
8: Nach mehr als 200 Jahren bekommt die Bad Nauheimer Windmühle am Gradierbau ihre Flügel wieder. Ein Sturm hatte die alten zerstört. Jetzt werden 20 Meter lange und tonnenschwere Flügel montiert, zeigen auch Bilder auf ffh.de und bei uns in der App. Jahrelang hat sich ein Verein dafür stark gemacht und gut 1 Million Euro an Spenden gesammelt. Der SC Freiburg steht vor dem größten Spiel seiner Vereinsgeschichte, das Finale der Fußball-Europa League. In einer Stunde trifft die Mannschaft auf Aston Villa aus England. Freiburg geht als Außenseiter in die Partie in Istanbul und kann sich mit einem Sieg zum ersten Mal für die Champions League qualifizieren.
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11: wird schöner und schöner. Heute Nachmittag hat schon viel die Sonne geschienen in Hessen. Das wird morgen den ganzen Tag über sein. Da werden wir viel Sonne sehen. Temperaturen bis 25 Grad. Dann am Freitag 26, 27 Grad. Und so wird es Stück und Stück immer ein bisschen wärmer. Hier ist der FFH-Verkehrsservice. A3 Frankfurt-Köln zwischen Kelsterbach und Mönchhofdreieck. 3 Kilometer stockender Verkehr nach einem Unfall. A66 Hanau-Fulda, Vollsperrung des Tunnels Neuhof zwischen Neuhof-Süd und Neuhof-Nord. Hier hat ein LKW die Tunneltechnik an der Decke beschädigt. Bitte umfahrt das Gebiet über die U47. Die Polizei in Hanau bittet um Mithilfe. Seit heute wird der 8-jährige Mika Weidinger aus Hanau vermisst. Der Vermisste wurde um 18.20 Uhr letztmalig auf dem Spielplatz in der Max-Reger-Straße 4 in Hanau gesehen. Der Junge ist etwa 1,30 Meter groß, schlank, hat blonde Haare, Jeanshose, ein T-Shirt mit einem Hamburger Motiv drauf und er trägt Adidas-Turnschuhe. Sachdienliche Hinweise zum Aufenthalt des Vermissten bitte an die Polizei Hanau unter der Telefonnummer 06181 100120. Sie können aber auch jederzeit bei uns am Hörertelefon anrufen.

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2: Morgen 13 Uhr, dann ist die Zeit der Spekulation endlich vorbei. Dann gibt Bundestrainer Julian Nagelsmann offiziell bekannt, welche 26 Spiele er mit zur Fußballweltmeisterschaft nimmt. FFH-Reporter Thomas Thonfeld, Neuer scheint ja gesetzt, da haben wir gestern schon drüber berichtet. Glaubst du denn, dass es ansonsten, es werden ja immer wieder Namen genannt, große Überraschung geben wird?
3: Nein, bis jetzt weniger. Also, dass Bayerns Karl und auch Kölns El Maller angeblich mitfahren, ist genauso nachvollziehbar wie ein möglicher Verzicht auf Füllkrug, denn der ist ja auch beim AC Mailand nicht mehr so richtig in Schwung gekommen. Ein bisschen knifflig ist sicher der Fall Andrich, der ja angeblich auch zu Hause bleibt. Gespannt sein kann man vielleicht noch, ob Sané wirklich dabei ist. Mal gucken. Mhm. Und dann mal sehen, ob Nagelsmann vielleicht den einen oder anderen noch rauszieht, mit dem niemand rechnet.
2: Schwierige Frage gleich am Anfang, aber du als Profi, was ist dem Team so, du kennst ja alle, die wahrscheinlich mitkommen, zuzutrauen bei der WM?
3: Also Potenzial hat die deutsche Mannschaft definitiv und wenn es im Auftaktspiel gegen Curaçao gleich eine überzeugende Leistung und einen Sieg gibt, dann kann da was ins Rollen kommen. Die Gruppenphase muss die Mannschaft einfach überstehen. Ob es dann aber bis ins Halbfinale reicht, das ist schwer zu sagen, denn so konstant ist das Team auch noch nicht. Aber trotzdem mein Tipp, wenn es gut läuft, Halbfinale schaffen wir.
2: Schön, dass du positiv geendet hast. Morgen 13 Uhr wird Julian Nagelsmann seinen Kader für die Fußball-Weltmeisterschaft bekannt geben. Und ihr hört es natürlich.

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0: Das war dann doch eine überraschende Meldung heute. Tom Kaulitz wird Reporter bei der Fußball-Weltmeisterschaft, bevor er im Herbst ja Wetten, dass mit seinem Zwillingsbruder Bill moderiert, wird er bei der WM in den USA, Kanada und Mexiko für Magenta TV im Einsatz sein. Kaulitz ergänzt damit das sehr prominent besetzte WM-Team der Telekom um Johannes B. Kerner, Laura von Torra, Thomas Müller, Jürgen Klopp ist auch dabei und auch Mats Hummels. Er hat gesagt, für mich wird damit ein Traum wahr und ich bin mir sicher, wir werden vor allem viel Spaß haben, die Spiele genießen und natürlich ausführlich berichten.
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0: Wir haben 9:03, Achtung, auf der A3 Frankfurt-Köln. Zwischen Kelsterbach und Mönchhofdreieck liegen LKW-Reifenteile auf der Fahrbahn. Bitte fahrt vorsichtig. Achtung auf der A3 Köln-Frankfurt, die andere Richtung. Zwischen Niedernhausen und Wiesbadener Kreuz liegen LKW-Reifenteile auf der rechten Spur. Ist wahrscheinlich auf die andere Spur rübergegangen. Bitte fahrt auch hier vorsichtig. A66 Hanau-Fulda, Vollsperrung des Tunnels Neuhof. Zwischen Neuhof Süd und Neuhof Nord. Hier hat ein LKW die Tunneltechnik an der Decke beschädigt. Bitte umfahrt das Gebiet über die U47. Und ich hatte es schon mal erwähnt heute, die Polizei in Hanau bittet um eure Mithilfe. Seit heute wird der 8-jährige Mika Weidinger aus Hanau vermisst. Der Vermisste wurde letztmalig um 18.20 Uhr auf einem Spielplatz in der Max-Reger-Straße 4 in Hanau gesehen. Der Junge ist etwa 1,30 Meter groß, schlank, blonde Haare, Jeans und trägt ein T-Shirt mit einem Burger-Motiv drauf und er hat Adidas-Turnschuhe an. Sachdienliche Hinweise zum Aufenthalt des vermissten Jungen bitte an das Polizeirevier Hanau oder an jede andere Polizeidienststelle.
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1: Keiner hat's mitbekommen. Campino von den Toten Hosen ist nochmal Vater geworden.
2: Es ist ein Teddybär.
3: Teddy ist eine sehr schöne textliche Verarbeitung von einer Begebenheit, wo Campis Frau beim Gynäkologen war und das erste Ultraschallbild aufgenommen wurde. Und seine Frau bei Campi angerufen hatte. Und sie meinte, du, wir kriegen kein Baby, wir kriegen einen Teddy.
1: Eine Dokumentation, die ab heute im Ersten in der Mediathek zu sehen ist, hat es offenbart. Campino sagt, du kannst Pläne machen, wie du willst, morgen oder innerhalb einer Sekunde kann sich alles ändern. Insofern sehe ich mich jetzt gerade wieder Autos über den Teppich schieben und so weiter, aber ich fühle mich gut dabei. Die Dokumentation hat die Band 2 Jahre gefilmt bei ihrem letzten Album, Trink aus, wir müssen gehen. Und da erleben wir Campino sehr emotional.
4: Ich fühle keine Euphorie. Ich renne jetzt hier nicht raus und sage, toll, dass das jetzt das Letzte war, sondern ich bin betrübt.
5: Ich komme mir vor wie verprügelt.
1: Oh, 45 Jahre gemeinsame Bandgeschichte. Ja, das ist garantiert nicht einfach, aber die sind ja nochmal zusammen auf Tour. 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Juni im Deutsche Bank Park. Leider war das alles ganz schnell ausverkauft. Dafür hören wir einfach jetzt gemeinsam die aktuelle Single, die Show. Muss weitergehen. Yeah.

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4: Ich bin Dirk Zeitler. Ein Führerschein zu machen soll für Fahrschülerinnen und Fahrschüler günstiger und flexibler werden. Darauf zielen Gesetzespläne von Verkehrsminister Schnieder, die das Bundeskabinett heute auf den Weg gebracht hat. Doch wie schnell werden Führerscheine jetzt günstiger? Dazu sagte Schnieder.
5: Die geplante Reform wird nicht sofort, sondern in einem Prozess Auswirkungen auf die Preise haben. Wir schaffen Möglichkeiten. Was der Führerschein am Ende kostet, wird der Markt regeln.
4: Die Fahrausbildung soll einfacher werden, indem zum Beispiel der Theorieunterricht auch online stattfinden kann. Für die Anzahl sogenannter Sonderfahrten soll es keine genauen Vorgaben mehr geben und der Fragebogen für die Theorieprüfung soll kleiner werden, so Schnieder. Nach ihrer Festnahme in München sind 2 mutmaßliche Spione für China in Untersuchungshaft. Ein Ermittlungsrichter am Bundesgerichtshof eröffnete dem deutschen Ehepaar die Haftbefehle. Laut Bundesanwaltschaft arbeiteten die Eheleute für einen chinesischen Geheimdienst. Sie sollen versucht haben, an wissenschaftliche Informationen zu Spitzentechnologie zu gelangen, die auch militärisch nutzbar ist. Unter dem durch den Iran-Krieg entstandenen Energiepreisdruck lockert Großbritannien die Sanktionen auf russisches Öl. Die britische Regierung erlaubt auf unbestimmte Zeit den Import von Flugzeugtreibstoff und Diesel, der in Drittländern aus russischem Öl raffiniert wurde.
6: Hintergrund sind Engpässe seit dem Krieg zwischen Israel, den USA und Iran und der Krise um die Straße von Hormus. Die für den Transport von bestimmten Treibstoffen bedeutende Meerenge ist seit Wochen weitgehend blockiert. Wegen der hohen Energiepreise erlaubt Großbritannien nun wieder, dass Diesel und Kerosin aus Drittländern importiert werden, auch wenn sie aus russischem Öl hergestellt wurden. Die Regierung nennt das nötige Flexibilität. Kritik gibt es aber trotzdem, denn London galt bisher als besonders harter Unterstützer der Russland-Sanktionen wegen des Ukraine-Krieges. Aus London, Philipp Detlefs.
4: Rund 50 Stunden nach dem Einsturz eines Mehrfamilienhauses in Görlitz läuft die Suche nach den Vermissten ununterbrochen weiter und Helfer suchen gezielt nach Lebenszeichen. Die Arbeiten laufen auf Hochtouren. Wir geben unseren Menschen Mögliches, sagt ein Polizeisprecher. Nach Feuerwehrangaben seien Hohlräume freigelegt worden. Diese würden mit Sonden von Kameraden des THW nach Lebenszeichen wie Klopfzeichen abgehört.
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7: Ja, es wird immer besser, wird heute Nacht nochmal ein bisschen kühler, aber kein Frost. Morgen bekommen wir Temperaturen um die 24, 25 Grad, viel Sonne. Und dann wird es peu à peu bis über Pfingsten, da wird es ja richtig heiß werden, so wie es ausschaut. Also es wird immer schöner. Hier ist der FFH-Verkehrsservice. Heute ist so viel los heute Abend. Wahnsinn. Achtung, auf der A661 Bad Homburg-Darmstadt zwischen Bräunkesheimer Dreieck und Frankfurt-Friedberger Landstraße, da liegen Gegenstände auf der Fahrbahn. Achtung, auf der A5 Darmstadt-Frankfurt zwischen Zeppelinheim und Frankfurter Kreuz laufen in beiden Richtungen Wildschweine auf der Fahrbahn. Bitte fahrt hier ganz besonders vorsichtig. A66 Hanau-Fulda, das kennen wir schon, die Meldung, Vollsperrung des Tunnels Neuhof zwischen Neuhof Süd und Neuhof Nord. Bitte umfahrt das Gebiet über die U47. Und die Vermisstenmeldung, die Polizei in Hanau bittet um eure Mithilfe. Seit heute wird der 8-jährige Mika Weidinger aus Hanau vermisst. Der Junge wurde letztmalig um 18.20 Uhr auf dem Spielplatz in der Max-Reger-Straße 4 in Hanau gesehen. Der Junge ist etwa 1,30 Meter groß, schlank, blonde Haare, Jeans und trägt ein T-Shirt mit einem Burger-Motiv drauf und Adidas-Turnschuhe. Sachdienliche Hinweise zum Aufenthalt des Jungen bitte an das Polizeirevier Hanau oder an jede andere Polizeidienststelle.
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1: Ohne sie wäre es ziemlich still bei uns und auch ziemlich leer auf dem Teller. Keine süßen Erdbeeren, keine Wassermelonen im Sommer, keine Kürbissuppe und kein Apfelkuchen im Herbst. Es geht um Bienen. Die machen nämlich mehr als Honig. Sie bestäuben Pflanzen und damit einen großen Teil von dem, was wir essen. Rund ein Drittel unserer Nahrung hängt von ihnen ab. In der Bibel heißt es gleich am Anfang, die Schöpfung ist sehr gut. Alles ist miteinander verbunden, alles gehört zusammen. Pflanzen, Tiere, wir Menschen. Ein großes, lebendiges Netz. Aber dieses Netz bekommt Risse. Bienen finden immer weniger Lebensraum. Wiesen verschwinden, Städte wachsen und Pestizide machen ihnen wirklich zu schaffen. Deshalb ist der Weltbienentag heute eine Einladung, selbst was zu tun. Zum Beispiel im Garten mal eine Ecke wild wachsen lassen. Blumenpflanzen, die wirklich Nahrung bieten, Lavendel, Thymian oder Wildblumen. Auf Chemie verzichten oder sogar auf dem Balkon oder am Fenster einen kleinen Bienenimbiss aufstellen. Klingt klein, ist aber groß. Denn viele kleine Orte zusammen werden zu einem neuen Lebensraum. Und ja, Schöpfung bewahren heißt manchmal eben auch Platz zu machen für ein gutes Miteinander. Von uns und den kleinsten Mitgeschöpfen. Die Bienen, die würden sich jedenfalls freuen. Sven Herget, katholische Kirchenredaktion.
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1: Ich bin David Riemer. Künftig sollen sich EU-Bürger statt mit Personalausweis auch per Smartphone-App ausweisen können. Das soll den Alltag erleichtern. Das Bundeskabinett hat dazu Neuregelungen auf den Weg gebracht und die Einführung der sogenannten digitalen Brieftasche gesetzlich vorbereitet.
2: Das Smartphone soll zum Ausweis werden. Ältere Menschen sollen ihren Personalausweis nicht mehr erneuern müssen und beim Umzug muss der neue Wohnort im Reisepass nicht mehr nachgetragen werden. Beim Perso gilt das für alle Älteren, die 70 Jahre oder älter sind. Aber das ist nur für den alltäglichen Gebrauch bei uns in Deutschland gedacht. Wer ins Ausland reisen will, braucht nach wie vor einen gültigen Ausweis. Eine digitale Brieftasche soll es ab Januar geben. In einer App kann man dann den Personalausweis hochladen und sich damit bei Behörden und Dienstleistern im Netz ausweisen. Die Nutzung ist freiwillig. Aus Berlin, Tine Klimach.
1: In der EU gibt es eine Einigung auf die vollständige Umsetzung des umstrittenen Zolldeals mit den USA. Unter dem Eindruck der jüngsten Drohungen von US-Präsident Trump verständigten sich Vertreter der Regierung und des EU-Parlaments unter anderem darauf, Zölle auf US-Industriegüter abzuschaffen. An den Plänen gibt es aber auch Kritik.
3: Die Linken-Fraktion im Europaparlament beispielsweise findet, die EU habe aufgegeben und lasse sich in einen schlechten Handelsdeal mit den USA zwingen. Es fehle der politische Wille, sich gegen die Erpressung von Trump zu stellen. Deutsche Industrie Verbände dagegen lobten die Einigung auf die vollständige Umsetzung des Zolldeals. Die EU stärke so ihre Verhandlungsposition gegenüber Washington. Die Einigung der Vertreter der Mitgliedstaaten und des Parlaments muss jetzt noch vom Ministerrat und dem Plenum des Parlaments bestätigt werden. Bis spätestens zum 4. Juli sollen die Regelungen dann in Kraft treten. Fiona Reinhardt, Nachrichtenredaktion.
1: Die Regierungspläne für ein Recht auf Reparatur stoßen bei der Opposition auf Vorbehalte. Die AfD warnte bei der ersten Lesung im Bundestag vor überzogenen Haftungsrisiken zulasten kleiner Händler. Grünen und Linken geht der Gesetzentwurf hingegen nicht weit genug. Sie fordern unter anderem klarere Regelungen und Fristen sowie einen staatlichen Reparaturbonus. Nach ihrer Festnahme in München sind 2 mutmaßliche Spione für China in Untersuchungshaft. Ein Ermittlungsrichter am Bundesgerichtshof eröffnete dem deutschen Ehepaar die Haftbefehle und setzte diese in Vollzug. Das teilte eine Sprecherin mit. Laut Bundesanwaltschaft arbeiteten die Eheleute für einen chinesischen Geheimdienst. Sie sollen versucht haben, an wissenschaftliche Informationen zu Spitzentechnologien zu gelangen, die auch militärisch nutzbar ist. Zum Wetter die aktuelle Vorhersage des Deutschen Wetterdienstes. In der kommenden Nacht vor allem im Südosten und Teilen der Mitte noch etwas Regen, sonst gebietsweise Nebel. Es kühlt sich auf 12 bis 5 Grad ab. Morgen im Nord sowie im Südosten wechselnd bewölkt und örtlich Schauer, ansonsten wolkig, im Südwesten auch länger sonnig und trocken. Höchstwerte 19 bis 24, im Südwesten bis 26 Grad.
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4: Ja, eine Verkehrsmeldung habe ich für euch. Auf der A66 Hanau Richtung Fulda haben wir eine Vollsperrung des Tunnels Neuhof zwischen Neuhof Süd und Neuhof Nord. Hier hat ein LKW die Tunneltechnik an der Decke beschädigt. Bitte umfahrt das Gebiet über die U47.
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1: Ich bin David Riemer. Das Bundeskabinett hat den Weg für die digitale Brieftasche auf dem Smartphone freigemacht. Geplant ist, dass Bürger ab Januar 2027 digitale Ausweise wie den Personalausweis oder später auch den Führerschein auf dem Handy speichern können. Die Nutzung soll freiwillig sein. Künftig könnte das Smartphone reichen, um sich online oder bei Behörden auszuweisen. Möglich wären damit zum Beispiel die Eröffnung eines Bankkontos, ein Handyvertrag oder die Anmietung eines Autos. Ein Ehepaar aus München soll für einen chinesischen Geheimdienst Kontakte an deutschen Hochschulen geknüpft und Wissenschaftler nach China gelockt haben. Jetzt sind die Beschuldigten in Untersuchungshaft, teilte die Bundesanwaltschaft mit.
2: Die Vorwürfe gegen die deutschen Eheleute chinesischer Herkunft wiegen schwer. Um an wissenschaftliche Informationen zu Spitzentechnologie zu gelangen, die auch militärisch nutzbar ist, sollen sie Kontakte zu Wissenschaftlern an deutschen Hochschulen und Forschungseinrichtungen aufgebaut haben. Das Bundesamt für Verfassungsschutz warnt schon länger davor, dass auch die Wissenschaft Ziel von Spionage ist. So werden etwa chinesische Gastwissenschaftler, die zu Besuch an Unis im Ausland sind, ganz gezielt mit Ausforschungs- und Beschaffungsaufträgen betraut. Tine Klimach, Nachrichtenredaktion.
1: Der Bundestag hat am Abend in erster Lesung über einen Gesetzentwurf der Bundesregierung zum Recht auf Reparatur beraten. Mit der geplanten Reform soll eine EU-Richtlinie in nationales Recht umgesetzt werden. Der Entwurf sieht strengere Vorgaben für die Hersteller vor.
3: Die neuen Regeln sollen dazu anregen, sich für eine Reparatur zu entscheiden, anstatt für ein neues Produkt, so Bundesjustizministerin Stefanie Hubig. Konkret geht es darum, dass Hersteller von beispielsweise Waschmaschinen, Computern, E-Rollern und Co. dazu verpflichtet werden, die Geräte während der üblichen Lebensdauer zu einem angemessenen Preis zu reparieren, unabhängig von der Dauer der Produktgarantie. Außerdem sollen Geräte in Zukunft so konstruiert sein, dass man sie auch reparieren kann. Akkus müssen also zum Beispiel ausgetauscht werden können, sonst verstößt der Hersteller gegen das Recht auf Reparatur. Fiona Reinhardt, Nachrichtenredaktion.
1: Rund 50 Stunden nach dem Einsturz eines Mehrfamilienhauses in Görlitz läuft die Suche nach den Vermissten ununterbrochen weiter und Helfer suchen gezielt nach Lebenszeichen. Wir geben unser Menschen Mögliches, sagte ein Polizeisprecher. Nach Feuerwehrangaben seien Hohlräume freigelegt worden, diese würden mit Sonden nach Lebenszeichen wie Klopfzeichen abgehört. Zum Wetter die aktuelle Vorhersage des Deutschen Wetterdienstes. In der Nacht vor allem im Südosten und Teilen der Mitte noch etwas Regen, sonst gebietsweise Nebel. Es kühlt sich auf 12 bis 5 Grad ab. Tagsüber im Nord- sowie im Südosten wechselnd bewölkt und örtlich Schauer. Ansonsten wolkig, im Südwesten auch länger sonnig und trocken. Höchstwerte 19 bis 24, im Südwesten bis 26 Grad.
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4: A66, Hanau Richtung Fulda. Vollsperrung des Tunnels Neuhof zwischen Neuhof Süd und Neuhof Nord. Hier hat ein LKW die Tunneltechnik an der Decke beschädigt. Bitte umfahrt das Gebiet über die U47.
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0: Eine digitale Brieftasche soll es ab Januar geben. In einer App kann man dann den Personalausweis hochladen und sich damit bei Behörden und Dienstleistern im Netz ausweisen. Die Nutzung ist freiwillig. Aus Berlin, Tine Klimach.
1: In der EU gibt es eine Einigung auf die vollständige Umsetzung des umstrittenen Zolldeals mit den USA. Unter dem Eindruck der jüngsten Drohungen von US-Präsident Trump verständigten sich Vertreter der Regierungen und des EU-Parlaments unter anderem darauf, Zölle auf US-Industriegüter abzuschaffen. An den Plänen gibt es aber auch Kritik.
2: Die Linken-Fraktion im Europaparlament beispielsweise findet, die EU habe aufgegeben und lasse sich in einen schlechten Handelsdeal mit den USA zwingen. Es fehle der politische Wille, sich gegen die Erpressung von Trump zu stellen. Deutsche Industrieverbände dagegen lobten die Einigung auf die vollständige Umsetzung des Zolldeals. Die EU stärke so ihre Verhandlungsposition gegenüber Washington. Die Einigung der Vertreter der Mitgliedstaaten und des Parlaments muss jetzt noch vom Ministerrat und dem Plenum des Parlaments bestätigt werden. Bis spätestens zum 4. Juli sollen die Regelungen dann in Kraft treten. Fiona Reinhardt, Nachrichtenredaktion.
1: Die Regierungspläne für ein Recht auf Reparatur stoßen bei der Opposition auf Vorbehalte. Die AfD warnte bei der ersten Lesung im Bundestag vor überzogenen Haftungsrisiken zulasten kleiner Händler. Grünen und Linken geht der Gesetzentwurf hingegen nicht weit genug. Sie fordern unter anderem klarere Regelungen und Fristen sowie einen staatlichen Reparaturbonus. Zum Fußball. Der Traum vom ersten Europapokaltitel ist für den SC Freiburg geplatzt. Im Europa-League-Finale verlor der Außenseiter gegen Aston Villa in Istanbul klar mit 0:3. Trotz der Niederlage bleibt die Europareise der Breisgauer historisch. Zum ersten Mal stand Freiburg in einem internationalen Endspiel und spielt kommende Saison in der Conference League. Zum Wetter die aktuelle Vorhersage des Deutschen Wetterdienstes. In der Nacht vor allem im Südosten und Teilen der Mitte noch etwas Regen, sonst gebietsweise Nebel. Es kühlt sich auf 12 bis 5 Grad ab. Tagsüber im Nord- sowie im Südosten wechselnd bewölkt und örtlich Schauer, ansonsten wolkig, im Südwesten auch länger sonnig und trocken. Höchstwerte 19 bis 24, im Südwesten bis 26 Grad.
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4: A66, Hanau Richtung Fulda. Vollsperrung des Tunnels Neuhof zwischen Neuhof Süd und Neuhof Nord. Hier hat ein LKW die Tunneltechnik an der Decke beschädigt. Bitte umfahrt das Gebiet über die U47.
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4: Ich bin David Riemer. Der Bundestag will heute über eine Änderung des Luftverkehrssteuergesetzes entscheiden. Ab Juli soll die Ticketsteuer gesenkt werden, aber die Branche fordert weitere Entlastungen.
5: Es gibt 3 Ticketsteuerkategorien je nach Fluglänge. Im vergangenen Jahr gingen die allermeisten besteuerten Tickets, 80%, für Flüge in Europa raus. Hier soll die Steuer um 2,50 Euro sinken. Entsprechend mehr Reduzierung gibt es bei Mittelstrecken- und bei Langstreckenflügen. Die Absenkung soll bei den Passagieren ankommen, könnte aber durch andere Preiselemente wieder schrumpfen. So hat die Branche Zuschläge und Gebühren etwa für Kerosin oder Umbuchungen seit dem Beginn des Iran-Kriegs stark erhöht. Sie glaubt, auch mit der Steuersenkung bleibt ein Wettbewerbsnachteil gegenüber anderen europäischen Ländern. Ursula Winkler, Nachrichtenredaktion.
4: Das Bundeskabinett hat den Weg für die digitale Brieftasche auf dem Smartphone freigemacht. Geplant ist, dass Bürger ab Anfang kommenden Jahres digitale Ausweise wie den Personalausweis oder später auch den Führerschein auf dem Handy speichern können. Die Nutzung soll freiwillig sein. Künftig könnte das Smartphone reichen, um sich online oder bei Behörden auszuweisen. Möglich wären damit beispielsweise auch die Eröffnung eines Bankkontos oder die Anmietung eines Autos. Nach ihrer Festnahme in München sind 2 mutmaßliche Spione für China in Untersuchungshaft. Ein Ermittlungsrichter am Bundesgerichtshof eröffnete dem deutschen Ehepaar die Haftbefehle und setzte diese in Vollzug, teilte eine Sprecherin mit. Laut Bundesanwaltschaft arbeiteten die Eheleute für einen chinesischen Geheimdienst. Sie sollen versucht haben, an wissenschaftliche Informationen zu Spitzentechnologie zu gelangen, die auch militärisch nutzbar ist. Zum Fußball. Der Traum vom ersten Europapokaltitel ist für den SC Freiburg geplatzt. Im Europa-League-Finale verlor der Außenseiter gegen Aston Villa in Istanbul klar mit 0:3. Freiburg-Trainer Julian Schuster war nach dem Spiel im RTL-Interview entsprechend enttäuscht.
6: Ja, für den Moment spüre ich keine Zufriedenheit. Wir haben im Finale verloren. Das ist das, was für den Moment natürlich überwiegt und natürlich sehr schmerzt.
4: Trotz der Niederlage bleibt die Europareise der Breisgauer historisch. Zum ersten Mal stand Freiburg in einem internationalen Endspiel und spielt kommende Saison in der Conference League. Zum Wetter die aktuelle Vorhersage des Deutschen Wetterdienstes. In der restlichen Nacht vor allem im Südosten und Teilen der Mitte noch etwas Regen, sonst gebietsweise Nebel. Es kühlt sich auf 12 bis 5 Grad ab. Tagsüber im Nord sowie im Südosten wechselnd bewölkt und örtlich Schauer, ansonsten wolkig, im Südwesten noch länger sonnig und trocken. Höchstwerte 19 bis 24, im Südwesten bis 26 Grad.
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7: A66, Hanau Richtung Fulda. Vollsperrung des Tunnels Neuhof zwischen Neuhof Süd und Neuhof Nord. Hier hat ein LKW die Tunneltechnik an der Decke beschädigt. Bitte umfahrt das Gebiet über die U47.
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1: Ich bin David Riemer. Der Bundestag stimmt heute über eine Senkung der Ticketsteuer im Flugverkehr zum 1. Juli ab. Damit sollen Luftverkehrsunternehmen entlastet werden. Branchenverbände fordern weitere Schritte bei Standortkosten, um Wettbewerbsnachteile gegenüber anderen europäischen Ländern auszugleichen. Die Luftverkehrssteuer wird auf jeden Abflug mit einem Passagierflugzeug von einem deutschen Flughafen erhoben. Künftig sollen sich EU-Bürger statt mit Personalausweis auch per Smartphone-App ausweisen können. Das soll den Alltag erleichtern. Das Bundeskabinett hat dazu Neuregelungen auf den Weg gebracht und die Einführung der sogenannten digitalen Brieftasche gesetzlich vorbereitet.
2: Das Smartphone soll zum Ausweis werden, ältere Menschen sollen ihren Personalausweis nicht mehr erneuern müssen und beim Umzug muss der neue Wohnort im Reisepass nicht mehr nachgetragen werden. Beim Perso gilt das für alle Älteren, die 70 Jahre oder älter sind. Aber das ist nur für den alltäglichen Gebrauch bei uns in Deutschland gedacht. Wer ins Ausland reisen will, braucht nach wie vor einen gültigen Ausweis. Eine digitale Brieftasche soll es ab Januar geben. In einer App kann man dann den Personalausweis hochladen und sich damit bei Behörden und Dienstleistern im Netz ausweisen. Die Nutzung ist freiwillig. Aus Berlin, Tine Klimach.
1: In der EU gibt es eine Einigung auf die vollständige Umsetzung des umstrittenen Zolldeals mit den USA. Unter dem Eindruck der jüngsten Drohungen von US-Präsident Trump verständigten sich Vertreter der Regierungen und des EU-Parlaments unter anderem darauf, Zölle auf US-Industriegüter abzuschaffen. An den Plänen gibt es aber auch Kritik.
3: Die Linken-Fraktion im Europaparlament beispielsweise findet, die EU habe aufgegeben und lasse sich in einen schlechten Handelsdeal mit den USA zwingen. Es fehle der politische Wille, sich gegen die Erpressung von Trump zu stellen. Deutsche Industrieverbände dagegen lobten die Einigung auf die vollständige Umsetzung des Zolldeals. Die EU stärke so ihre Verhandlungsposition gegenüber Washington. Die Einigung der Vertreter der Mitgliedstaaten und des Parlaments muss jetzt noch vom Ministerrat und dem Plenum des Parlaments bestätigt werden. Bis spätestens zum 4. Juli sollen die Regelungen dann in Kraft treten. Fiona Reinhardt, Nachrichtenredaktion.
1: Zum Fußball. Der Traum vom 1. Europapokaltitel ist für den SC Freiburg geplatzt. Im Europa-League-Finale verlor der Außenseiter gegen Aston Villa in Istanbul klar mit 0:3. Trotz der Niederlage bleibt die Europareise der Breisgauer historisch. Zum ersten Mal stand Freiburg in einem internationalen Endspiel und spielt kommende Saison in der Conference League. Zum Wetter die aktuelle Vorhersage des Deutschen Wetterdienstes. In der restlichen Nacht vor allem im Südosten und Teilen der Mitte noch etwas Regen, sonst gebietsweise Nebel. Es kühlt sich auf 12 bis 5 Grad ab. Tagsüber im Nord sowie im Südosten wechselnd bewölkt und örtlich Schauer, ansonsten wolkig, im Südwesten noch länger sonnig und trocken. Höchstwerte 19 bis 24, im Südwesten bis 26 Grad.
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4: A66, Hanau Richtung Fulda. Vollsperrung des Tunnels Neuhof zwischen Neuhof Süd und Neuhof Nord. Hier hat ein LKW die Tunneltechnik an der Decke beschädigt. Bitte umfahrt das Gebiet über die U47.
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